0: zwischen Dortmund-Hombruch und Dortmund-Barob. 1 Kilometer stockender Verkehr. Wir wünschen allen unterwegs gute Fahrt.
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2: Wahnsinn, Madonna und Sabrina Carpenter, die haben zusammen einen Song rausgebracht. Also wirklich, das sind ja 2 Generationen. Einmal 67, einmal 26. Ein ganz toller Song, Bring Your Love, spiele ich euch gleich hier. Kommt gut durch. Hey!

0: Madonna und Sabrina Carpenter. Bring Your Love.
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1: Wow, Madonna ist das.
0: Madonna.
1: Zusammen mit Sabrina Carpenter. Was ein Duett. Zwei Generationen eindeutig und die beiden standen zusammen auf der Bühne beim Coachella Festival. Im April war das. Sabrina stand da und hat performt. Plötzlich dann da die große Madonna neben ihr, die Queen of Pop. Die eine 67, die andere 26. Ja, die beiden haben dann ein paar Songs zusammen gesungen. Und was für ein Timing. Madonna war genau vor 20 Jahren zum ersten Mal dort beim Coachella Festival. Dieses Duett wird auf jeden Fall gefeiert und man munkelt sogar, der Song ist drauf auf dem neuen Album von Madonna. Es kommt im Juli raus. James Arthur jetzt für euch im besten Mix.
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0: Das Wetter.
1: Die Nacht ist und bleibt klar und trocken und frisch bei 3 bis 7 Grad. Morgen früh kommt ihr dann ohne Regen zur Arbeit. Nachmittags kommen ein paar Wolken dazu. Es wird ein bisschen wärmer als gestern. Die Werte steigen auf 17 Grad.
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2: Hier die aktuelle Verkehrslage. A1 Dortmund-Köln zwischen Wermelskirchen und Kreuz Leverkusen. 1 Kilometer Stau, 60 Minuten Zeitverlust. Weiterhin auf der A40 Dortmund-Essen zwischen Dortmund-Hombruch und Dortmund-Barob. 1 Kilometer stockender Verkehr. Und zusätzlich auf der A57 Krefeld-Nimwegen zwischen Krefeld-Gartenstadt und Mörskapellen. Dichter Verkehr, 10 Minuten längere Fahrzeit. Wir wünschen allen unterwegs gute Fahrt.
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1: Wenn ihr es ruhig angehen lassen könnt heute Nacht, dann freut euch auf Bon Jovi und Bed of Roses gleich. Vorher noch Sonic und Sky. Claudia Lörs mein Name. Hallo zusammen.

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0: Taylor Swift ist es. Hallo zusammen, kommt gut durch die Nacht. Gleich ganz neue Musik bei uns. Spiele Marquez und Da Lo Mismo.
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3: Ja, nee, ist klar. Erst nochmal herzlichen Glückwunsch in die Runde. Ey, ich bin ja wieder platt, wer so im Wonnemonat alles Geburtstag hat. Hier, Roland Kaiser, 74 ist

0: Der braucht ja keine AOK für. Im Atlantik nennt man ihn einfach den Barmer Ersatzfürsten. Ja, und Udo und der Kaiser haben ja mehr gemeinsam, als man denkt. Klar, beide Musiker, beide kerzengerade Typen mit klarer Haltung und Charakter, muss man wirklich sagen. Und immer eine Message in ihren Texten. Der eine singt, ich lieb dich überhaupt nicht mehr. Und der andere singt, manchmal möchte ich schon mit dir. Ja, da wird nichts liegen gelassen. Von wegen, hinterm Horizont ist Sense. Hinterm Horizont ist Santa Maria. Insel, die aus Träumen geboren. Also nochmal, alles Gute euch beiden. Viel Gesundheit und denkt dran, ein Ende kann ein Anfang sein. Herzlichst, euer Dr. Stefan Frank, der Arzt, dem nur die Frauen vertrauen. Chillu.
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1: Ich bin David Riemer. Bei einem Angriff auf ein großes islamisches Zentrum im US-Bundesstaat San Diego sind 3 Menschen getötet worden. Die Polizei geht davon aus, dass sich 2 mutmaßliche Angreifer im Alter von 17 und 19 Jahren selbst das Leben nahmen. Die Attacke werde bis auf Weiteres als Hassverbrechen eingestuft, so ein Polizeisprecher. Die SPD will sich innerhalb der Bundesregierung für eine rechtliche Grundlage für einen Mietendeckel in den Ländern einsetzen. Das hat SPD-Generalsekretär Klüssendorf erklärt. In Berlin hatte das Bundesverfassungsgericht solch einen Mietendeckel gekippt, mit dem Argument, dass der Bund für Mietrecht zuständig sei und nicht die Länder.
2: Der Berliner Mietendeckel bedeutete für viele Mieter zuerst, dass sie weniger zahlen mussten. Dann hatten Vermieter plötzlich Anspruch auf Nachzahlungen, als die Regelung gekippt wurde. Dass die Bundes-SPD ausgerechnet jetzt wieder eine rechtliche Grundlage schaffen will, damit Bundesländer jeweils für sich Mietendeckel festlegen können, liegt an der bevorstehenden Abgeordnetenhauswahl in Berlin, wo die SPD aktuell in Umfragen hinten liegt. Die Union lehnt Mietendeckel allerdings ab und innerhalb der Bundesregierung gibt es sowieso schon zahlreiche Streitthemen. Aus Berlin Jan-Henner Reitze.
1: Bundesinnenminister Dobrindt will den Zivilschutz in Deutschland ausbauen und dafür insgesamt 10 Milliarden Euro investieren bis zum Jahr 2029. Über diese Pläne in einem Eckpunktepapier soll die Bundesregierung morgen in ihrer Kabinettssitzung beraten.
3: Nach dem Ende des Kalten Krieges wurde vieles für überflüssig gehalten, Schutzbunker zum Beispiel. Doch wegen der Bedrohung durch Russland hat die Regierung vor gut einem Jahr Ausnahmen von der Schuldenbremse beschlossen, auch für den Zivilschutz. Mit den 10 Milliarden Investitionen sollen zum Beispiel jetzt 1.000 Spezialfahrzeuge angeschafft werden und über 100.000 stapelbare Feldbetten. Außerdem soll die Warn-App Nina so weiterentwickelt werden, dass sie den Weg zum nächsten Schutzraum anzeigen kann. Dafür müssen aber wohl noch viele Schutzräume überhaupt erst wieder eingerichtet werden. Aus Berlin, Ronny Tochau.
1: Zum Fußball. Pep Guardiola steht einem Medienbericht zufolge vor dem Rücktritt als Coach von Manchester City. Laut der britischen Zeitung Daily Mail wird der Spanier den englischen Fußballclub zum Saisonende verlassen. Als Topfavorit auf die Nachfolge gilt Ex-Chelsea-Coach Enzo Maresca. Guardiola gewann mit City unter anderem 6-mal die Meisterschaft und 2023 die Champions League. Er hat in Manchester noch einen Vertrag bis 2027.
4: Das Wetter.
5: Die Nacht ist trocken und meist sogar sternklar und es ist sehr frisch. Die Tiefstwerte liegen zwischen 7 und 3 Grad. In den Dienstag starten wir erstmal ganz freundlich. Später kann aber wieder Regen dazukommen. Die Werte liegen dann bei 17 bis 19 Grad.
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6: A1 Dortmund-Köln zwischen Wermelskirchen und Kreuz Leverkusen. 1 Kilometer Stau, 60 Minuten Zeitverlust. Und A40 Dortmund-Essen zwischen Dortmund-Hombruch und Dortmund-Barob. 1 Kilometer stockender Verkehr. Wir wünschen allen unterwegs gute Fahrt.
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5: Hallo, Johanna Tänzer ist hier für euch. Wünsche euch eine schöne Nacht mit uns. Und Leute, bitte lasst euch jetzt nicht von Michael Schulte verunsichern. Der kommt jetzt hier mit 5 a.m. Der sehen wir leider noch nicht. It is erst die 3 a.m.

0: eine schöne Nacht mit uns. Also ich war selbst schon mal auf einem Harry Styles Konzert und ich kann euch sagen, Leute, die Stimmung ist einfach magisch. Da ist so ein ganz tolles Zusammenhaltsgefühl. Jetzt am Samstag hat Harry Styles ja in Amsterdam seine Tour eröffnet und die Tickets dafür waren ja super schnell weg und auch sehr, sehr teuer. Ihr konntet aber welche bei uns im Ticketcall gewinnen und deswegen konnte Katharina mit ihrer Freundin dahin gehen. Meine Kollegin Kimberly Klages hat die beiden vor Ort begleitet.
1: Gänsehautmomente sind das. Ich finde Konzerte sowieso immer besonders und das war jetzt wieder ein Künstler, der hat es wirklich besonders gemacht und es war einfach super.
2: Nacht 1 von 10 ist geschafft für Harry Styles und das war wirklich ein Wahnsinnsabend.
1: Es wurde immer weiter Party gemacht und immer keiner ist still geblieben und das fand ich wirklich super.
3: Ich finde auch gerade so die Stimmung untereinander, das war einfach die ganze Zeit fröhlich, freundlich und ich finde, das macht es dann auch ganz besonders.
1: Das ist ein außergewöhnlicher Künstler und die Musik berührt einen einfach.
3: Es ist mal was ganz anderes und jeder kann einfach sein, wie er möchte und das hat man hier einfach heute auch total gemerkt.
4: Thank you so much for being in this night. Welcome, this is night one of the Together Together Tour.
1: Ja, so eine Erfahrung muss man mal machen. Auch gerade finde ich jetzt nochmal spannend, dann auch in ein anderes Land zu fahren und da auch mal ein Konzert zu schauen. Hab schon, als der erste Song rauskam, gesagt, wenn Harry Styles auf Tour kommt, muss ich auf jeden Fall dabei sein. Dann habe ich erfahren, dass er erstmal nicht nach Deutschland kommt. Da war ich sehr traurig und dann hat meine Arbeitskollegin mir gesagt, dass Tickets verlost werden. Dann habe ich mich sofort beworben.
2: Wie war das denn für dich, als du den Anruf bekommen hast, dass du gewonnen hast?
1: Ich war erstmal total außer mir und war dann auch sehr, sehr aufgeregt und konnte es auch gar nicht glauben. Also ich konnte es, glaube ich, erst glauben, habe ich eben noch zu ihr gesagt, als wir wirklich eben in der Halle drin waren.
4: I'm completely blown away. Thank you so, so much.
1: Dankeschön an den Ticketcall. Dass sowas überhaupt möglich ist, ist echt brillant. Gerade wenn man nicht so an Tickets kommt oder auch mal den großen Traum hat, einen Künstler zu sehen und sich dann da bewerben kann und wirklich die Chance hat, auch zu gewinnen, das ist echt super.
0: Harry Styles live in Amsterdam für Katharina und ihre Freundin war das ganz sicher ein Wochenende, das sie so schnell nicht vergessen werden. Hier ist er jetzt für euch, der Harry, mit American Girls.
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0: Das Wetter.
1: Das ist eine kalte Nacht. Wir haben so Tiefstwerte von 7 bis 3 Grad. Ansonsten ist es trocken und klar. Am Tag selbst ist es dann eher freundlich, aber später zieht es sich dann wieder zu und es kann regnen. Das Ganze bei 17 bis 19 Grad.
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2: A1 Dortmund-Köln zwischen Wermelskirchen und Burscheid. Dichter Verkehr, 10 Minuten Zeitverlust. Wir wünschen allen unterwegs gute Fahrt.
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1: Guten Morgen zusammen oder auch gute Nacht. Wie ihr mögt, in welcher Mut ihr gerade seid. Johanna Tänzer ist hier. Wir sind bei euch. Das sind die All-American Rejects mit Gives You Hell.

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schön. Tracy Chapman mit Fast Car, kommt gut durch diese Nacht mit uns. Mark Atlas, das klingt so super international, ne? Aber der Typ kommt aus Niedersachsen, aus Lohne und es gibt

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1: Ich bin David Riemer. US-Präsident Trump hat einen angeblich für heute geplanten Angriff auf den Iran abgesagt. Er habe das Militär angewiesen, die Attacke nicht durchzuführen, schrieb er auf der Plattform True Social. Gleichzeitig soll das Militär bereit sein, einen umfassenden, groß angelegten Angriff zu beginnen, falls keine akzeptable Vereinbarung mit dem Iran erzielt werde.
2: Einige Golfstaaten, darunter Katar und Saudi-Arabien, hätten ihn gebeten, von dem geplanten Militärschlag zunächst abzusehen, weil gerade ernsthafte Verhandlungen im Gange seien, erklärte Trump weiter. Aus Respekt sei er dieser Bitte nachgekommen. Zuvor hatte Trump den Druck auf den Iran wieder mal hochgeschraubt und gedroht, den Krieg wieder aufzunehmen. Die Uhr ticke, der Iran solle nun schnell handeln, hatte Trump gewarnt. Seit Anfang April gilt eine von ihm einseitig verhängte, oftmals sehr wackelige Waffenruhe. Aus den USA, Tina Eck.
1: Union und SPD sind sich einig, dass die automatische Diätenerhöhung für Bundestagsabgeordnete in diesem Jahr ausgesetzt werden soll. Er sei dafür, diese Idee aus der Union schnellstmöglich umzusetzen, sagte SPD-Generalsekretär Klüssendorf.
3: Man könne nicht bei Krankenversicherung, Rente und Pflege über Einsparungen diskutieren und sich gleichzeitig eine Diätenerhöhung von 500 Euro pro Monat genehmigen, so SPD-Generalsekretär Klüssendorf. Auch Unionsfraktionschef Spahn hatte sich offen gezeigt für einen Verzicht auf die anstehende automatische Diätenerhöhung zum 1. Juli. Er verstehe, dass Bürger, wenn sie verzichten müssten, das auch von Abgeordneten erwarteten, so Spahn. Die Diäten werden seit 2014 jedes Jahr angepasst, der allgemeinen Lohnentwicklung folgend, ähnlich wie die Rente. Aus Berlin, Ronny Tochau.
1: Bei einem Angriff auf ein großes islamisches Zentrum in San Diego sind 3 Menschen getötet worden. 2 mutmaßliche Angreifer seien in einem Auto auf dem Parkplatz tot aufgefunden worden, sagte ein Polizeisprecher. Die US-Behörden gehen aktuell davon aus, dass sich die Verdächtigen im Alter von 17 und 19 Jahren selbst das Leben nahmen. Die Polizei betrachtet die Attacke bis auf Weiteres als ein Hassverbrechen. Nach dem Einsturz eines Mehrfamilienhauses im sächsischen Görlitz sind 2 von den ursprünglich 5 Vermissten wohlauf. Das teilte eine Polizeisprecherin mit. Nun werde noch nach 3 Personen gesucht, die nicht erreichbar seien. Ob sich die Vermissten unter den Trümmern befinden, ist weiter unklar. Möglicherweise habe es in dem Haus eine Gasexplosion gegeben, schrieb die Polizei auf X.
4: Das Wetter.
5: In der Nacht zum Dienstag ist es trocken und oft sternklar, aber auch kalt. 7-3 Grad sind es maximal. Am Tag ist es dann erstmal freundlich, später kann aber wieder ein bisschen Regen dazukommen. Und das Ganze bei 17-19 Grad.
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6: A1 Dortmund-Köln zwischen Wermelskirchen und Burscheid, 1 Kilometer Stau, 43 Minuten Zeitverlust. Wir wünschen allen unterwegs gute Fahrt.
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5: Einen guten Morgen zusammen. Johanna Tänzer ist hier für euch. Und um kurz nach 4 seid ihr wohl sowas von schon fit wie ein Turnschuh, oder? Mhm. Ja, genau. Okay, wir machen das mit dem Wachwerden zusammen und kriegen Unterstützung von Shibuzi und Miles Smith. Das ist Blink Twice.

0: So Leute, für wen von euch bedeutet Sommer denn nicht nur Strand, kalte Drinks und Schnorcheln gehen, sondern auch Campingplatz, warmes Dosenbier und ein bisschen Live-Musik? Die Festivalsaison geht ja jetzt so langsam wieder los, ne? Und für alle, die noch keine 100 Festivalbändchen um den Arm haben, hat mein Kollege Stefan Rijek mal so eine kleine Checkliste mit Dingen für Festivalanfänger zusammengestellt. Jetzt mal abgesehen von Zelt, Isomatte und Schlafsack, ne? Was darf ich denn auf keinen Fall vergessen?
1: Ja, also erstmal ist sehr viel davon Geschmackssache. Es gibt ja Leute, die bauen sich da eine ganze Stadt hin mit Strom und Wasserversorgung. Man kann aber auch mit weniger Aufwand, finde ich, genauso viel Spaß haben. Als Anfänger hätte ich zum Beispiel erstmal gerne gewusst, dass ich nicht 24/7 auf allen Konzerten bin und die Zeit im Camp eigentlich auch so 50% vom gesamten Spaß ausmacht. Deswegen empfehle ich auf jeden Fall noch ein Pavillon, einen Campingstuhl und am besten auch noch einen kleinen Klapptisch. Macht doch, finde ich, am meisten Spaß, so sein eigenes kleines Lager da aufzubauen.
0: Ja, ich finde Pavillon auch voll wichtig, vor allen Dingen, wenn du dann in so einer größeren Gruppe bist, ne, und auch mal im Regen zusammensitzen willst. Und da lohnt sich dann auch eine Campinglampe, die kann man schön dann vor den Pavillon hängen. Das ist ganz kurz heimisch dann.
1: Ja, und auch perfekte Überleitung für meinen nächsten Tipp. Packt ein paar Gesellschaftsspiele ein. Mittlerweile gibt es auch zum Beispiel wasserfeste Kartenspiele. Perfekt, wenn jetzt mal eine Dose Bier umkippt oder es die ganze Zeit regnet. Ja, und für die Konzerte selbst sind definitiv Ohrstöpsel zu empfehlen. Vor allem bei so 3 bis 4 Tagen Festival. Das kann ja schon mal eine Strapaze für die Ohren werden. Und falls dann doch mal regnen sollte, ist ein Poncho natürlich auch immer sinnvoll. Kriegt man aber in der Regel auch vor Ort. Ja, und ab hier kann man eigentlich selbst kreativ werden. Ich kenne zum Beispiel ein paar Leute, die immer Walkie-Talkies mitnehmen, weil eben der Handyempfang auf so einem Festival nicht so gut ist.
0: Ey, was für eine geile Idee. Das macht ja auch an sich einfach voll Spaß, mit so einem Walkie-Talkie da rumzulaufen.
1: Voll.
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0: Das Wetter.
1: Die Nacht ist trocken und meist sogar sternklar und es ist sehr frisch. Die Tiefstwerte liegen zwischen 7 und 3 Grad. In den Dienstag starten wir erstmal ganz freundlich. Später kann aber wieder Regen dazukommen. Die Werte liegen dann bei 17 bis 19 Grad.
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2: A1 Dortmund-Köln zwischen Remscheid und Kreuz Leverkusen. Dichter Verkehr, 7 Minuten Zeitverlust. Wir wünschen allen unterwegs gute Fahrt.
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1: Hi zusammen, Johanna Tetzer ist hier für euch. Einen wunderschönen, frühen guten Morgen. Ich weiß nicht, was ihr jetzt vorhabt, wo ihr jetzt hin müsst, aber für mich geht's erstmal jetzt ab nach Saint-Tropez. Welcome to Saint-Tropez.

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0: Geburtstagsgrüße von Atze Schröder persönlich.
1: Ja,
0: wäre ganz cool, ne? Zumindest wenn ihr im Mai Geburtstag habt, dann gibt's jetzt neue gute Chancen, dass ihr gleich gegrüßt werdet, weil in seinem aktuellen Podcast hat er sich so ein paar Mai-Geburtstagskinder rausgesucht. Noch mehr von Atze gibt's auch, und zwar am kommenden Wochenende bei uns. Atze ist natürlich bei unserem Comedy Camp Spezial an Pfingsten ganz vorne mit dabei.
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4: Ja, nee, ist klar. Erst nochmal herzlichen Glückwunsch in die Runde. Ey, ich bin ja wieder platt, wer so im Wonnemonat alles Geburtstag hat. Hier, Roland Kaiser, 74 ist er geworden, der Kaiser. Und natürlich Udo Lindenberg, unsere westfälische Nachtigall. 80 Jahre, der Udo. Würde man jetzt auf den ersten Blick auch nicht drauf kommen, oder? Aber wie sagt Udo, das Alte hat ein Problem mit mir. Und Udo Lindenberg ist ja wirklich clever. Der hat sich mit der häuslichen Pflege im Alter schon vor Jahren auseinandergesetzt und alles geregelt. Das heißt, bei Udo Zimmerservice im Atlantik, der braucht da keine AOK für. Im Atlantik nennt man ihn einfach den Barmer Ersatzfürsten. Ja, und Udo und der Kaiser haben ja mehr gemeinsam, als man denkt. Klar, beide Musiker. Beide kerzengerade Typen mit klarer Haltung und Charakter, muss man wirklich sagen. Und immer eine Message in ihren Texten. Der eine singt, ich lieb dich überhaupt nicht mehr. Und der andere singt, manchmal möchte ich schon mit dir. Ja, da wird nichts liegen gelassen. Von wegen, hinterm Horizont ist Sense. Hinterm Horizont ist Santa Maria. Insel, die aus Träumen geboren. Also nochmal, alles Gute euch beiden. Viel Gesundheit und denkt dran, ein Ende kann ein Anfang sein. Herzlichst, euer Dr. Stefan Frank. Der Arzt, dem nur die Frauen vertrauen. Chill.
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1: Ich bin David Riemer. Bei einem Angriff auf ein großes islamisches Zentrum im US-Bundesstaat San Diego sind 3 Menschen getötet worden. Die Polizei geht davon aus, dass sich 2 mutmaßliche Angreifer im Alter von 17 und 19 Jahren selbst das Leben nahmen. Die Attacke werde bis auf Weiteres als Hassverbrechen eingestuft, so ein Polizeisprecher. Die SPD will sich innerhalb der Bundesregierung für eine rechtliche Grundlage für einen Mietendeckel in den Ländern einsetzen. Das hat SPD-Generalsekretär Klüssendorf erklärt. In Berlin hatte das Bundesverfassungsgericht solch einen Mietendeckel gekippt, mit dem Argument, dass der Bund für Mietrecht zuständig sei und nicht die Länder.
2: Der Berliner Mietendeckel bedeutete für viele Mieter zuerst, dass sie weniger zahlen mussten. Dann hatten Vermieter plötzlich Anspruch auf Nachzahlungen, als die Regelung gekippt wurde. Dass die Bundes-SPD ausgerechnet jetzt wieder eine rechtliche Grundlage schaffen will, damit Bundesländer jeweils für sich Mietendeckel festlegen können, liegt an der bevorstehenden Abgeordnetenhauswahl in Berlin, wo die SPD aktuell in Umfragen hinten liegt. Die Union lehnt Mietendeckel allerdings ab und innerhalb der Bundesregierung gibt es sowieso schon zahlreiche Streitthemen. Aus Berlin, Jan-Henner Reitze.
1: Bundesinnenminister Dobrindt will den Zivilschutz in Deutschland ausbauen und dafür insgesamt 10 Milliarden Euro investieren bis zum Jahr 2029. Über diese Pläne in einem Eckpunktepapier soll die Bundesregierung morgen in ihrer Kabinettssitzung beraten.
3: Nach dem Ende des Kalten Krieges wurde vieles für überflüssig gehalten, Schutzbunker zum Beispiel. Doch wegen der Bedrohung durch Russland hat die Regierung vor gut einem Jahr Ausnahmen von der Schuldenbremse beschlossen, auch für den Zivilschutz. Mit den 10 Milliarden Investitionen sollen zum Beispiel jetzt 1.000 Spezialfahrzeuge angeschafft werden und über 100.000 stapelbare Feldbetten. Außerdem soll die Warn-App Nina so weiterentwickelt werden, dass sie den Weg zum nächsten Schutzraum anzeigen kann. Dafür müssen aber wohl noch viele Schutzräume überhaupt erst wieder eingerichtet werden. Aus Berlin, Ronny Tochau.
1: Zum Fußball. Pep Guardiola steht einem Medienbericht zufolge vor dem Rücktritt als Coach von Manchester City. Laut der britischen Zeitung Daily Mail wird der Spanier den englischen Fußballclub zum Saisonende verlassen. Als Topfavorit auf die Nachfolge gilt Ex-Chelsea-Coach Enzo Maresca. Guardiola gewann mit City unter anderem 6-mal die Meisterschaft und 2023 die Champions League. Er hat in Manchester noch einen Vertrag bis 2027.
4: Das Wetter.
5: Das ist eine kalte Nacht. Wir haben so Tiefstwerte von 7 bis 3 Grad. Ansonsten ist es trocken und klar. Am Tag selbst ist es dann eher freundlich, aber später zieht es sich dann wieder zu und es kann regnen. Das Ganze bei 17 bis 19 Grad.
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6: A1 Dortmund-Köln zwischen Remscheid und Burscheid. Dichter Verkehr, 10 Minuten Zeitverlust. Wir wünschen allen unterwegs gute Fahrt.
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5: Jawohl, da sind wir wieder. Hallo, guten Morgen zusammen. Johanna Tänzer ist hier. Wünsche euch einen ganz schönen, ganz frühen Dienstagmorgen. Und wir

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1: Einen schönen Dienstagmorgen.
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1: Und das sagt euch jetzt mein Kollege Thorsten Ortmann.
3: Wenige Tage nach dem Staatsbesuch von US-Präsident Trump trifft Kreml-Chef Putin heute den chinesischen Staatschef Xi in Peking. Bei dem zweitägigen Besuch soll es um die Beziehungen beider Länder und internationale Konflikte gehen, so der Kreml. Bundesaußenminister Wadefuhl eröffnet heute in Berlin die Konferenz zur Sicherung der Energieinfrastruktur. Dabei sollen internationale Akteure und Experten aus den Erfahrungen des Ukraine-Kriegs lernen, um so die europäische Infrastruktur besser schützen zu können. Bundeswirtschaftsminister Reiner stellt heute die Waldzustandserhebung 2025 vor. Anhand von Stichproben wird dabei der Zustand der Baumkronen eingeschätzt. Im Bericht für 2024 hieß es noch, dass der Zustand des Waldes in Deutschland angesichts von Hitze, Trockenheit und Schädlingen ernst sei. 80% der Fichten, Kiefern, Buchen und Eichen seien krank, so das Bundesagrarministerium damals. Die ersten Preisträger des neuen Europäischen Verdienstordens werden heute im Europäischen Parlament in Straßburg ausgezeichnet. Mit der Auszeichnung werden bedeutende Beiträge zur europäischen Integration und zur Förderung und Verteidigung europäischer Werte gewürdigt. Den Verdienstorden bekommen heute unter anderem die ehemalige Bundeskanzlerin Merkel, Lech Wałęsa, ehemaliger Präsident der Republik Polen, sowie Wladimir Zelensky, Präsident der Ukraine.

0: Das Wetter.
1: In der Nacht zum Dienstag ist es trocken und oft sternklar, aber auch kalt. 7 bis 3 Grad sind es maximal. Am Tag ist es dann erstmal freundlich, später kann aber wieder ein bisschen Regen dazukommen. Und das Ganze bei 17 bis 19 Grad.
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2: A1 Dortmund-Köln zwischen Remscheid und Burscheid. 1 Kilometer Stau, 60 Minuten Zeitverlust. Und A2 Dortmund-Oberhausen zwischen Oberhausen, Königshardt und Kreuz-Oberhausen. 1 Kilometer stockender Verkehr. Wir wünschen allen unterwegs gute Fahrt.
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1: Hallo, guten Morgen zusammen. Johanna Tänzer ist hier. Und jetzt gibt's Musik von Pink Floyd. Der Song ist einfach aus dem Jahr 79. Schon ein bisschen weit her, ne? 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

0: Bowl am Dienstagmorgen mit Timber. Hi zusammen. Ey, was macht man, wenn man einen neuen Ort entdecken will? Ja, genau. Vorher sich mal fleißig einlesen oder sich vor Ort führen lassen, zum Beispiel mit einem sogenannten Audioguide. Und wenn dabei auch noch an die jüngsten Besucher gedacht wird, dann ist es doch eigentlich schon perfekt.
1: Augenblick mal unterwegs.
2: Nein, ich bin kein Gespenst im Bettlaken. Eher ein Geist. Der gute Geist dieser Kirche. Meiner Kirche.
3: Von Kindern für Kinder, was gibt es da Besseres? Und genau das ist auch die Idee bei diesem Projekt.
2: Jetzt weißt du, wer ich bin, oder? Ja klar, der heilige Quirinus.
3: Gerade ganz frisch fertig geworden, der Kinder-Audio-Guide durch das Quirinus-Münster in Neuss.
4: Ich würde das empfehlen, weil man daraus auch was lernen kann. Das ist halt sowas wie Religionsunterricht, nur besser.
3: Was für ein Kompliment für den neuen Audio-Guide. 12 Stationen erzählen hier spannend und kindgerecht über das Leben des heiligen Quirinus. Wie kamen seine Gebeine nach Neuss? Wie wurde die Kirche gebaut? Und was gibt es in ihr alles zu entdecken?
2: Du stehst jetzt in dieser großen Halle. Diesen Raum nennt man Mittelschiff.
5: Nächste Woche ist Quirinusfest. Da ist es hier besonders voll.
3: Und genau das haben sie gerade groß gefeiert. Die Quirinus-Oktav. Produziert haben diesen Audioguide die Grundschullehrer Gianni und Dominik Kaulen. Zusammen mit den Kindern der Theatergruppe der katholischen Görres-Grundschule.
4: Am tollsten fand ich, als wir das angehört haben, als das eigentlich schon alles fertig war. Also, dass wir unsere eigenen Stimmen gehört haben, das fand ich cool.
3: Und natürlich verabschieden sich auch die Kinder bei den Zuhörenden.
6: Auf Wiedersehen!
7: Auf Wiedersehen!
8: Ich hoffe, du kommst noch mal wieder.
9: Tschüss. Schön, dass du da warst.
2: Ich hoffe natürlich, dass es dir in meiner Kirche gefallen hat.
3: Mehr auf augenblickmalonline.de. Annette Florin von der katholischen Kirche für Augenblick mal.

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0: Mit Patrick Melz. Guten Morgen. Bei einem schweren Unfall mit einem Schulbus in Wettringen sind 15 Menschen verletzt worden. Auf der Friedhofstraße sind ein Schulbus und ein Auto zusammengestoßen. Der 30 Jahre alte Busfahrer aus Ochtrup und der 65-jährige Autofahrer aus Wettringen wurden schwer verletzt. Im Bus saßen 24 Grundschulkinder. 12 Kinder und eine Lehrerin wurden leicht verletzt. Warum der Schulbus und das Auto zusammengestoßen sind, untersucht die Polizei noch. Ab heute ist es möglich, die neue Kaufprämie für Elektroautos online zu beantragen. Bundesumweltminister Schneider schaltet dafür die Plattform im Laufe des Vormittags frei. Die Förderung gilt für den Kauf und das Leasing neuer Elektroautos rückwirkend seit Jahresbeginn. Für uns in der Region bedeutet das, für mehr Menschen wird ein E-Auto interessant und auch der Umstieg auf Elektromobilität kommt schneller voran. US-Präsident Trump hat einen angeblich geplanten Angriff auf den Iran gestoppt. Wenn die Verhandlungen scheitern, droht er weiter mit einem Großangriff. Mehrere Golfstaaten hatten darum gebeten, sich zurückzuhalten, weil gerade Gespräche laufen. Daran halte er sich erstmal, sagt Trump. Und zum Schluss noch etwas Gutes aus der Region. In Ippenbüren gibt es wieder neue städtische Baugrundstücke. Sie liegen in Laggenbeck und im Bereich Altstädter Grenze. Bewerben geht ab sofort. Auf einigen Grundstücken sind auch Tiny Houses möglich.
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2: Ab heute wird es jeden Tag schöner und milder und damit fangen wir heute früh an. Vormittag schön, nachmittags Wolken und ein bisschen Regen und maximal 19 Grad. Jetzt gerade 6 Grad, sonnig am Rathaus Altenberge und es ist nebelig heute.
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3: Jo, wie gerade schon gesagt, dicker Nebel draußen hält sich hartnäckig bis 8 Uhr bei uns. Fahrt also vorsichtig. Eure Infos gerne an die 05971 920 90.
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2: Es ist nebelig und ich hatte heute früh auf dem Weg hierhin wieder komplett Stress mit so einem Mini-Hasen.
3: Oh, oh.
2: Ja. Kennst du diese Hasen auf den Landstraßen hier bei uns? Die rennen erst komplett panisch nach rechts.
3: Ja, kenne ich, weil dann laufen sie wieder nach links.
2: Ja, und so. Du denkst, okay, jetzt geschafft und plötzlich kommt er nochmal raus und ist so zickzack mitten auf der Straße.
3: Ja, und du sitzt dann so im Auto und schreist innerlich und sagst so, ey, entscheid dich, ja, Mann.
2: Dieser kleine Hase hatte heute offenbar exakt denselben Plan, wie wir alle einfach irgendwie durchkommen.
3: Ganz genau. Pfingsten ist ja in Sicht, wir schaffen das.
4: Baby,

0: Hier ist Radio RST, 6:11. Einen schönen Dienstagmorgen. Sören.
1: Ja?
0: Warum heißt Waschstraße eigentlich Waschstraße?
1: Habe ich mir noch keine Gedanken drüber gemacht. Autodusche klingt auf jeden Fall irgendwie bescheuert,
0: ja,
1: sag ich.
0: Straße, da wohnen keine Leute.
1: Ja, stimmt. Wobei doch Familie Schwamm wohnt da.
0: Bitte. Wir diskutieren hier über Wörter, weil Friedhelm Schnell-Imbiss in Mesum bei unserer Wahl zur besten Pommesbude dabei ist.
1: Okay, und seitdem zerlegst du jedes Wort,
0: ja,
1: oder?
0: Ja, weißt du doch. Weil Schnell-Imbiss, was ist uns da klar geworden? Schnell-Imbiss, das macht Sinn.
1: Ja, das macht Sinn, im Gegensatz zur Waschstraße.
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3: Zuerst musst du dich für ein Waschprogramm entscheiden. Das eigentliche Ziel ist ja einfach ein sauberes Auto, aber du wählst dann doch für viel Geld das Ultra Hydro Crystal Diamond Protect Premium Spa Paket mit Arctic Snow Infinity Glanzversiegelung und Nano Lotus Technologie. Dann winkt dich jemand auf diese Art Bahnschiene und du kommst dir vor wie der dümmste Fahrer auf Erden, weil du nie weißt, ob du bremsen oder fahren oder lenken sollst.
4: Komm, komm, komm, links, gerade, nein, stopp!
3: Dann endlich wird dein Auto massiert und geföhnt und hinterher darfst du es gratis von innen saugen, findest dann alte Pommes unterm Beifahrersitz und ein Parkticket über 2 D-Mark. Und am Tag danach fährst du dann mit deinem funkelnden Auto im Regen durch dreckige Pfützen, während die Kinder auf dem Rücksitz Kekse essen.
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0: Sehr nebelig heute früh. Mhm. Es ist 6:15. Guten Morgen.
1: Ja, das heißt, mehr Zeit einplanen. Unbedingt. Der Nebel hält sich bis 8 Uhr. Ansonsten sieht es gut aus auf unseren Straßen. Alles frei.
0: Und beim Wetter auch schön. Ab jetzt jeden Tag ein bisschen schöner. Heute Vormittag besonders gut. Nachmittags dann Wolken und Regen. Und es ist mild. 19 Grad.

0: Wenn ihr euch fragt, was das leichte Dong gerade war, das war Sören Hartings Kaffeetasse. Hier ist Radio RSC 18 nach 6. Guten Morgen mit Sören und Kathleen. Heute wird es emotional zwischen Münster und Osnabrück. Deswegen noch ein Schluck Kaffee gerade. Mhm. Ne? Welche Pommes schmecken hier am leckersten?
1: Ja, drei Kandidaten sind ja schon weiter, nämlich Ömmes in Ochtrup, Strandkasten eben Büren und Friedhelms in Mesum.
0: 24 Stunden läuft die Abstimmung auf unseren Socials, sobald wir on air go sagen. Mhm. Heute früh, und wir meinen das komplett ernst.
1: Ja, fast ein bisschen zu ernst.
0: Bitte. Außerdem gleich bei uns, warum Lehrkräfte in der Region sagen, dass immer mehr Jugendliche Probleme beim Lesen haben. Wir lesen in Ortwalde.
1: Und Kathleen will mir heute noch was klauen?
0: Ja, das habe ich schon mal gesagt.
1: Okay, was denn?
0: Als ob ich das jetzt sage. Das hörst besser. Du später, ich klaue dir gleich was. Du wirst es sofort merken gleich.
1: Aha, soll ich irgendwas verstecken oder?
0: Trink jetzt erstmal noch ein bisschen Kaffee. Mhm. Kannst du noch mal Bong machen hier und er.
1: Soll ich?
0: Ja, mach doch Bong. Sehr schön.

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0: Es ist 6.30 Uhr.
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0: Mit Patrick Melz. Guten Morgen. In Steinfurt werden eine Frau und ihre 10-jährige Tochter vermisst. Beide sind seit dem 16. April nicht mehr aufgetaucht. Die Frau war nicht zur Arbeit gekommen, das Kind nicht zur Schule gegangen. Die Polizei bittet jetzt uns alle um Hilfe. Bilder der beiden sind im Live-Ticker auf radio-rst.de. In Wettringen sind bei einem schweren Unfall mit einem Schulbus 15 Menschen verletzt worden. Auf der Friedhofstraße sind ein Schulbus und ein Auto zusammengestoßen. Der 30 Jahre alte Busfahrer aus Ochtrup und der 65-jährige Autofahrer aus Wettringen wurden schwer verletzt. Im Bus saßen 24 Grundschulkinder. 12 Kinder und eine Lehrerin wurden leicht verletzt. Warum der Schulbus und das Auto zusammengestoßen sind, untersucht die Polizei noch. In Deutschland ist es ab heute möglich, die neue Kaufprämie für Elektroautos online zu beantragen. Das Geld gibt es für alle, die ein Elektroauto kaufen oder leasen und das auch rückwirkend seit Anfang des Jahres. Für uns in der Region bedeutet das, für mehr Menschen wird ein E-Auto interessant und auch der Umstieg auf Elektromobilität kommt schneller voran. Und noch eine gute Nachricht aus der Region. Bei der Rennvizen-Tour Münsterland sind rund 43.000 Euro für den guten Zweck zusammengekommen. Das ist ein Rekord. 40 Rennradfahrer sind dabei etwa 600 Kilometer gefahren. Start war am Flughafen in Greven, das Ziel am Prinzipalmarkt in Münster. Das Geld geht an Hilfsprojekte für Kinder.
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2: Der Morgen nebelig und insgesamt trocken und schön. Der Nachmittag bewölkt und ein bisschen nass. Ab heute wird es jetzt jeden Tag besser und wärmer. Heute maximal 19 Grad. Heute früh 6 Grad bei Dückerhoff in Lengerich.
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3: Dicker Nebel draußen, der sich bis 8 Uhr hält. Fahrt also etwas früher los heute. Dann haben wir die B481 Rheine Richtung Münster. Zwischen Emstetten und Greven. Stop and go und 5 Minuten plus. Wenn ihr etwas seht, dann gerne her damit, per WhatsApp, auch per Sprachnachricht am liebsten, 05971920900.
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2: Das ist doch Wahnsinn. Habt ihr auch Michael Jackson überall in der Timeline bei euch?
3: Ja, und ich war sogar im Kino. Mega Trend, Michael Jackson wieder. Das ist echt krass.
2: Ja, und viele Künstler kommen auch gerade raus und sagen, hey, der hat mich inspiriert. Olivia Dean zum Beispiel hat The Way You Make Me Feel in Dauerschleife gehört und dann parallel diesen Song hier geschrieben, Man I Need.

0: Guten Morgen mit Radio RST, gleich 20 vor 7. Mal eben sacken lassen. 40% der 15-Jährigen können nicht richtig lesen.
1: Boah, das ist heftig.
0: Ja, ist es. Deshalb haben wir gefragt, was hilft denn dagegen? Was hilft wirklich?
1: Ja, Lehrerin Jessica aus Nordwalde sagt zum Beispiel, Vorlesen muss sich gar nicht nach Schule anfühlen.
2: Was man auch machen kann, ist, dass man so kleine Challenges mit den Kindern macht. Das heißt, wie viele Wörter schaffst du in einer Minute richtig zu lesen? Kannst du dich steigern? Dass die Kinder lernen, schnell, viel, flüssig zu lesen. Das motiviert total und da haben vor allem kleinere Kinder sehr viel Spaß dran.
1: Und Schulleiter Torben sagt, schon 10 Minuten zusammenlesen am Abend machen oft Unterschied als Druck.
3: Das funktioniert nur mit diesen Aktionen, die ihr macht und auch das machen wir in der Schule. Die Kinder haben die Möglichkeit, in einer ruhigen Pause in unserer Bibliothek zu lesen. Es gibt Vorlesewettbewerbe, es gibt Aktionen, bei denen vorgelesen wird. Nur so können wir sie einfach von dem Lesen begeistern.
0: Die Aktion, die wir machen, ist, wir lesen. Wir kommen vorbei und lesen vor. Sören, du und Steve, ihr wart an der Gesamtschule in Nordwalde und wie sich das anfühlt und anhört dann vor Ort, gibt es um 10 nach 7 bei Radio RST.

0: Wow, es ist nebelig heute früh. 17 vor 7 ist Radio RST. Guten Morgen.
1: Guten Morgen. Der Nebel hält sich bis 8 Uhr, also mehr Zeit einplanen heute früh.
0: Wenn der Nebel weg ist, kommt am Vormittag Sonne raus, nachmittags mehr Wolken, auch mal ein bisschen Regen. Und es ist mild, 19 Grad. Es wird jetzt jeden Tag schöner.
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0: 6.46 Uhr, Radio RST. Guten Morgen.
1: Guten Morgen.
0: Wir machen hier ein Experiment.
1: Gott.
0: Wir hören das schon ein bisschen verwirrt.
1: Ich ahne Schlimmes.
0: So, gib mal das daher.
1: Ja.
0: Du gibst mir das sogar. So, ich nehme Sören sein Handy heute weg.
1: Ja, super.
0: So, weil 2/3 in Deutschland sagen, Kinder unter 14 sollten kein Social Media mehr haben.
1: Ja, deswegen hast du mir mein Handy weggenommen.
0: So.
1: Danke. Toll.
0: Live-Experiment unter Millennials.
1: Ja.
0: Wie ist das ohne Handy?
1: Ja. Ne?
0: Für uns ist das...
1: Was heißt hier für uns?
0: Ja, für
1: weil
0: dich.
1: Du hast ja deins.
0: Ja.
1: Du hast es noch.
0: So, wir werden das checken.
1: Ja,
0: wie ist das für Sören?
1: Wird ein harter Morgen.
0: So, hier ist

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0: Mit Patrick Melz. Guten Morgen. Bei einem schweren Unfall mit einem Schulbus in Wettringen sind 15 Menschen verletzt worden. Auf der Friedhofstraße sind ein Schulbus und ein Auto zusammengestoßen. Der 30 Jahre alte Busfahrer aus Ochtrup und der 65-jährige Autofahrer aus Wettringen wurden schwer verletzt. Im Bus saßen 24 Grundschulkinder. 12 Kinder und eine Lehrerin wurden leicht verletzt. Warum der Schulbus und das Auto zusammengestoßen sind, untersucht die Polizei noch. Ab heute gibt es Geld vom Staat für alle, die sich ein neues Elektroauto kaufen oder leasen. Die Online-Plattform für E-Autos wird freigeschaltet. Steve Ridder aus der Radio RST-Redaktion, wie läuft die Förderung genau ab?
2: Gefördert werden neue Elektroautos und bestimmte Plug-in-Hybride. Voraussetzung ist, dass das Auto seit dem 1. Januar zugelassen worden ist. Für den Antrag benötigen Nutzer eine Bund-ID. Das geht zum Beispiel mit einem Personalausweis mit Online-Funktion. Das Umweltministerium hat Geld für bis zu 800.000 Fahrzeuge und für uns bedeutet das, je nach Einkommen und Familiengröße gibt es bis zu 6.000 Euro Förderung.
0: Rossmann trendet gerade bei Google. Das Unternehmen ruft Maiswaffeln zurück. In einigen Produkten wurde ein Schimmelpilzgift gefunden. Rossmann bittet alle Kunden, die Waffeln nicht zu essen, sondern in den Filialen zurückzugeben. Für uns in der Region heißt das, wer die Produkte zu Hause hat, guckt sich die Packungen ganz genau an. Die Infos, welche Maiswaffeln mit welchem Mindesthaltbarkeitsdatum betroffen sind, haben wir auf radio-rst.de. Und zum Schluss noch etwas Gutes aus der Region. Wer in Ippenbüren bauen möchte, hat jetzt wieder Chancen auf ein städtisches Grundstück. Die Stadt Ippenbüren vergibt Baugrundstücke in Laggenbeck und im Bereich Altstädter Grenze. Bewerben geht ab sofort. Auf einigen Grundstücken sind auch Tiny Houses möglich.
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3: Durch den Nebel lässt sich viel Sonne erahnen. Ein schöner Vormittag für uns. Am Nachmittag Wolken und ein bisschen Regen und maximal 19 Grad. Sehr mild und auch sehr frisch heute früh. Jetzt gerade 6 Grad am Hausmark in Tecklenburg.
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4: Es ist teilweise sehr neblig, der hält sich bis 8 Uhr hartnäckig, fahrt also am besten etwas früher los. Dann haben wir noch die A30 Osnabrück Richtung Rheine, zwischen Laggenbeck und Ebenbüren West, hier 1 Kilometer Stop and Go plus 2 Minuten. Eure Infos in unser Studio, gern per Sprachnachricht. Die Nummer ist die 05971 920 90.
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3: Vorhin hatte ich ja schon von dem Mini-Hasen vor meinem Auto in der Bauerschaft in Saarberg erzählt heute früh. Und jetzt schreibt Karen aus Steinfurt was?
4: Überall sind Tierkinder unterwegs. Sie hat uns ein Bild geschickt von einer kompletten Schwanenfamilie mitten in der Stadt. Und sie hätten ihrem Hund gezeigt, wer hier das Sagen hat. Karen schreibt, die haben vielleicht gefaucht.
3: Ja, Schwäne, total drüber, ne? Sehen aus wie aus Märchen. Benehmen sich wie Türsteher vom Club.
4: Genau.

0: 9 nach 7, guten Morgen am Dienstag mit Radio RST. Was hilft, damit Kinder besser lesen lernen? Das ist eine große Frage. Wir kommen deswegen vorbei in Schulen und in Kitas von Münster bis Osnabrück mit der Aktion Wir lesen. Und Sören und Steve waren an der Gesamtschule in Nordwalde.
1: Als Sören und ich in der neu eingerichteten Bibliothek ankamen, gucken uns die Schüler mit großer Vorfreude an. Was passiert jetzt? Und wir waren auch begeistert. Der Geruch einer Bücherei, das ist toll. Wir bekamen direkt Lust, ein Buch zu greifen und durch die Seiten zu blättern und zu lesen. Immer weniger Kinder machen das nämlich, lesen. Neueste Studien sagen, 40% der 15-Jährigen bei uns können gar nicht richtig lesen. Wir wollen dabei helfen und kommen vorbei, lesen vor, haben Spaß. Und der Besuch, der kam richtig gut an, sagt auch Lehrerin Jessica.
2: Also ich fand es sehr lustig. Ich finde, ihr habt das Buch auch richtig gut ausgewählt. Ich habe die Kinder kichern hören, während ihr gelesen habt.
1: Ja, und genau darum geht es. Vorlesen soll nicht nach Pflicht klingen, sondern nach Spaß. Wenn Kinder lachen, zuhören, in der Geschichte drin sind, dann ist schon ganz viel gewonnen. In Nordwalde gehört Lesen deshalb ganz bewusst zum Schulalltag dazu, mit Übungen, mit Vorlesewettbewerben und mit einer Bibliothek als eigenem Leseort.
2: Wir haben in Klasse 5 und Klasse 6 den sogenannten Leseexpress und den Leseladen. Das heißt, mindestens wöchentlich, wenn nicht sogar täglich in Klasse 6, üben wir viel zu lesen.
1: Vorlesen schafft Aufmerksamkeit, schafft Nähe und auch Neugier auf das nächste Buch. Und Lehrer Christoph sagt nach unserem Besuch auch:
3: Was ich richtig cool fand, war, dass ihr als männliche Modelle gekommen seid, ja, dass ihr auch gerade den Jungs nochmal das Lesen nahegebracht habt. Oft sind die Jungs, die bei uns nicht so viel lesen und wir würden die gerne mehr ans Buch kriegen.
0: Sören, du männliches Modell, hallo. Jetzt verrate doch bitte noch, was das für ein Buch gewesen ist, so als Tipp.
4: Das Buch war Stinknormales anders, da geht es um Superpupse als Superkraft.
0: Pupse als Superkraft, super. Die Infos zu dem Buch und zur Aktion Wir lesen auf radio-rst.de.

0: 17 nach 7, wo wir gerade schon bei Schule waren, bei Radio RST. Ne? Eine Freundin von mir ist Lehrerin an einem Gymnasium hier im Kreis Steinfurt und die hat mir mal ein Bild von einer Klassenfahrt geschickt.
1: Oh oh. Mhm.
0: 20 16-Jährige alle zusammen im Raum und wirklich alle starren einfach nur auf ihr Handy.
1: Oh no.
0: Und darunter schrieb Kirsten einfach nur Party.
1: Das ist ja Party der anderen Art. Es ist schon irgendwie hart, sag ich. Ne? Das ist schon.
0: Vor allem, weil wir Erwachsene ja ehrlich gesagt oft gar nicht besser sind.
1: Ja.
0: Sondern genau so. Mhm. Ne?
1: Leider. Und deshalb heute Morgen auch mal die ehrliche Frage an unsere Region, weil da gerade wieder das Social-Media-Verbot für 14-Jährige diskutiert wird. Wie lange würdet ihr denn ohne Handy und Social Media aushalten? Ich? Ja, ich sag mal so bis 7.23 Uhr.
0: Ich habe Sören ja um 10 vor 7 sein Handy weggenommen. Ja. Er wird schon unruhig und will es wieder haben.
1: Ja, ich muss ja wissen, was los ist. Auch.
0: Was denn? Was denn wichtig ist?
1: Könnte
0: was
1: sein,
0: glaubst du denn wichtig?
1: Dass jemand geschrieben hat, ob ich mein Auto zur Werkstatt bringen kann, zum Beispiel.
0: Das ist jetzt ganz wichtig.
1: Ja.
0: Das
1: beschäftigt mich.
0: Das Handy bleibt trotzdem noch hier. Wir machen diesen Live-Versuch und wir bekommen schon Reaktionen.
1: Ja, viele schreiben, ich brauche das Handy für WhatsApp und Insta, so wie Christiane. Insta sei ein Zeitkiller, schreibt sie. Auf jeden Fall würde ich zustimmen. Nelia hört gerne ganz viel Musik und legt dann das Handy in die Ecke. Und Carsten schreibt ganz banal, wenn ich das wüsste, würde ich das ändern.
0: Insta macht auch Spaß.
1: Ja.
0: Also die Frage an die Region, wie lange haltet ihr das ohne Handy und Social Media aus? Wir sammeln die besten Antworten hier. Und der Live-Versuch mit Sören, der schon wieder traurig und verzweifelt hier auf das Pult guckt, zu mir rüber, zu seinem Handy.
1: Wo ist es?
0: Das hört ihr dann auch heute
2: vor. Hey, Fonzie.

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0: Es ist 7.30 Uhr.
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0: Das Morgenbriefing mit Patrick Melz. Guten Morgen. Das war ein Schock gestern Nachmittag für viele Eltern in Wettringen. Auf dem Weg zum Schwimmen ist ein Schulbus verunglückt. Der Bus ist frontal mit einem Auto zusammengestoßen. Der 30 Jahre alte Busfahrer aus Ochtrup und der 65-jährige Autofahrer aus Wettringen wurden schwer verletzt. Im Bus saßen 24 Grundschulkinder. 12 Kinder und eine Lehrerin wurden leicht verletzt. Die Polizei im Kreis Steinfurt untersucht jetzt den genauen Ablauf des Unfalls. Ab heute gibt es Geld vom Staat für alle, die sich ein neues Elektroauto kaufen oder leasen. Die Online-Plattform für die Förderung von E-Autos wird freigeschaltet. Steve Ritter aus der Radio RST-Redaktion, um wie viel Geld geht es da?
2: Um bis zu 6.000 Euro Förderung für ein Elektroauto oder bestimmte Plug-in-Hybride für Privatpersonen. Und das gilt auch, wenn du dir schon ein E-Auto gekauft hast in diesem Jahr. Die Förderung ist also rückwirkend. Für den Antrag ist eine Bund-ID nötig. Zum Beispiel geht es mit einem Personalausweis mit Online-Funktion. Und danach werden der Kauf oder der Leasingvertrag, der Fahrzeugschein und die letzten zwei Steuerbescheide dann hochgeladen und dann wird alles geprüft.
0: Okay, bekommt denn wirklich jeder die 6.000 Euro?
2: Naja, das hängt vor allem vom Einkommen ab. Wer verheiratet ist, zählt beide Einkommen zusammen. Liegt das zu versteuernde Einkommen unter 90.000 Euro im Jahr, ist eine Förderung möglich. Zusätzlich gibt es 500 Euro pro Kind. Elektroautos werden dabei stärker gefördert als Plug-in-Hybride. Und je weniger du verdienst, desto mehr Förderung ist möglich. Insgesamt hat das Umweltministerium Geld für 800.000 Fahrzeuge.
0: Für uns in der Region bedeutet das, für mehr Menschen wird ein E-Auto interessant und auch der Umstieg auf Elektromobilität kommt schneller voran. Dankeschön, Steve. Und jetzt weitere Nachrichten im Überblick. US-Präsident Trump hat einen angeblich geplanten Angriff auf den Iran gestoppt. Mehrere Golfstaaten hatten darum gebeten, sich zurückzuhalten, weil Gespräche laufen. Wenn die Verhandlungen scheitern, droht Trump weiter mit einem Großangriff. In Steinfurt werden eine Frau und ihre 10-jährige Tochter vermisst. Beide sind seit dem 16. April nicht mehr aufgetaucht. Die Polizei bittet jetzt uns alle um Hilfe. Bilder der beiden sind im Live-Ticker auf radio-rst.de. Rossmann ruft Maiswaffeln zurück. In einigen Produkten wurde ein Schimmelpilzgift gefunden. Die Infos, welche Maiswaffeln mit welchem Mindesthaltbarkeitsdatum betroffen sind, haben wir auch online auf unserer Homepage. Und zum Schluss noch eine gute Nachricht aus der Region. Bei der Rennvizentour Münsterland sind rund 43.000 Euro für den guten Zweck zusammengekommen. Das ist ein Rekord. 40 Radrennfahrer sind dabei etwa 600 Kilometer gefahren. Start war am Flughafen in Greven, das Ziel am Prinzipalmarkt in Münster. Das Geld geht an Hilfsprojekte für Kinder. 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
3: Ab heute wird es jeden Tag schöner und milder und damit fangen wir heute an. Also Vormittag schön, nachmittags Wolken und ein bisschen Regen und maximal 19 Grad. Jetzt gerade 8 Grad und Sonne am Rathaus in Altenberge und es ist noch ein bisschen nebelig. Ne?
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4: Genau, der Nebel hält sich noch bis 8 Uhr. Das heißt hier und da echt wenig zu sehen auf den Straßen, das heißt mehr Zeit einplanen. Wir haben noch die B54 Steinfurt Richtung Münster zwischen Borkhorst und Münster Nord, gerade Stop and Go und 5 Minuten obendrauf. Eure Infos in der Studio, das geht ganz einfach per WhatsApp, auch per Sprachnachricht natürlich, 05971 920 90.
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3: Tattoos. Einer im Studio hat eins.
4: Ja.
3: Magst du verraten, was?
4: Ich habe ein Tattoo vom Logo vom Technics.
3: DJ.
4: Yes.
3: DJ Korms.
4: Ja.
3: Würdest du dir in etwas stechen lassen, das Patrick Melz gezeichnet hat? Niveau Kita Endstufe?
4: Ja, vielleicht.
3: Was? Sie hat es auf jeden Fall gemacht. Rihanna, Krickel-Krackel-Zeichnung ihrer Kinder.
4: Süß.
3: Patrick?
4: Kann ich nicht empfehlen, wenn ich das gemalt habe.
3: In den Augen einer Mutter ist das Kunst.

0: Schönen guten Morgen, 19 vor 8.
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0: Wir sind bereit für die erste Runde mit Hendrik im landesweiten Geldregenstudio.
2: Ja, guten Morgen. Am Telefon der erste Kandidat für heute, Alex.
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2: Hier kommt dein Geldregen.
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3: Weiter.
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3: Weiter.
1: 2.000 Euro.
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0: Es ist Viertel vor acht, Radio RST, guten Morgen. Der Nebel verzieht sich langsam. Ja. Und was haben wir hier noch gerade reinbekommen?
1: Von Carsten, eine Info von der A30.
2: Einen wunderschönen guten Morgen von der Lieblings-A30, die wir haben. In der Baustelle bei Rheine, Fahrtrichtung Amsterdam, steht eingangs der Baustelle oder fast am Anfang ein Transporter auf der rechten Spur mit Panne. Da wird es sich ein wenig knubbeln. Also Rettungsgasse bilden, haut nicht hin, aber einfädeln lassen, Leute. Das ist total wichtig.

0: 12:08, Radio RST. Es wird ernst, ne?
1: Sören? Ja, wo schmeckt die Pommes am besten zwischen Münster und Osnabrück?
0: Wir starten jetzt gleich mit dem Voting und hören kurz nochmal, welche drei Pommes es in das Finale geschafft haben.
2: Und das sind die drei Favoriten. Ömmes in Ochtrup, der Strandkasten in Ibbenbüren und Friedhelms Imbiss in Mesum. Der Strandkasten sagt, die einzige glutenfreie Pommesbude weit und breit und alles hauptsächlich aus der Region, das sind wir. Friedhelms in Mesum wird verteidigt wie ein Fußballverein. Anhänger seit über 15 Jahren, fing mal mit einem kleinen Stand vor der Kirche an, jetzt berühmt für das einmalige Pommes-Salz. Und dann noch Ömmes in Ochtrup, die haben dort Quetschpommes und das ist auch besonders. Es geht einfach um mehr als nur um Fritten, es geht um Herzblut, um Regionalität und echte Lieblingsorte.
0: Und einfach mal was zum Testen und Ausprobieren hier in der Region. Ich möchte alles testen.
1: Auf jeden Fall.
0: Alle drei testen.
1: Auf jeden Fall.
0: Das Voting online bei Radio RST startet jetzt. Also, wo schmecken euch die Pommes am besten? Und klar, beim Sieger probieren wir auf jeden Fall aus.
1: Ja.
0: Sören und ich kommen vorbei.
1: Lecker.
0: Pommes.
1: Das wäre so schön. Dabei so bei dem Song so ein paar
0: Pommes. Ah, Kathleen und Sören hier, guten Morgen.

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3: Es ist 8 Uhr.
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3: Mit Patrick Melz. Guten Morgen. Das ist da ein wichtiges Thema für Eltern. Mehr Sicherheit für Kinder im Internet. In Steinfurt ist heute in 2 Wochen eine kostenlose Infoveranstaltung. Ab sofort sind Anmeldungen möglich. Thema sind Cybergefahren für Kinder und Jugendliche. Ein enorm wichtiges Thema für Oliver Doleschall von der Level Up Academy.
5: Kinder und Jugendliche bewegen sich heute ganz selbstverständlich online. Und das oft früher, als viele Eltern denken. Dabei geht es längst nicht mehr nur um Bildschirmzeit, sondern um Themen wie Cybermobbing, Fake-Profile, Kostenfallen oder auch Cyber-Grooming. Und viele Eltern fühlen sich dabei unsicher. Und unsere Veranstaltung soll Eltern Sicherheit geben und zeigen, wie sie ihre Kinder im digitalen Alltag besser schützen können.
3: Mit dabei sind auch die Stadt Steinfurt und die Kreispolizei Steinfurt. Infos zur Anmeldung sind auf radio-rst.de. Ab heute ist es möglich, die neue Kaufprämie für Elektroautos online zu beantragen. Die Förderung gilt für den Kauf und das Leasing neuer Elektroautos, rückwirkend seit Jahresbeginn. Für uns in der Region bedeutet das, für mehr Menschen wird ein E-Auto interessant und auch der Umstieg auf Elektromobilität kommt schneller voran. US-Präsident Trump hat einen angeblich geplanten Angriff auf den Iran gestoppt. Wenn die Verhandlungen scheitern, droht er weiter mit einem Großangriff. Mehrere Golfstaaten hatten darum gebeten, sich zurückzuhalten, weil Gespräche laufen. Daran halte sich erstmal Trump, sagte er. Und zum Schluss noch etwas Gutes aus der Region. Wer in Ippenbüren bauen möchte, hat jetzt wieder Chancen auf ein städtisches Grundstück. Die Stadt Ippenbüren vergibt Baugrundstücke in Laggenbeck und im Bereich Altstädter Grenze. Bewerben geht ab sofort. Auf einigen Grundstücken sind auch Tiny Houses möglich.
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6: Der Nebel verzieht sich langsam, die Sonne kommt raus und bleibt auf jeden Fall am Vormittag. Und der Nachmittag ist dann bewölkt und ein bisschen nass. Aber heute wird es jeden Tag besser und wärmer. Heute maximal 19 Grad und heute früh 8 Grad bei Dückerhoff in Lengerich.
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3: Es wird langsam etwas voller. Wir starten mit der A30 Osnabrück Richtung Rheine zwischen Ippenbüren West und Rheine-Kanalhafen. 3 Kilometer Stau, 8 Minuten kommen obendrauf. Auf der B54 Steinfurt Richtung Münster staut es sich zwischen Borkhorst und dem Orléans-Ring. Es dauert 20 Minuten länger. B481 einmal Münster Richtung Rheine zwischen Greven und Rheine 8 Minuten plus und einmal dann Rheine Richtung Münster zwischen Rheine und Greven nochmal 5 Minuten obendrauf. Seht ihr mehr, sagt es uns gern per WhatsApp. Die Nummer ist die hier 05971920900.
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6: Heute ist so ein Komm, wir ziehen das jetzt nochmal gemeinsam durch Tag.
3: Ja, Pfingsten ist emotional schon zum Greifen nah.
6: Heute arbeitet eigentlich die ganze Region nur noch mit Kaffee.

0: Radio RST, 9 nach 8, hier sind Sören und Kathleen. Worauf freut sich Sören gerade am allermeisten?
1: Wasser, Schäumen, Wachs.
0: Es ist nicht der Friseur.
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3: Zuerst musst du dich für ein Waschprogramm entscheiden. Das eigentliche Ziel ist ja einfach ein sauberes Auto, aber du wählst dann doch für viel Geld das Ultra Hydro Crystal Diamond Protect Premium Spa Paket mit Arctic Snow Infinity Glanzversiegelung und Nano Lotus Technologie. Dann winkt dich jemand auf diese Art Bahnschiene und du kommst dir vor wie der dümmste Fahrer auf Erden, weil du nie weißt, ob du bremsen oder fahren oder lenken sollst.
4: Komm, links, gerade, nein, stopp!
3: Dann endlich wird dein Auto massiert und geföhnt und hinterher darfst du es gratis von innen saugen, findest dann alte Pommes unterm Beifahrersitz und ein Parkticket über 2 D-Mark. Und am Tag danach fährst du dann mit deinem funkelnden Auto im Regen durch dreckige Pfützen, während die Kinder auf dem Rücksitz Kekse essen.
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0: Sören hat kein Handy mehr.
1: Was?
0: Hilfe! 17 nach 8. Guten Morgen. Sören hat kein Handy mehr, denn wir machen einen Live-Test. Wie lange hält es Sören ohne Handy aus? Denn es wird gerade wieder diskutiert, ob Kinder unter 14 kein Social Media mehr haben sollten.
1: Ja, wobei wir Erwachsenen ja gefühlt selber alle 3 Minuten auf das Handy gucken.
0: Geht ja gerade bei dir nicht. Wie ist Zwischenstand?
1: Ich weiß immer noch nichts Aktuelles. Ich weiß nicht, ob ich angeschrieben wurde, oder?
0: Schwierig. Maja, du warst zum Thema draußen. Was haben denn die Leute gesagt heute früh?
2: Ja, ich habe in Rheine gefragt und habe gefragt, wie lange haltet ihr es denn ohne das Handy aus?
3: Boah, ganz schwierig. Halbe Stunde, Stunde.
2: Halbe Stunde?
3: Ja.
2: Wie oft bist du denn am Handy am Tag?
3: Jetzt so wie heute Morgen noch nicht so viel, aber sonst bin ich eigentlich regelmäßig am Handy.
2: Was machst du so am allermeisten?
3: Schreiben.
2: WhatsApp also?
3: Ja, und telefonieren.
2: Das hat Daniel aus Rheine gesagt. Und Katja glaubt, dass sie einen Tag ohne Handy überleben könnte und würde ein Social-Media-Verbot für unter 14-Jährige gut finden.
4: Sag ich ja, eindeutig ja. Weil das ist verkehrt, was die da sehen können.
2: Hast du selber Kinder?
4: Ja, habe ich. Einen Sohn, der ist 10.
2: Guckt ihr dann, dass ihr da aufpasst, dass der irgendwie, sag ich mal, Sperrungen hat oder irgendwelche Apps gar nicht haben darf?
4: Ja, eine Sperrung und Apps sind halt definitiv gesperrt. Auch diese Spiel-Apps, die ab einem gewissen Alter halt sind, schalten wir halt einfach auch nicht früher frei, obwohl es ja angeblich alle seine Freunde haben und er ja angeblich der Einzige ist, der es nicht hat, sagen wir da definitiv nein.
0: Wie haben das eure Eltern bei euch gemacht, Maja?
2: Ich durfte alles. Ich hatte auch schon voll früh Insta und so. Aber ich durfte wirklich alles. Aber ich habe auch keine Scheiße gepostet. Ich habe coole Sachen gepostet.
0: Und Sören?
1: Als ich klein war, gab es Nintendo 64 und den durfte ich nicht. So.
0: Also ich hatte ein Handy und meine Mutter nicht. Das war der große Vorteil, weil sie wusste dann gar nicht, was da geht.
2: Schlau gemacht.
0: Wir beobachten weiter, wie es mit Sören ist, denn wir Erwachsenen sind ja keine guten Vorbilder einfach.
1: Ja.

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0: Es ist 8.30 Uhr.
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0: Mit Patrick Melz. Guten Morgen. In Wettringen sind bei einem schweren Unfall mit einem Schulbus 15 Menschen verletzt worden. Auf der Friedhofstraße sind ein Schulbus und ein Auto zusammengestoßen. Der 30 Jahre alte Busfahrer aus Ochtrup und der 65-jährige Autofahrer aus Wettringen wurden schwer verletzt. Im Bus saßen 24 Grundschulkinder. 12 Kinder und eine Lehrerin wurden leicht verletzt. Warum der Schulbus und das Auto zusammengestoßen sind, untersucht die Polizei noch. Bei uns in der Region ist Halbzeit der Spargelsaison und die Ernte läuft im Moment deutlich langsamer. Das liegt am kalten und nassen Wetter. Die Höfe Löbke in Ippenbüren und Lastering in Wettringen ernten teilweise nur halb so viel wie sonst. Auf den Feldern geht gerade wenig, weil der Spargel Wärme braucht. Das ändert sich wieder in den kommenden Tagen. Wenn es wieder wärmer wird, kaufen auch wieder mehr Menschen Spargel. In Deutschland ist es ab heute möglich, die neue Kaufprämie für Elektroautos online zu beantragen. Das Geld gibt es für alle, die ein Elektroauto kaufen oder leasen und das auch rückwirkend seit Anfang des Jahres. Für uns in der Region bedeutet das, für mehr Menschen wird ein E-Auto interessant und auch der Umstieg auf Elektromobilität kommt schneller voran. Und noch eine gute Nachricht aus der Region. Bei der Rennvizentour Münsterland sind rund 43.000 Euro für den guten Zweck zusammengekommen. Das ist ein Rekord. 40 Rennradfahrer sind dabei etwa 600 Kilometer gefahren. Start war am Flughafen in Greven, das Ziel am Prinzipalmarkt in Münster. Das Geld geht an Hilfsprojekte für Kinder.
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2: Ein schöner Vormittag, am Nachmittag dann Wolken und ein bisschen Regen und maximal heute 19 Grad, sehr mild und jetzt auch schon sehr mild, jetzt gerade 11 Grad am Hausmark in Tecklenburg.
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3: Mit zwei Meldungen von der A30, einmal Bad Oeynhausen Richtung Rheine zwischen Kreuz Osnabrück Süd und Sutthausen, 1 Kilometer Stau, 5 Minuten plus. A30 Osnabrück Richtung Rheine zwischen Ippenbüren West und Rheine, 7 Kilometer Stau, 20 Minuten Geduld. B54 Steinfurt Richtung Münster zwischen Borkhorst und der Weseler Straße, ein bisschen Geduld, eine Viertelstunde um genau zu sein. Und der neueste Blitzer steht in Recke beim Holzsägewerk, Tempo 50. Danke an Frederik. Eure Infos zu uns am liebsten per WhatsApp, die Nummer 05971 920 90.
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2: Der Spargel braucht Wärme, sagt Patrick Melz in den Nachrichten. Die kriegt er doch in deinem Thermomix jeden Tag. Hau mal eben liebstes Rezept raus. 8 Sekunden. Los.
0: Oh, überbacken mit Käse.
2: Im Ofen ist auch schön warm für Spargel.
0: Das stimmt.

0: Macht eure Wünsche wahr.
1: Guten Morgen um gleich 20 von 9 mit Hendrik jetzt wieder im landesweiten Geldregenstudio.
2: Ja, und Sandra hätte Interesse an einer Runde Geldregen. Das habe ich richtig verstanden, oder?
3: Ja, genau. Weiß ich Bescheid.
0: 220 Euro.
3: Weiter.
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3: Weiter.
0: 2000 Euro.
3: Stopp.
2: Sandra, ich habe noch mal eine Frage.
3: Ja.
2: Habt ihr bei euch im Schuhgeschäft auch Gucci oder Louis Vuitton oder so?
3: Nee, Gucci nicht, aber andere Markenschuhe.
2: Ja, aber selbst die könntest du dir jetzt locker leisten. Das sind 2000 Euro für dich.
3: Oh, super, das freut mich ja mega.
2: Jetzt sagen wir noch mal kurz, was willst du damit anstellen?
3: Wir werden mal schauen, ob wir da mit unserer Wellness-Oase da wirklich eine Sauna oder irgendwie sowas zustande kriegen.
2: Ihr wollt euch einen kleinen Wohlfühltempel in euer Haus bauen.
3: 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Ich kann es gar nicht fassen.
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0: Pom-Pom-Pommes.
1: Wie war das? Pommes.
0: Guten Morgen, hier ist Radio RST mit Sören und Kathleen, 12 vor 9. Wo schmecken euch die Pommes zwischen Münster und Osnabrück am besten? Dieses Voting läuft bei Insta seit einer Stunde.
2: Es entscheidet sich ja zwischen drei Kandidaten gerade. Ömmes in Ochtrup, Strandkasten in Ebenbüren, Friedhelms in Mesum.
0: Silvia aus Rheine hat sich gemeldet und sagt, ich war überall noch nicht. Ich habe was anderes, mich selbst.
3: Ich bin die Silvia und selbst eine Pommesfee. Ich verkaufe Pommes in der Kreishandwerkerschaft in Rheine, wo auch jeder essen kommen kann. Und meine Pommes sind natürlich von mir aus gesehen die allerbesten. Aber die allerbesten Pommes macht immer noch mein Imbiss in Salzbergen. Die sind sowas von mega lecker und crunchy. Solche Pommes habe ich noch nie gehabt.
0: Dankeschön, Silvia. Pommesfee aus Rheine. Wenn man die isst, ist man dann auch eine Pommesfee. Wie
2: Vielleicht.
0: Würdest du dich bezeichnen?
2: Pommes-Experte.
0: Nicht Pommesfee.
2: Nein.
0: Sören die Pommesfee.
2: Nein, nein.
0: Sören, der Pommes-Experte.
2: So.
0: Und Sören und ich, wir werden morgen ja prämieren, wer hier die leckersten Pommes in der Region macht. Und dann fahren wir raus zum Schmecken.
2: Ah, das wird bester Tag.
0: Pommesfee und Pommes-Experte.

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0: Unsere Nachrichten nach nur einem Spot. 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
3: Es ist 9 Uhr.
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3: Mit Patrick Melz. Guten Morgen. In Wettringen sind bei einem schweren Unfall mit einem Schulbus 15 Menschen verletzt worden. Auf der Friedhofstraße sind ein Schulbus und ein Auto zusammengestoßen. Der 30 Jahre alte Busfahrer aus Ochtrup und der 65-jährige Autofahrer aus Wettringen wurden schwer verletzt. Im Bus saßen 24 Grundschulkinder. 12 Kinder und eine Lehrerin wurden leicht verletzt. Warum der Schulbus und das Auto zusammengestoßen sind, untersucht die Polizei noch. Ab heute gibt es Geld vom Staat für alle, die sich ein neues Elektroauto kaufen oder leasen. Die Online-Plattform für E-Autos und die Förderung wird freigeschaltet. Steve Ridder aus der Radio RST-Redaktion, wie läuft das genau ab?
5: Gefördert werden neue Elektroautos und bestimmte Plug-in-Hybride. Voraussetzung ist, dass das Auto seit dem 1. Januar zugelassen worden ist. Für den Antrag benötigen Nutzer eine Bund-ID. Das geht zum Beispiel mit einem Personalausweis mit Online-Funktion. Das Umweltministerium hat Geld für bis zu 800.000 Fahrzeuge. Und für uns bedeutet das, je nach Einkommen und Familiengröße, gibt es bis zu 6.000 Euro Förderung.
3: An deutschen Tankstellen wird die 12-Uhr-Regel oft nicht eingehalten. Das Verbraucherportal Mehr Tanken sagt, dass fast jede fünfte Tankstelle dagegen verstoßen hat. Insgesamt rund 17.000 Mal. Die meisten Fälle gab es in Bayern, die wenigsten in Berlin. Für uns in der Region bedeutet das, die geplanten Entlastungen kommen weiter nicht komplett bei uns an. Und zum Schluss noch etwas Gutes aus der Region. In Ippenbüren gibt die Stadt wieder neue Baugrundstücke frei. Die sind in Laggenbeck und im Bereich Altstädter Grenze. Bewerben geht ab sofort. Auf einigen Grundstücken sind auch Tiny Houses möglich.
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6: Zweigeteilt, der Morgen schön, der Nachmittag bewölkt und etwas nass. Ab heute jeden Tag besser und wärmer. Maximal 19 Grad, aktuell in Lengerich am Rathaus 12 Grad.
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6: Hier ist ganz schön viel los. Wir fangen an mit der A30 Osnabrück Richtung Rheine zwischen Ebenbüren und Rheine-Kanalhafen. 11 Kilometer Stau, 50 Minuten kommen hier oben drauf. Die B481 einmal Rheine Richtung Münster zwischen Emstetten und Greven, 7 Minuten plus. Und Münster Richtung Rheine zwischen Greven und Emstetten, 6 Minuten plus. Dann blitzt es in Recke beim Holzsägewerk. Hier ist Tempo 50. Danke, Frederik. Seht ihr mehr, sagt Bescheid. Die Infos gerne an die 059 71 920 90.
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6: Kathleen ist weg. Sie ist unterwegs nach Steinfurt zu einem Termin. Und wir haben jetzt noch eine neue Meinung zu unserem Thema heute. Social Media Verbot für unter 14-Jährige von Dagmar aus Rheine. Nämlich, sie schreibt, nicht alles, was man verbietet, kann man kontrollieren. Sie sagt also jein, weil sie die Erfahrung gemacht hat. Man verbietet es und dann melden sie sich doch mit einem anderen Namen und anderem Alter an. Genau das war ja auch damals bei Facebook so. Dankeschön, Dagmar aus Rheine. Radio RST hier um 9.03 Uhr.

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0: Radio RST, Dienstagmorgen, 17 nach 9. Guten Morgen. Ja, das Wetter wird wieder besser und das heißt, es gibt wieder mehr Pommes. So draußen im Freien lecker essen, mein Lieblingssnack bei gutem Wetter. Und wir suchen ja gerade zwischen Münster und Osnabrück die besten Pommes. Und Maja, auf Instagram gibt es mega viele Vorschläge.
1: Ja, ihr habt uns komplett zugespammt. Am Ende sind drei Favoriten übrig geblieben. Ömmes in Ochtrup, Friedhelms in Mesum und der Strandkasten in Ibbenbüren. Jetzt wollen wir natürlich auf Instagram den Sieger aus diesen drei Favoriten herausfinden.
0: Ja, die Abstimmung, das Voting läuft seit heute früh. Wie sieht es aus bei Insta? Gibt es schon irgendeine Tendenz gerade?
1: Ja, also Stand jetzt führt Ömmes. 50% haben schon mal für deren Pommes abgestimmt. Zwischen Friedhelms und Strandkasten ist es ein echtes Kopf-an-Kopf-Rennen.
0: Ja, es gibt noch viel abzustimmen, es gibt noch viel zu tun. Ihr habt die Möglichkeit, das alles noch zu drehen. Und wir sind super gespannt, wie es am Ende ausgehen wird. Das Beste ist ja, ich freue mich richtig schön auf morgen, denn dann kommen wir raus und probieren. Also auch ich.
1: Ja? Freust du dich, ne?
0: Ja, wird der beste Arbeitstag dann für mich.

0: Es ist 9.30 Uhr.
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0: Mit Patrick Melz. Guten Morgen. In Steinfurt werden eine Frau und ihre 10-jährige Tochter vermisst. Beide sind seit dem 16. April nicht mehr aufgetaucht. Die Frau war nicht zur Arbeit gekommen, das Kind nicht zur Schule gegangen. Die Polizei bittet jetzt uns alle um Hilfe. Bilder der beiden sind im Live-Ticker auf radio-rst.de. Bei uns in der Region ist Halbzeit der Spargelsaison und die Ernte läuft im Moment deutlich langsamer. Das liegt am kalten und nassen Wetter. Die Höfe Löbken, Ippenbüren und Lastering in Wettringen ernten teilweise nur halb so viel wie sonst. Auf den Feldern geht gerade wenig, weil der Spargel Wärme braucht. Das ändert sich wieder in den kommenden Tagen. Wenn es wieder wärmer wird, kaufen auch wieder mehr Menschen Spargel. An deutschen Tankstellen wird die 12-Uhr-Regel oft nicht eingehalten. Das Verbraucherportal Mehr Tanken sagt, dass fast jede fünfte Tankstelle dagegen verstoßen hat. Insgesamt rund 17.000 Mal. Die meisten Fälle gab es in Bayern, die wenigsten in Berlin. Für uns in der Region bedeutet das, die geplanten Entlastungen kommen weiter nicht komplett bei uns an. Und noch eine gute Nachricht aus der Region. In Münster öffnet das Teddybär-Krankenhaus auf dem Schlossplatz wieder. Kinder bringen ihre Stofftiere vorbei und die werden behandelt bzw. repariert. Rund 2000 Kinder werden erwartet, etwa 300 Medizinstudierende helfen mit. Die Kinder verlieren so spielerisch die Angst vor dem Arztbesuch und lernen, wie ein Krankenhaus funktioniert.
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2: Ab heute wird es jeden Tag schöner und milder und wir fangen heute an, vormittags noch super. Nachmittags ein paar Wolken und etwas Regen bei maximal 19 Grad. Aktuell 12 Grad in Altenberge am Rathaus.
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2: Richtig viel Geduld gerade auf der A30 Osnabrück-Amsterdam zwischen Lackenbeck und Rheine-Nord. 15 Kilometer Stau, mindestens eine Dreiviertelstunde mehr. B481 Münster Richtung Rheine zwischen Greven und Rheine. Stop and go, 12 Minuten plus. Und es blitzt noch in Recke beim Holzsägewerk. Tempo 50 hier, danke an Frederik. Seht ihr mehr, sagt es uns. Am einfachsten per WhatsApp. Die Nummer ist die 05971920090.
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2: Kathleen ist unterwegs nach Steinfurt auf einem Außentermin. Und wir sagen, es ist 9.32 Uhr. Moin.

0: Guten Morgen, 9.41 Uhr. Radio RST. Maja hat gerade noch ihr Mikrofon eingestellt.
1: Upsi.
0: Hallo, guten Morgen.
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0: Und jetzt wird es richtig gut. Das Pfingstwochenende heißt ein Tag mehr frei, mehr Zeit für alles, worauf ihr richtig Bock habt. Und das Beste, Maja, das Wetter wird richtig gut.
1: Ja, und wir haben einen Tipp für euch. Der Kletterwald in Ebenbüren. Er ist einer der ersten und größten Kletterwälder Deutschlands. Und er ist einfach 30.000 Quadratmeter groß und hat insgesamt 15 Parcours. Euch erwarten ca. 170 Kletterelemente. Darunter sind Netzbrücken, Seilbahn und sogar Tarzansprünge in 14 Metern Höhe.
0: Ja, Maja, du hast den Kletterwald selber mal besucht.
1: Ja,
0: ne?
1: Und ich habe diesen Tarzansprung gemacht.
0: Sieht man das bei Insta?
1: Bei Insta sieht man den Tarzansprung von dem lieben Olli, der mich begleitet hat.
0: Okay, also es geht gleich hoch, das Reel vom Kletterwald Ebenbüren. Ein perfekter Tipp für das lange Pfingstwochenende.
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1: Mit Malte Albrecht, guten Morgen. Viele Amazon-Kunden sind sauer. Und zwar so sauer, dass sich fast 220.000 von ihnen an einer Sammelklage beteiligt haben. Es geht um die Werbung im Streamingdienst Prime Video. Das Thema beschäftigt ab heute auch das Bayerische Oberste Landesgericht in München. Thorsten Adolfs mit den Einzelheiten.
2: Die Kläger wehren sich gegen die Gebühr von knapp 3 €, die Amazon seit vergangenem Jahr monatlich verlangt, um Filme und Serien ohne Werbeunterbrechungen sehen zu können. Viele Kunden fühlen sich hinter das Licht geführt, weil Prime Video anfangs als werbefrei beworben wurde. Die Verbraucherzentrale Sachsen wirft Amazon stellvertretend für die Kläger vor, mit dem Aufpreis gegen geltendes Recht zu verstoßen. Vor Gericht geht es aber vor allem um die Frage, ob den Klägern möglicherweise Schadenersatz zusteht. Sollten die Verbraucherschützer gewinnen, könnte das für Amazon teuer werden. In einem anderen Fall hatte das Unternehmen die Vorwürfe zurückgewiesen und gesagt, die Kunden seien im Voraus über die Einführung von Werbung bei Prime Video informiert worden. Ein schnelles Urteil wird in München nicht erwartet.
1: Und jetzt weitere Meldungen in Kurzform. Hunderte Tankstellen in NRW verstoßen offenbar gegen die im April eingeführte 12-Uhr-Regel. Zu diesem Ergebnis kommt der Verbraucherdienst Mehr Tanken auf Grundlage von Daten der Markttransparenzstelle für Kraftstoffe. Demnach stiegen die Preise bisher mehr als 2600 Mal zu unerlaubten Zeiten an. Die Tankstellenbetreiber weisen die Vorwürfe zurück und sprechen von technischen Verzögerungen bei der Datenübermittlung. In NRW setzt die Polizei seltener Taser ein. Laut Innenministerium gab es in den ersten 3 Monaten 312 Einsätze der Elektroschockpistole, rund 50 weniger als im Vorjahreszeitraum. In den meisten Fällen habe schon die Drohung mit dem Taser gereicht, heißt es. Die Europäische Raumfahrtagentur ESA hat eine neue Mission ins All gestartet. Am frühen Morgen hob in Französisch-Guyana eine Rakete mit dem Satelliten SMILE ab. Die Mission soll untersuchen, wie Sonnenwinde das Magnetfeld der Erde beeinflussen. Fachleute hoffen dadurch unter anderem besser zu verstehen, wie Sonnenwinde zum Beispiel Polarlichter auslösen. NRW-Ministerpräsident Wüst ist heute Morgen zu einer 2-tägigen Reise nach Polen aufgebrochen. Im Mittelpunkt stehen die deutsch-polnischen Beziehungen, die in den letzten Jahren deutlich gelitten haben. NRW hat seit 25 Jahren eine intensive Partnerschaft mit der Region Schlesien. Rosina Sjani begleitet für uns die Reise. Warum ist die Polenreise des Ministerpräsidenten für NRW gerade jetzt wichtig, Rosi?
3: Ja, es geht vor allem darum, die Wogen etwas zu glätten. Das Verhältnis ist in verschiedenen Punkten eher belastet. Der Ukraine-Krieg hat beide Länder etwas entzweit und Polen fordert seit Ende des Zweiten Weltkriegs Entschädigungszahlungen von Deutschland. Auf der Arbeitsebene wird's interessant. Polen hat inzwischen sehr viel Know-how dazu angesammelt, wie zum Beispiel die kritische Infrastruktur gegen mögliche russische Sabotage geschützt werden kann. Das will sich der Ministerpräsident näher anschauen. Und NRW spielt als größtes Bundesland eine wichtige Rolle, weil hier etwa 800.000 Menschen mit polnischen Wurzeln leben.
1: Vielen Dank, Rossi. Und das waren die Nachrichten mit Malte Albrecht.
4: Radio RST Wetter. Die Temperaturen heute milde. Schauer gibt's erst am Nachmittag und gegen Abend. Heute maximal 18 Grad bei dir in Greven. Ippenbüren, Lengerich und Rheine, die kommen aktuell auf 14 Grad. Radio RST Verkehr. Die B481 Münster Richtung Rheine zwischen der Anschlussstelle Greven und Emstetten. Dichter Verkehr. Mindestens 6 Minuten Zeitverlust. Dann die B481 Rheine Richtung Münster zwischen Konrad-Adenauer-Ring und Greven. Dichter Verkehr auch hier. Mindestens 7 Minuten Zeitverlust. Die A30 Osnabrück Richtung Amsterdam ist komplett voll. Zwischen Langenbeck und Rheine-Nord 15 Kilometer Stau, mindestens 32 Minuten Zeitverlust. Und ein Blitzer noch in Recke beim Holzsägewerk in Espel. Tempo 50 sind hier. Danke an Frederik. Wenn ihr noch mehr gesehen habt, schickt mir die Infos gerne hier ins Studio. 05971 920990. Gute Fahrt euch.
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4: Mit Dominik Starke an diesem Dienstagnachmittag, na, Vormittag ist es noch, und Teddy Swims, Mr. Know-It-All.

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3: 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Alles Wichtige mit Dominik Starke. Landkreis Osnabrück. In Fürstenau ist eine angetrunkene Frau mit ihrem Auto in ein Haus gefahren. Im Wagen saßen auch ihre beiden Kinder. Die 31-Jährige sowie die 5 und 7 Jahre alten Kinder wurden leicht verletzt. Das Auto durchbrach die Hauswand und beschädigte den Flur. Die Polizei prüft jetzt die genaue Ursache. Deutschland. Wer die neue Kaufprämie für Elektroautos nutzen will, kann die staatliche Unterstützung ab heute beantragen. Bundesumweltminister Carsten Schneider will das Förderportal heute Nachmittag, Vormittag freischalten. Das Antragsverfahren soll ausschließlich digital ablaufen. Emstetten. Heute gibt es kostenlose Infos zu klimafreundlichen Heizungen. Bei der Aktion Heizkeller der Zukunft in Strothmanns Fabrik beraten Fachleute zum Heizungstausch, zu Fördergeldern und zur Wärmeplanung. Hausbesitzer bekommen einen einfachen Überblick, wie sie ihre Heizung modernisieren und Energie sparen können. 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Radio RST Wetter. Die Temperaturen sind milde. Schauer gibt es erst am Nachmittag und gegen Abend. Bei heute maximal 18 Grad in Riesenbeck, Saarbeck, Methelen und Hopsten. Die kommen aktuell noch auf 15 Grad. Radio RST Verkehr. Die B481 Münster Richtung Rheine zwischen Anschlussstelle Greven und Emstetten. Dichter Verkehr. Mindestens 6 Minuten Zeitverlust. Dann die A30 Osnabrück Richtung Rheine zwischen Lotte und Rheine. 13 Kilometer stockender Verkehr. Mindestens 25 Minuten hier mehr einplanen. Und es blitzt in Recke-Espel beim Holzsägewerk. Tempo 50 sind hier. Danke an Freddy. Wenn ihr noch mehr gesehen habt, schickt mir die Infos gerne hier ins Studio. 05971 920 90. Euch da draußen natürlich eine gute Fahrt.

0: 10.42 Uhr und am Hamburger Airport, da werden aktuell sogar alte Flugzeugsitze versteigert.
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0: Ja, für Flugzeugfans sicherlich ein großer Hingucker in der Wohnung. Dennoch sind wir mal ehrlich, eine neue Couch, die ist doch tausendmal bequemer. Denke ich mir zumindest jedes Mal, wenn ich im Flieger sitze. Egal, ob es für euch ein Flugzeugsitz wird oder die XXL-Wohnlandschaft. Wir unterstützen euch natürlich finanziell und Henrik Frost im landesweiten Geldregenstudio, der übernimmt.
2: Wenn eure Grundschulkids heute nach Hause kommen und gar nichts vom Unterricht erzählen, sondern sagen, oh, da war ein toller Mann vom Fenster und der hat die Sträucher geschnitten, dann ist das Timo gewesen. Hallo Timo.
3: Hallo.
2: Du bist Hausmeister und gerade draußen unterwegs. Was ist deine Lieblingsaufgabe als Hausmeister?
3: Sträucher schneiden. Am liebsten draußen.
2: Das heißt, heute ist quasi dein Traumtag.
3: Ja, genau.
2: Du hast aber, ich meine, Sträucher schneiden ist eine Bewegungsaktivität, die du machst. Dafür kriegst du Geld. Deine andere große Leidenschaft, dafür kriegst du kein Geld, ist Fahrradfahren. Ja, genau. Du fährst wie weit? Sag's nochmal.
3: Also letztes Jahr bin ich 2300 Kilometer gefahren.
2: Hui, meine Güte.
3: Ja.
2: Da haben deine Oberschenkel aber gut Muskeln, ne?
3: Ja, genau.
2: Na guck, dann würde ich jetzt sagen, gibt's die nächste Aktivität neben Sträucherschneiden und Fahrradfahren, nämlich Geldregen spielen. Hier ist er für dich, du kennst die Befehle, genau. Weiter und Stopp. Lass dich nicht vom Blitz erwischen.
3: Genau.
1: 200 Euro.
3: Weiter.
1: 650 Euro.
3: Weiter.
1: 1000 Euro.
3: Stopp.
2: Das sind 1000 Euro für Timo.
3: Yes! Geil!
2: Timo, ganz viel Spaß damit.
3: Ja, danke.
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1: Mit Malte Albrecht, guten Tag. Startschuss für die neue E-Auto-Prämie. Bundesumweltminister Schneider hat vorhin das neue Antragsportal freigeschaltet. Bis zu 6.000 Euro gibt es für den Kauf eines Elektroautos. Die Prämie gilt auch rückwirkend für Fahrzeuge, die seit Anfang des Jahres neu zugelassen wurden. Noch tun sich aber viele mit der Entscheidung für einen Stromer schwer. Das zeigt eine neue Studie der Unternehmensberatung Bearing Point. Thorsten Adolfs aus dem News-Team, warum zögern viele noch?
2: Ja, das liegt vor allem daran, dass der Alltag mit einem E-Auto noch nicht überall reibungslos funktioniert. Laut der Studie fehlt vielen Menschen immer noch ein verlässlicher Zugang zu Lademöglichkeiten, egal ob zu Hause oder auf der Arbeit. Außerdem sind viele Interessenten verunsichert, weil sie bis jetzt kaum persönliche Erfahrungen am Steuer eines Stromers gesammelt haben. Wer heute ein E-Auto kaufen will, prüft das Fahrzeug sehr genau und wägt dabei auch Risiken wie mögliche Werkstattkosten gegen den Nutzen ab, sagen die Studienmacher.
1: Welche Rolle spielt dabei der Markt für gebrauchte E-Autos?
2: Die Lage auf dem Gebrauchtwagenmarkt ist schwierig. Viele Käufer scheuen sich davor, einen gebrauchten Stromer zu kaufen, weil sie zum Beispiel nicht genau wissen, wie es um die Batterie steht, wenn entsprechende Zertifikate fehlen. Und diese Unsicherheit, die ist oft größer als der Wunsch nach einem günstigen Preis. Deshalb wird oft lieber zum Neuwagen gegriffen, um die volle Garantie zu haben und kein Risiko einzugehen. Laut der Studie ist die Markentreue noch hoch. Das könnte sich aber bald ändern. Vor allem Hersteller aus Asien legen bei der technischen Entwicklung von E-Autos ein rasantes Tempo vor und das werde Kaufentscheidungen in Zukunft maßgeblich beeinflussen, heißt es.
1: Thorsten, danke für die Infos. Und jetzt Nachrichten kurz und kompakt. Nach dem Einsturz eines Hauses in Görlitz in Sachsen suchen die Einsatzkräfte weiter nach 3 Vermissten. Nach Polizeiangaben wurden ursprünglich 5 Menschen vermisst, 2 von ihnen seien aber wohlauf. Ob sich die anderen 3 unter den Trümmern des Hauses befinden, ist noch unklar. Als Unglücksursache wird eine Gasexplosion vermutet. Jeder 5. Selbstständige in Deutschland macht sich Sorgen um seine wirtschaftliche Zukunft. Das zeigt eine Umfrage des Münchner IFO-Instituts. Gründe seien fehlende Aufträge und wachsende Unsicherheit, heißt es. Das Geschäftsklima bei Selbstständigen und Kleinstunternehmen habe einen Tiefpunkt erreicht. Kreuzfahrten werden immer beliebter. Im vergangenen Jahr sind so viele Menschen wie noch nie von einem deutschen Hafen aus zu einer Kreuzfahrt gestartet. Nach Angaben des Statistischen Bundesamtes waren es rund 1,5 Millionen Urlauber. Das sind rund 4% mehr als im Jahr davor. Wenn ihr demnächst Reis, Tee oder Gewürze kauft, solltet ihr lieber mal genauer hinschauen. Foodwatch hat Stichproben im Supermarkt gemacht und das Ergebnis ist unappetitlich. In rund 2 von 3 getesteten Produkten fanden sich demnach Rückstände von Pestiziden, die in der EU seit Jahren nicht mehr zugelassen sind. Über Importe landen sie aber trotzdem in den Regalen. Die Verbraucherschützer fordern, dass Produkte wie Kreuzkümmel, der Marken Fuchs und Kania sowie der Rewe Chili Mix sofort zurückgerufen werden. Stark belastet waren demnach auch Paprikapulver verschiedener Marken, grüner Tee und Basmati-Reis. Und es waren die Nachrichten mit Malte Albrecht.
3: Radio RST Wetter zum Feierabend. Wird es regnerisch bei heute maximal 18 Grad. Emstetten, Neunkirchen und Westerkappeln, die kommen aktuell auf 15 Grad. Radio RST Verkehr, die A1. Bremen Richtung Münster zwischen Osnabrück-Hafen und Kreuz-Lotte-Osnabrück. Gefahr durch ein liegen gebliebenes Fahrzeug auf dem rechten Fahrstreifen. Dann die A30 Osnabrück Richtung Rheine zwischen Lotte und Ippenbüren. 4 Kilometer stockender Verkehr, mindestens 6 Minuten mehr. Nochmal die A30 Osnabrück Richtung Rheine. Diesmal zwischen Hörstel und Rheine 4 Kilometer stockender Verkehr, mindestens 5 Minuten mehr. Dann die B481 Münster Richtung Rheine zwischen Greven und Rheine, dichter Verkehr, mindestens 4 Minuten Zeitverlust. Wenn ihr noch mehr gesehen habt, schickt mir die Infos gerne hier ins Studio 05971 920 90.
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3: mit Dominik Starke am Dienstagmittag. Moin Moin!

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7: 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Alles Wichtige mit Dominik Starke. Gronau. Anti-Atom-Initiativen fordern einen Stopp deutscher Uranexporte in Krisengebiete. Anlass ist ein Drohnenangriff auf das Atomkraftwerk Barakara in den Vereinigten Arabischen Emiraten. Die Gruppen verweisen darauf, dass angereichertes Uran für Brennelemente auch aus der Anlage Urenco in Gronau stammt. Welt. Urlaub auf einem Kreuzfahrtschiff zu machen, liegt weiter hoch im Trend. Im vergangenen Jahr sind mehr als 1,5 Millionen Urlauber von einem deutschen Hafen aus zu einer Hochseekreuzfahrt gestartet. Das teilt das Statistische Bundesamt mit. Münster. Münsters Klimastadtvertrag hat jetzt rund 130 Bündnispartner aus der Stadtgesellschaft. 24 weitere Unternehmen, Vereine, Einrichtungen und Privatpersonen haben zugesagt. Sie wollen mit ganz konkreten Ideen mithelfen, etwa mit solarbetriebenen Fütterungsautomaten, Catering per Lastenrad oder Elektro-Lkw im Lieferverkehr. Dazu kommen schon 60 Beiträge aus dem Stadtkonzern. Die Stadt hofft, dass der Vertrag noch mehr Menschen anzieht und Münster so Schritt für Schritt klimaneutraler und wetterfest wird. 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Radio RST Wetter, maximal 18 Grad heute. Zum Abend hin wird es immer mal wieder Schauer vereinzelt geben. Ochtrup, Scharpen und Hembergen, die kommen aktuell auf 16 Grad. Radio RST Verkehr, die A1 Bremen Richtung Münster zwischen Osnabrück-Hafen und Kreuzlotte Osnabrück. Gefahr durch ein liegen gebliebenes Fahrzeug auf dem rechten Fahrstreifen. Dann die A30 Osnabrück Richtung Rheine zwischen Langenbeck und Ippenbüren. 2 Kilometer stockender Verkehr hier, mindestens 3 Minuten Zeitverlust. Und ein Blitz steht Richtung Bevergern, direkt am Hemelter Bach, Tempo 50 dort. Wenn ihr noch mehr gesehen habt, schickt mir die Infos gerne hier ins Studio 05971 920 90. Gute Fahrt euch!

0: 11.41 Uhr und was fühlt sich auch wie der Himmel an? Das hier.
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0: So sieht's aus. Hendrik Frost im landesweiten Geldregenstudio. Kannst du denn vielleicht auch wen in den Himmel reinschicken?
2: Ja, das ist eine Premiere hier im Geldregen. Wir haben nämlich direkt zwei Kandidaten am Telefon. Waltraud und Paco.
3: Ja, hallo.
2: Wobei Paco, der sitzt wahrscheinlich gerade ganz entspannt neben dir. Das ist dein Hund.
3: Ja, genau. Das ist so eine kleine französische Bulldogge. Wir waren gerade unterwegs und jetzt ist er auch schon etwas erschöpft. Ist auch schon älteren Jahrgangs, der ist schon 10. Ja.
2: Ja, dann ist er auch dann auch froh, wenn es dann gleich wieder ins Körbchen geht, ne?
3: Ja, genau.
2: Waltraud, du möchtest hier Geld gewinnen. Ich kann nicht verstehen, das wollen alle. Würde ich auch gerne. Und du hast ein Ziel, was damit gemacht werden soll. Du möchtest dich nämlich im wahrsten Sinne des Wortes auf das Geld setzen können.
3: Ja, genau, das stimmt. Ich würde gerne mir eine neue Sitzlandschaft kaufen, eine etwas höhere, altersgerecht. Das wäre super.
2: Dann schauen wir mal, was wir dir bald ins Wohnzimmer stellen können. Hier ist der Geldregen. Ich drück dir die Daumen.
3: Alles klar, danke schön.
1: 280 Euro.
3: Weiter.
1: 600 Euro.
3: Stopp.
2: Waltraud?
3: Ja.
2: Bist du in 3 Wochen zu Hause? Es geht jetzt um den Liefertermin für das Sofa. Das sind 600 Euro für dich.
3: Ja, super. Dankeschön. Klasse. Da freue ich mich sehr.
2: Wunderbar. Ganz viel Spaß damit und gutes Sitzen.
3: Okay, vielen, vielen Dank.
2: Für die eine das neue Sofa, für euch vielleicht ein Cabrio mit 20.000 Euro. Die schenken wir euch mit etwas Glück. Die sind auf jeden Fall da hier im Geldregen. In dieser oder in der nächsten Runde 20.000 Euro ohne Blitz.
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1: Mit Malte Albrecht. Guten Tag. Die Zahl der Ebola-Fälle im Kongo und in Uganda steigt weiter. Deshalb hat die Afrikanische Union jetzt den Notstand für den gesamten Kontinent ausgerufen. Nach Behördenangaben sind bis jetzt mehr als 130 Menschen an dem Virus gestorben. Dazu kommen mehr als 500 Verdachtsfälle. Thorsten Adolfs aus den Nachrichten. Warum ist die Lage in Afrika so kritisch?
2: Das liegt vor allem daran, dass sich Menschen in den Grenzregionen viel bewegen, zum Beispiel um zu handeln oder in Bergbaugebieten zu arbeiten. Außerdem ist das Gesundheitssystem in den betroffenen Gebieten nicht besonders gut. Es fehlen die medizinischen Mittel. Erschwerend hinzu kommt, dass die aktuelle Ebola-Variante besonders tückisch ist. Es gibt dagegen bis jetzt weder einen Impfstoff noch eine spezielle Therapie. Und das treibt die Sterblichkeitsrate in die Höhe. Deshalb jetzt auch der Notstand.
1: Unter den Erkrankten ist auch ein US-Amerikaner. Er soll jetzt in Deutschland behandelt werden.
2: Genau. Die Bundesregierung bereitet die Aufnahme des Mediziners vor. Er hat sich bei seiner Arbeit im Kongo mit dem Ebola-Virus angesteckt. Neben dem Arzt sollen 6 weitere Personen mit einem hohen Ansteckungsrisiko nach Deutschland gebracht werden. Wo genau sie versorgt werden, wurde bis jetzt nicht gesagt. Aus dem Gesundheitsministerium heißt es, Deutschland habe ein bewährtes Expertennetzwerk, das genau auf solche hochgefährlichen Infektionen spezialisiert sei. Die Krankheit beginnt oft mit Beschwerden wie Fieber, Kopf- und Muskelschmerzen oder Erschöpfung. Dann kommen schwere Symptome wie Erbrechen, Durchfall oder Blutungen dazu. Laut WHO können zwischen der Ansteckung und den ersten Symptomen bis zu 3 Wochen liegen. Die Experten sagen aber auch, für Europa sei der aktuelle Ebola-Ausbruch in Afrika nicht gefährlich.
1: Danke, Thorsten. Und jetzt Nachrichten im Überblick. Der Autoexperte Ferdinand Dudenhöffer hat die staatliche Prämie für E-Autos kritisiert. Der Markt hätte das selbst geregelt, sagte er der Augsburger Allgemeinen. Es sei schade um das Steuergeld, das nun an anderer Stelle wieder eingespart werden müsse. Die Nachfrage nach E-Autos sei zuletzt gestiegen. Die E-Auto-Prämie kann seit heute beantragt werden. Die israelische Armee hat die meisten Boote der internationalen Gaza-Hilfsflotte gestoppt. Laut israelischen Medienberichten brachte die Marine mehr als die Hälfte von insgesamt 57 Booten bei Zypern unter Kontrolle und nahm rund 250 Aktivisten fest. Die Veranstalter der Protestaktion sprechen von einer illegalen Aggression. Die Staatsanwaltschaft Köln hat Anklage gegen Tengelmann-Chef Christian Haupp erhoben. Das bestätigte das Landgericht Köln. Haupp wird vorgeworfen, im Fall seines 2018 verschwundenen Bruders, den früheren Konzernchef Karl Erivan Haupp, eine falsche Versicherung an Eidesstadt abgegeben zu haben. Die Lust auf Kreuzfahrten wächst weiter. Im vergangenen Jahr haben rund 1,5 Millionen Menschen ihre Hochseekreuzfahrt an einem deutschen Hafen gestartet. So viele wie noch nie. Das meldet das Statistische Bundesamt. Im Vergleich zum Vorjahr ist das ein Plus von rund 4%. Nach dem Corona-Einbruch 2020 steigen die Passagierzahlen damit schon das 5. Jahr in Folge. Im europäischen Vergleich liegt Deutschland auf Platz 3 der beliebtesten Kreuzfahrtstartländer. Nur in Italien und Spanien gehen noch mehr Menschen an Bord eines Kreuzfahrtschiffes. Und das waren die Nachrichten mit Malte Albrecht.
3: Radio RST Wetter, maximal 18 Grad heute in Horstmar. Am späten Abend wird es regnerisch im Grenzenkreis Steinfurt, Laggenbeck, Metelin und Dreierwalde. Die kommen aktuell auf 16 Grad. Radio RST Verkehr, die A30 Osnabrück Richtung Rheine zwischen Laggenbeck und Hörstel. 1 Kilometer stockender Verkehr, 2 Minuten dort mehr. Und es blitzt zwischen Bevergen und Rheine direkt hinter den Höfen. In beide Richtungen Tempo 50. Danke an Birgit. Wenn ihr noch mehr gesehen habt, macht's wie Birgit. Schickt uns die Info gerne hier ins Studio. 05971 920 90.
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3: mit Dominik Starke am Mittwochmittag. Moin Moin!

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2: 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Alles Wichtige mit Dominik Starke. Kreis Steinfurt. Die Serie von Verkehrsschilddiebstählen geht weiter. Am Sonntag fehlten an der L590 bei Emstetten 5 Richtungstafeln. Einen Tag später wurden in Hörstel 5 weitere Schilder vermisst. Die Polizei warnt, fehlende Schilder gefährden den Verkehr erheblich. Deutschland. Wer die neue Kaufprämie für Elektroautos nutzen will, kann die staatliche Unterstützung ab heute beantragen. Bundesumweltminister Carsten Schneider will das Förderportal heute Vormittag freischalten. Das Antragsverfahren soll ausschließlich digital ablaufen. Emstetten. In Emstetten gibt es in einer halben Stunde kostenlos Infos über klimafreundliche Heizung. Die Aktion Heizkeller der Zukunft läuft von 13 bis 20 Uhr in Strothmanns Fabrik. Dort beraten Fachleute aus Handwerk, Energieberatung, Schornsteinfegerwesen und Verbraucherzentrale zum Heizungstausch. Dazu kommen Vorträge über passende Systeme, die Wärmeplanung vor Ort und mögliche Fördergelder. 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Radio RST Wetter, milde Temperaturen bei aktuell 18 Grad in Horstmar, am späten Abend dann Regen, 16 Grad aktuell in Recke, Altenberge und Wettring. Radio RST Verkehr, einen Blitzer habe ich für euch und zwar zwischen Bevergern und Rheine hinter den Höfen, in beide Richtungen, Tempo 50 dort, danke an Birgit. Wenn ihr noch mehr gesehen habt, schickt mir die Infos gerne hier ins Studio 05971 920 90. Gute Fahrt euch!

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0: Und ohne lang zu fackeln, gehen wir rüber zu Hendrik Frost in das landesweite Geldregenstudio.
2: Ich habe Lara am Telefon und für Lara ist das heute ein ganz besonderer Tag. Warum?
3: Genau, ich unterschreibe gerade meinen neuen Arbeitsvertrag.
2: Herzlichen Glückwunsch.
3: Dankeschön.
2: Und du bist happy mit der Entscheidung?
3: Ja, sehr.
2: Wunderbar. Wenn du nicht gerade in deiner Freizeit neue Arbeitsverträge unterschreibst, bist du ja, glaube ich, auch im Karneval aktiv. Was machst du?
3: Ich bin Gardetänzerin.
2: Aha, okay. Also Sternzeichen Karnevalsmaus.
3: Genau. Mit einer Flasche Bier in der Hand.
2: Ja, guck mal an. So will ich das doch hören. Dann würde ich sagen, ab unter den Geldregen und ich drücke dir die Daumen.
3: Dankeschön.
1: 200 Euro.
3: Weiter.
1: 750 Euro.
3: Stopp.
2: Das Stopp haben wir notiert. Lara, das ist die extra große Portion Kamelle für dich. 750 Euro.
3: Dankeschön.
2: Sehr gerne.
3: Ich freue mich.
2: Was machst du damit?
3: In Urlaub fliegen.
2: Ah, perfekte Lösung. Guck mal, das hört der neue Chef gerne. Ne? Kollegin ist noch nicht da, aber plant schon Urlaub.
3: Erstmal den Urlaubsantrag einreichen.
2: Lara, du machst alles richtig. Ich höre das schon.
3: Danke.
2: Ja, und statt einer Woche Urlaub zum Beispiel, könntet ihr ja auch direkt einen ganzen Monat Urlaub machen. Ist auf jeden Fall möglich mit 20.000 Euro. 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
2: Und jetzt zurück zu den Hits.

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1: Mit Danny Hoppe. Guten Tag. Seit April dürfen Tankstellen ihre Spritpreise nur noch einmal am Tag erhöhen, mittags um 12 Uhr. Das ist eine der Maßnahmen der Bundesregierung gegen die hohen Spritpreise und das früher übliche Preischaos. Aber offenbar halten sich viele Tankstellen nicht daran. Das hat der Verbraucherdienst Mehr Tanken herausgefunden. Demnach haben bis zum 11. Mai allein bei uns in NRW fast 450 Tankstellen ihre Preise erhöht, obwohl sie das gar nicht durften. Marc Weiß hat die Infos.
2: Rund 3000 Tankstellen sind in Nordrhein-Westfalen erfasst. Wenn also 450 gegen die Preisregeln verstoßen, dann sind das 14,5% und damit eindeutig zu viele, sagen die Verbraucherschützer. Verglichen mit Bayern sind wir hier aber noch gut dran. Im Freistaat liegt die Quote für unerlaubte Preiserhöhungen bei fast 26%. Der bundesweite Schnitt ist 19,7. Die Zahlen stammen laut Verbraucherdienst aus den Daten der Markttransparenzstelle für Kraftstoffe. Aber wie kann das sein? Die Tankstellenbetreiber weisen jeden Vorwurf zurück. Preisänderungen würden über Kassensysteme laufen und müssten anschließend von Automaten, Preismasten und Zapfsäulen verarbeitet werden. Dann erst gingen die Daten ans Kartellamt, heißt es vom Bundesverband Freier Tankstellen in der Sächsischen Zeitung. Und deshalb könnten langsame Leitungen oder auch noch laufende Tankvorgänge dazu führen, dass eine Preisänderung erst verzögert übermittelt wird. Diesem Argument widersprechen aber die Verbraucherschützer. Bei den erhobenen Daten habe man den Zeitraum von 11.30 Uhr bis 12.30 Uhr bewusst ausgelassen, damit Verzögerungen eben nicht zu falschen Preisannahmen führen.
1: Und jetzt weitere Meldungen im Überblick. Am Nachmittag kommt in Genf der Notfallausschuss der Weltgesundheitsorganisation zusammen. Er will über den Ebola-Ausbruch in der Demokratischen Republik Kongo und in Uganda beraten. Ein mit dem Virus infizierter US-Amerikaner soll außerdem in Deutschland versorgt werden. Das hat das Bundesgesundheitsministerium bestätigt. Am Vormittag ist die neue E-Auto-Förderung gestartet. Das entsprechende Online-Portal wurde während einer Pressekonferenz mit Bundesumweltminister Schneider freigeschaltet. Und das Interesse scheint groß zu sein. Schon nach einer Viertelstunde gab es mehr als 1.800 Anträge. In Duisburg sucht die Polizei nach einem 6 Monate alten Baby. Der Junge könnte sich in Lebensgefahr befinden. Er war in der Helios St. Johannes Klinik notärztlich behandelt worden, als in der Nacht eine 31-jährige Frau mit ihm verschwand, offenbar die Mutter. Das hat die Polizei mitgeteilt. Sie bereitet eine Öffentlichkeitsverhandlung vor. Künstliche Intelligenz ist bei vielen von uns inzwischen fest im Alltag angekommen und bei einigen davon nimmt sie offenbar einen immer größeren Raum ein. Jeder Fünfte in Deutschland kann sich eine romantische oder erotische Beziehung mit einem KI-Chatbot vorstellen. Bei den Jüngeren ist es sogar fast jeder Zweite. Das zeigt eine neue Studie der Krankenkasse Pronova BKK. Sie hat fast 3.500 Männer und Frauen ab 18 Jahren befragt. Demnach wird die KI auch immer häufiger als Beziehungscoach genutzt. Fast 40% haben Chatbots schon einmal um Rat gefragt, zum Beispiel bei Streit, für Date-Ideen oder fürs Liebesleben. Die Pronova BKK warnt, die KI könne zwar aufmerksam wirken und intime Gespräche simulieren, menschliche Partnerschaft und echte Nähe ersetze sie aber nicht. Und das waren die Nachrichten mit Danny Hoppe.
3: Radio RST Wetter, maximal 18 Grad heute am Kloster in Bentlage. Am späten Abend dann immer wieder kleine Schauer im ganzen Kreis Steinfurt, Lien, Ochtrup und Schüttorf. Die kommen aktuell auf 17 Grad. Radio RST Verkehr, die B481 Rheine Richtung Münster zwischen Emstetten und Greven. Dichter Verkehr dort, mindestens 3 Minuten Zeitverlust. Und es blitzt zwischen Bevergern und Rheine hinter den Höfen direkt in beide Richtungen Tempo 50. Danke an Birgit. Wenn ihr noch mehr gesehen habt, schickt mir die Infos. Gerne hier ins Studio 05971 920 90.
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3: Mit Dominik Starke an diesem Mittwoch, na, Dienstagmittag.

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1: Eine Freundin von mir ist Lehrerin an einem Gymnasium hier im Kreis Steinfurt und die hat mir mal ein Bild von einer Klassenfahrt geschickt.
2: Oh oh. Mhm.
1: 20, 16-Jährige alle zusammen im Raum und wirklich alle starren einfach nur auf ihr Handy.
2: Das ist schon irgendwie hart, sag ich. Ne? Das ist schon.
1: Vor allem, weil wir Erwachsenen ja ehrlich gesagt oft gar nicht besser sind.
2: Ja.
1: Sondern genau so.
2: Mhm.
1: Ne?
2: Leider. Und deshalb heute Morgen auch mal die ehrliche Frage an unsere Region, weil da gerade wieder das Social-Media-Verbot für 14-Jährige diskutiert wird. Wie lange würdet ihr denn ohne Handy und Social Media aushalten? Ich, ja, ich sag mal so bis 7.23 Uhr.
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Alles Wichtige mit Dominik Starke. Gronau. Anti-Atom-Initiativen fordern einen Stopp deutscher Uranexporte in Krisengebiete. Anlass ist ein Drohnenangriff auf das Atomkraftwerk Barakah in den Vereinigten Arabischen Emiraten. Die Gruppen verweisen darauf, dass angereichertes Uran für die Brennelemente auch aus der Anlage Urenco in Gronau stammt. Sie fordern von der Bundesregierung, Exportgenehmigungen für solche Lieferungen sofort zu stoppen. Welt. Parallel zum Besuch von Kreml-Chef Wladimir Putin in Peking hat Russland ein dreitägiges Großmanöver seiner Nuklearkräfte begonnen. Das Verteidigungsministerium in Moskau teilte mit, dass 64.000 Soldaten und 7.800 Stück Technik zum Einsatz kommen, darunter mehr als 200 Raketenabschussvorrichtungen. Landkreis Osnabrück. In Fürstenau ist eine angetrunkene Frau mit ihrem Auto in ein Haus gefahren. Im Wagen saßen auch ihre beiden Kinder. Die 31-Jährige und die 5 und 7 Jahre alten Kinder wurden leicht verletzt. Das Auto durchbrach die Hauswand und beschädigte den Flur. Die Polizei prüft jetzt die genaue Ursache. 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Radio RST Wetter, es zieht sich so langsam zu hier in Rheine. Heute maximal 18 Grad in Lahr, dazu immer mal wieder kleine Schauer am Nachmittag. Lattbergen, Kimte und Schale, die kommen aktuell auf 17 Grad. Radio RST Verkehr, die B481 Rheine Richtung Münster zwischen Rheine und Greven. Dichter Verkehr, mindestens 5 Minuten Zeitverlust. Und zwei Blitze habe ich noch. Einmal blitzt es in Steinfurt-Borkhorst auf dem Oranienring Höhe Münsterstiege. Dort blitzt es in beide Richtungen Tempo 50. Danke an René. Ebenfalls in beide Richtungen blitzt es zwischen Bevergern und Rheine. Auch hier Tempo 50 direkt an den Höfen. Danke an Birgit. Wenn ihr noch mehr gesehen habt, schickt mir die Infos gerne hier ins Studio 05971 920 90. Euch da draußen eine gute Fahrt.

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0: Bis Freitag geht der Geldregen noch. Wenn ihr noch in unsere Geldregen-Gewinner-Ahnen-Galerie rein wollt, dann bewerbt euch noch ganz, ganz schnell rüber in die nächste Runde in das landesweite Geldregen-Studio zu Hendrik Frost.
2: Anja ist mein Gast hier in dieser Runde Geldregen. Hallo Anja.
3: Hallo.
2: Ich wollte nochmal nachfragen, dein Auto ist das elfenbeinfarben?
3: Nein.
2: Weil du bist heute Nachmittag als Taxi unterwegs, deswegen frage ich.
3: Ja, das stimmt. Das ist öfter nachmittags bei mir der Fall, die Kinder rumzubringen zu ihren Hobbys oder Freunden.
2: Und zwischendurch wird dann noch am Fastfood-Riesen vorbeigefahren und dann soll da auch noch angehalten werden für eine Packung Nuggets.
3: Heute mal nicht, sonst gerne immer.
2: Ja gut, also ich sag mal so, wenn ich als Elternteil gleich hier eine kleine Summe gewinnen würde, vielleicht wäre meine Laune besser und ich würde mich da eher zu überreden lassen. Aber ich möchte dir da natürlich nicht reinreden.
3: Das stimmt.
2: Anja, hier kommt dein Geldregen.
3: Danke.
1: 200 Euro.
3: Weiter.
1: 500 Euro.
3: Stopp.
2: Und das sind 500 Euro, Anja.
3: Super, ich freue mich total.
2: Und ändert das deine Meinung zu Nuggets?
3: Vielleicht.
2: Na guck, 500 Euro für dich.
3: Dankeschön, super.
2: Anja war wahrscheinlich so im Familienstress, dass sie gar nicht mitbekommen hat, was ich euch hier versprochen habe. Leute, ich sag's nochmal, ich wiederhole es, weil wir schieben die 20.000 Euro ja auch in die nächste Runde. Sie sind weiterhin für euch da. 20.000 Euro, Anja hat sie nicht abgerufen. Ihr macht das jetzt aber bitte. 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

0: Unsere Nachrichten nach nur einem Spot.
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3: Mit Danny Hoppe. Guten Tag. Das Internet bietet Kindern und Jugendlichen nicht nur viele Chancen, sondern auch viele Risiken und Gefahren. Das zeigen neue Zahlen der Plattform Jugendschutz.net, die von Bund und Ländern finanziert wird. Die Plattform hat im vergangenen Jahr mehr als 15.000 Verstöße gegen Jugendschutzbestimmungen gezählt. In den meisten Fällen ging es um Missbrauchsdarstellungen von Kindern und Jugendpornografie. Marc Weiß aus dem News-Team, das kann weder die Politik noch die Behörden zufriedenstellen.
4: Das stimmt und das sagt unter anderem Bildungs- und Jugendministerin Prien auch. Man sei weit davon entfernt, Kindern eine sichere digitale Welt zu ermöglichen. Viele Anbieter im Netz täten immer noch viel zu wenig für Kinder- und Jugendschutz, sagt sie. Immerhin, und das ist das Positive, konnte in 96% der Fälle bei den Anbietern die Entfernung dieser Bilder, Texte oder beanstandeten Filme erreicht werden. In fast 6.500 Fällen sei noch unmittelbar die Strafverfolgungsbehörden eingeschaltet worden, heißt es. Aber passiert ist es dann ja trotzdem. Diese Bilder haben Kinder gesehen. Und selbst wenn Anbieter komplett abgeschaltet werden, dann kommen neue.
3: Ja, und das ist ja auch nicht alles. Es gibt noch andere Trends im Netz, die von den Experten als gefährlich angesehen werden.
4: Ja, das betrifft den Bereich der KI, zum Beispiel sogenannte Charakterbots. Das sind freigestaltbare KI-Gesprächspartner, die beraten, coachen oder simulieren sogar Beziehungen. Und ja, das kann je nach Sicherheitseinstellungen natürlich eben auch sexuelle Themen beinhalten. Und spätestens hier haben wir dann wieder einen Verstoß gegen den Jugendschutz. Ebenfalls als gefährlich für Kinder werden KI-Models und KI-Influencer eingeschätzt. Hier werden ja vor allem übernatürlich schöne und absolut makellose Körper gezeigt. Das hat negative Folgen für das Selbstbild von Minderjährigen. Jugendschutz.net warnt hier zum Beispiel ganz massiv vor Essstörungen, die Kinder entwickeln können, wenn sie sowas zu oft sehen.
3: Danke, Marc. Und jetzt weitere Meldungen im Überblick. Die Weltgesundheitsorganisation hat für den Nachmittag einen Notfallausschuss einberufen. Es geht um den Ebola-Ausbruch in der Demokratischen Republik Kongo und in Uganda. Man prüfe momentan, ob existierende Impfstoffe oder Medikamente bei der Eindämmung helfen könnten, sagte eine Sprecherin. Den deutschen Wäldern geht es weiter schlecht. Zu schaffen machen ihnen vor allem die Folgen von Hitze, Trockenheit und Schädlingen. Das hat Bundesagrarminister Rainer in Berlin mitgeteilt. Demnach sind 4 von 5 Bäumen nach wie vor krank. Immerhin habe sich der Zustand unseres Waldes insgesamt nicht weiter verschlechtert, sagte Rainer. Nach dem Einsturz eines Hauses in Görlitz suchen die Einsatzkräfte weiter nach Vermissten. Bei den möglicherweise 3 Verschütteten sehe man eine Überlebenschance für bis zu 72 Stunden, sagte ein Polizeisprecher. Allerdings hätten die Spürhunde heute nicht mehr auf Lebenszeichen angeschlagen. Fernweh, All-Inclusive und jeden Morgen ein anderer Hafen. Das spricht offenbar immer mehr Menschen an, denn Kreuzfahrten boomen in Deutschland so stark wie noch nie. Das zeigen neue Zahlen des Statistischen Bundesamts. Demnach sind im vergangenen Jahr rund 1,5 Millionen Menschen von einem deutschen Hafen aus zu einer Kreuzfahrt aufgebrochen. Das ist ein neuer Rekord. Selbst das Niveau vor der Corona-Pandemie wurde damit deutlich übertroffen. Im europäischen Vergleich liegt Deutschland auf Platz 3. In Italien und Spanien gingen zuletzt noch mehr Menschen an Bord eines Kreuzfahrtschiffes. Hinter Deutschland auf Platz 4 liegt Frankreich. Und das waren die Nachrichten mit Danny Hoppe.
5: Radio RST Wetter. Nach Sonne vorhin jetzt alles grau und wolkig. Teilweise kann ein bisschen Regen runterkommen. Dazu 17 Grad in Rheine, Ochtrop und Wettringen. 17 Grad auch in Lotte, Recke und Osnabrück. Morgen auch wenig Sonne und teilweise Regen. Radio RST Verkehr. A33 Bielefeld-Osnabrück zwischen Hilta am Teutoburger Wald und Kreuz Osnabrück Süd. 3 Kilometer Stau. Mindestens 12 Minuten dauert es länger. A33 Osnabrück-Bielefeld zwischen Kreuz Osnabrück Süd und Hilta am Teutoburger Wald. 4 Kilometer Stau, mindestens 10 Minuten kommen obendrauf. B481 Münster Richtung Rheine zwischen Greven und Emstetten. Dichter Verkehr plus 8 Minuten mindestens. Außerdem blitzt es in Steinfurt-Borkhorst auf dem Oranienring bei der Münsterstiege. In beide Richtungen Tempo 50. Dankeschön, René. Und ein zweiter Blitzer steht zwischen Bevergern und Rheine hinter den Höfen. Beide Richtungen Tempo 50. Dankeschön, Birgit. Blitzer, Staus und andere Meldungen denn gerne direkt hier in das Studio schicken per WhatsApp an die 059 71 920 90.
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5: Und hier ist jetzt Jonas Nitsch am Nachmittag. Wir starten rein mit Alex Warren und seiner aktuellen Single Fever Dream. Einen schönen, entspannten Nachmittag.

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0: Ja, und dann hatten wir gerade Anja hier bei uns im Geldregen.
1: 500 Euro.
2: Stopp. Dankeschön, super.
0: Ja, wir freuen uns natürlich mega für Anja. 500 Euro hat sie aus unserem Geldregen geholt. Es wäre eben nur viel mehr drin gewesen. Die 20.000 Euro sind also immer noch da. Die sind immer noch versprochen und sie warten.
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0: 13 Minuten nach 2. Wir gucken auf das lange Wochenende. Soll richtig cooles Wetter werden und deshalb gibt es einen Tipp für einen coolen Tag mit Action in der Region.
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0: Wir schwingen uns am Wochenende durch die Luft, klettern und seilen uns ab. Unser Ausflugstipp für das lange Wochenende, der Kletterwald Ebenbüren. Der ist riesig, 30.000 Quadratmeter, also wahnsinnig viel zu entdecken. Es gibt viele verschiedene Parcours, wo wir immer was Unterschiedliches machen müssen. Mal über Netzbrücken balancieren, mit Seilbahn fahren oder uns trauen, einfach von sehr weit oben runter zu springen. Also Adrenalinboost am Wochenende im Kletterwald Ebenbüren. Wir haben den Kletterwald vorher natürlich schon mal für die Region abgecheckt. Gibt es bei uns auf Instagram zu sehen.
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19 Minuten nach 2. 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Diese Woche mit dem großen Pommes-Check bei uns, weil, ganz ehrlich, so richtig, richtig gute Pommes kriegen die wenigsten zu Hause hin. So fettig, heiß, innenweich, außen kross, da müssen unsere Imbisse in der Region ran. Und wir fragen die Community in unserer Instagram-Story, wo gibt es die besten Pommes? Wir haben aus der Community viele Vorschläge bekommen. 3 sind jetzt in der finalen Abstimmung bei uns. Der Strandkasten in Ebenbüren, Friedhelms in Mesum und Ömmes in Ochtrup. Und Ömmes liegt gerade auch vorne. Morgen küren wir den Sieger. Alles noch offen bis dahin. Morgen wissen wir dann offiziell, wo das Fett am schönsten knistert.

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2: Es ist 14.30 Uhr. Die Radio RST Nachrichten mit Jonas Nitsch. Kreis Steinfurt. Unbekannte klauen weiter Verkehrsschilder. Am Sonntag fehlten an der L590 bei Emstetten 5 Richtungstafeln. Einen Tag später wurden in Hörstel weitere 5 Schilder geklaut. Die Polizei warnt, fehlende Schilder gefährden den Verkehr erheblich. Schon im April hatten Unbekannte weit über 100 Verkehrsschilder gestohlen. Damals unter anderem in Hopsten, Recke und Westerkappeln. Deutschland. Den Wäldern geht es weiter schlecht. Nur jeder 5. Baum ist gesund. Das steht im neuen Waldschutzbericht. Das Landwirtschaftsministerium will Waldbesitzer unterstützen, ihre Wälder zu klimaresistenten Mischwäldern umzubauen. Landkreis Osnabrück. In Fürstenau ist eine angetrunkene Frau mit ihrem Auto in ein Haus gefahren. Im Wagen saßen auch ihre beiden Kinder. Alle haben sich leicht verletzt. Warum die Frau in das Haus gefahren ist, ist noch unklar. 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Radio RST Wetter mit einigen Wolken. Dazu kann teilweise Regen kommen. Gerade sind es 17 Grad in Riesenbeck, Püsselbüren und Neunkirchen. 17 Grad auch in Exterheide, Holzhausen und Methelen. Morgen etwas Sonne und dazu auch Regen. Radio RST Verkehr. A33 Osnabrück-Bielefeld zwischen Kreuz Osnabrück Süd und Hilter am Teutoburger Wald. 5 Kilometer stockender Verkehr. Mindestens 10 Minuten dauert es länger. B481 Münster Richtung Rheine zwischen Greven und Rheine. Dichter Verkehr. Mindestens 11 Minuten kommen obendrauf. Außerdem blitzt es in Steinfurt-Borkhorst auf dem Oranienring bei der Münsterstiege. In beide Richtungen Tempo 50. Dankeschön, René. Blitzer, Staus und andere Infos immer gerne direkt hier in das Studio schicken. Per WhatsApp an die 059 71 920 90. Danke und wir versuchen jetzt diesen Nachmittag zu genießen, trotz des Wetters.
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0: 14.41 Uhr, hier ist Radio RST. Das Wetter macht gerade ja so ein bisschen, was es will. Wieder ein bisschen Regen, viele Wolken, dann zwischendurch mal wieder etwas Sonne. Am langen Wochenende, dann ja zum Glück wieder ganz viel Sonne, warme Temperaturen, genau richtig für das Pfingstwochenende. Und dann hört auch leider unser Regen auf. Finalwoche gerade.
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0: Kollege Hendrik Frost im landesweiten Geldregenstudio. Du hast wen am Telefon aus Immbüren?
2: Bei mir am Telefon ist Jessica. Du bist so eine Art Krankenwagen. Ihr seid alle auf dem Weg zum Arzt. Es klingt jetzt dramatischer, als es ist. Klär mal auf.
3: Wir müssen nur zur Kontrolle zum Augenarzt. Genau, einfach nur die Kinder kontrollieren. Die müssen ja auch mal wissen, ob alles in Ordnung ist.
2: Ja, du hast Charlotte und Merle an Bord, ne?
3: Ja,
2: guck mal, da sind die Töchter. Jessica, ich stelle dich gleich in den Geldregen. Wenn du Geld gewinnst, hast du irgendeine Idee, was du damit machen möchtest?
3: Gerade noch nicht, nein.
2: Das kommt dann gleich, wenn du vielleicht eine Summe hörst.
3: Genau.
1: 200 Euro.
3: Weiter.
1: 450 Euro.
3: Stopp.
2: Das sind 450 Euro, Jessica.
3: Ja, super.
2: Und jetzt muss ich mal fragen, immer noch keine Idee?
3: Nee, immer noch keine Idee.
2: Dann gebe ich dir eine mit auf den Weg. Gleich einmal schön an der Eisdiele anhalten für Charlotte und Merle, die freuen sich.
3: Das glaube ich auch. Mädels, der macht gewonnen.
4: Was denn?
3: Strahlende Gesichter.
2: Ja, perfekt. So wünschen wir uns das. Habt ganz viel Spaß mit dem Geld.
3: Ja, danke schön.
2: Und ich muss sagen, ich bin ein bisschen sprachlos. Wir hatten eben Anja, die sagt vorher Stopp. Wir hatten jetzt Jessica, die sagt auch vorher Stopp. Was ist los mit euch? Hier sind 20.000 Euro im Geldregen. Die gehören euch. Vorher schlägt der Blitz nicht ein. Ihr könnt bis 20.000 Euro weitersagen. Wir nehmen die Kohle und schieben sie jetzt in die letzte Runde für heute. Noch einmal für euch garantiert 20.000 Euro. Leute, ich will die Kohle loswerden, echt.
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0: Ich begrüße Sie ganz herzlich an Bord und freue mich, dass wir Sie nach Schweden bringen dürfen.
1: Ah ja, sowas hören super viele, wenn sie in den Urlaub fahren. Also nicht speziell jetzt ihn, das war Florian Silbereisen als Kapitän des Traumschiffs im ZDF. Nur Kreuzfahrten sind weiter super beliebt. Letztes Jahr wieder einen neuen Rekord sogar aufgestellt, hat das Statistische Bundesamt heute mitgeteilt. Mehr als 1,5 Millionen Urlauberinnen und Urlauber sind von einem deutschen Hafen auf Kreuzfahrt gefahren und haben sich dann verwöhnen lassen, liegen an Deck, essen abends im Restaurant und immer wieder natürlich auch Cocktails an der Bar. Und wenn das Schiff dann erstmal abgelegt hat, bleiben Stress und To-Do-Liste hoffentlich auch direkt im Hafen bei so einer Kreuzfahrt.

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7: 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Jessica freut sich über 450 Euro. Viel mehr hätte sie sich wahrscheinlich über 20.000 Euro gefreut. Die waren garantiert. Ohne Blitz. Die schieben wir weiter. 20.000 Euro sind jetzt für euch da in der letzten Spielrunde für heute. 20.000 Euro.
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6: Und jetzt zurück zu den Hits.
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1: Mit Danny Hoppe. Guten Tag. Die Weltgesundheitsorganisation ist besorgt über den Ebola-Ausbruch in der Demokratischen Republik Kongo. Die Epidemie werde wohl nicht in 2 Monaten vorbei sein, sagte eine Sprecherin der Organisation. Seit Beginn des neuen Ausbruchs gäbe es mindestens 500 Verdachtsfälle und 130 mutmaßliche Todesfälle. Jetzt am Nachmittag kommt deshalb der Notfallausschuss der WHO zusammen. Marc Weiß aus dem News-Team, immerhin, das Virus ist bekannt.
2: Das ist es ja. Es ist zwar eine seltene Variante des Ebola-Virus, aber man kennt sie. Das Dumme ist nur, dass die existierenden Medikamente und Impfstoffe vor allem vor den anderen Varianten schützen, nicht vor dieser. Davon gehen die Experten zumindest im Moment noch aus. Man prüft das noch. Mit etwas Glück vielleicht helfen die Medikamente ein bisschen, aber das kann im Moment noch niemand mit Sicherheit sagen. Laut WHO besteht allerdings nach wie vor kein Grund zu einer weltweiten Panik. Es gibt allerdings jetzt auch die ersten Verdachtsfälle aus einem anderen Land, in diesem Fall aus Uganda.
1: Deutschland hat ja einen guten Ruf, was das Wissen über Ebola angeht. Deshalb soll jetzt auch ein infizierter US-Amerikaner zu uns geflogen und hier behandelt werden.
2: Genau, aber vor allem wahrscheinlich, weil er noch im Kongo ist und der Weg nach Deutschland einfach deutlich kürzer ist als in die USA und weil wir hier absolute Experten für solche Fälle haben. Also ist beides im Prinzip richtig. Laut US-Medien handelt es sich um einen Arzt, der im Kongo gearbeitet und sich dort infiziert hat. Wo genau der Mann hinkommt, also in welche Klinik, wurde noch nicht öffentlich gesagt und der kommt wohl auch nicht alleine. 6 Kontaktpersonen des Mannes mit hohem Ansteckungsrisiko sollen wohl auch in Deutschland untersucht oder gegebenenfalls dann auch hier behandelt werden.
1: Danke, Marc. Und jetzt weitere Meldungen im Überblick. Wer die neue Kaufprämie für E-Autos nutzen will, kann jetzt die staatliche Unterstützung beantragen. Bundesumweltminister Schneider hat am Vormittag das Förderportal freigeschaltet. Der Ansturm ist offenbar groß. Schon in der ersten halben Stunde wurden mehr als 1.800 Anträge gestellt. Die Plattform Jugendschutznet hat im vergangenen Jahr mehr als 15.000 Verstöße gegen den Jugendschutz im Netz registriert. In den meisten Fällen ging es dabei um Missbrauchsdarstellungen von Kindern und Jugendpornografie. Bildungsministerin Prien sprach von alarmierenden Zahlen. Als weitere Gefahren bezeichnete sie KI-Programme. Es gibt momentan Probleme im Bahnverkehr rund um Düsseldorf. Auch die Strecke von und nach Köln ist betroffen. Der Grund ist ein LKW-Unfall in einer Unterführung. Das hat ein Bahnsprecher mitgeteilt. Wie lange die betroffene Bahnbrücke im Düsseldorfer Stadtteil Eller nicht von Zügen befahren werden könne, sei noch offen. Hitze, Trockenheit und Schädlinge. Mit den Folgen dieser 3 Probleme haben die Wälder in Deutschland weiter zu kämpfen. Der Zustand des deutschen Waldes ist schlecht, nur jeder 5. Baum ist gesund. Das hat Bundesagrarminister Rainer heute mitgeteilt. Der Wald habe sich bis heute nicht von den Dürrejahren 2018 bis 2020 erholt, sagte er. Rainer versuchte aber, das Positive hervorzuheben. Im Vergleich zum Vorjahr habe sich der Zustand immerhin nicht weiter verschlechtert und auch die Zahl neu abgestorbener Bäume sei zurückgegangen. Scharfe Kritik kommt von Umweltverbänden. Wer den Wald vor allem als Holzacker betrachte, verkenne seine Bedeutung, heißt es vom WWF. Und das waren die Nachrichten mit Danny Hoppe.
3: Radio RST Wetter. Bleibt eher grau und wolkig. Teilweise kann etwas Regen runterkommen. Dazu 17 Grad in Münster, Altenberge und Nordwalde. 17 Grad auch in Hobsten, Bad Bentheim und Westerkappeln. Morgen dann etwas Sonne und auch etwas Regen. Radio RST Verkehr. B481 Münster Richtung Rheine zwischen Greven und Emstetten. Dichter Verkehr. Mindestens 10 Minuten dauert es länger. A33 Osnabrück-Bielefeld zwischen Kreuz Osnabrück Süd und Hadderberg. 1 Kilometer Stau, mindestens 10 Minuten kommen auch hier oben drauf. Und nochmal die B481, diesmal rein Richtung Münster zwischen Emstetten und Anschlussstelle Greven. Dichter Verkehr, mindestens 6 Minuten kommen oben drauf. Und es blitzt in Steinfurt-Borkhorst auf dem Oranienring bei der Münsterstiege. In beide Richtungen Tempo 50. Dankeschön, René. Blitzer, Staus und andere Infos gerne direkt hier in das Studio schicken per WhatsApp an die 059 71 920 90.
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3: Und hier ist Jonas Nitsch am Nachmittag. Hi zusammen.

0: 9:09. Wir überraschen euch echt überall. Jessica aus Ibbenbüren zum Beispiel, gerade mit den Töchtern auf dem Weg zum Augenarzt. Und dann rufen wir an.
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0: Zack, ging es unter den Geldregen. 20.000 Euro waren ja garantiert. Und was macht Jessica aus Ibbenbüren?
1: 450 Euro.
2: Stopp. 450 Euro.
0: Ja, Glückwunsch. Das ist mal ein ordentlicher Bonus an so einem Dienstagnachmittag. Nur nächstes Mal vielleicht lieber zum Ohrenarzt. Denn wir haben doch gesagt, 20.000 Euro sind garantiert. Leute, 20.000 Euro sind jetzt immer noch drin in dieser Runde Geldregen.
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0: Viertel nach drei, hier ist Radio RST. Wer sich ein neues E-Auto kaufen oder eins leasen will, macht ab heute am besten erstmal Stopp im Internet. Denn seit heute ist das Portal online, wo wir eine Förderung beantragen können. Wie das funktioniert, ordnen wir ein in unserem Wissen to go.
1: 6.000 Euro, so viel gibt es maximal dazu. Die Förderung kann jeder beantragen, der maximal 80.000 Euro im Jahr verdient. Bei Familien mit Kindern ist es etwas mehr. Wer sich in den letzten Monaten schon ein E-Auto gekauft hat oder eins geleast hat, muss sich nicht ärgern. Die Förderung gilt auch rückwirkend für alle Autos, die seit Januar gekauft oder geleast worden sind. Wer die Förderung beantragen will, macht das online beim Bundesamt für Wirtschaft und Ausfuhrkontrollen. Dafür müssen ein paar Dokumente parat liegen. Die letzten beiden Steuerbescheide, eine Kopie des Kauf- oder Leasingvertrags und der Fahrzeugschein. Außerdem braucht jeder ein Bund-ID-Konto. Das wird entweder mit dem Online-Personalausweis oder einem Elster-Zertifikat freigeschaltet. Ein paar Klicks, 6.000 Euro weniger bezahlen, das lädt die Stimmung direkt mit auf.

0: 15.22 Uhr, hier ist Radio RST. Was hat Sängerin Pink am stärksten in ihrem Leben verändert? Nicht der große Erfolg als Popstar, nein, ihre Kinder, verrät sie auf ihrem Instagram-Account.
1: Motherhood has completely rearranged every cell.
2: Mutter zu sein hat mich komplett verändert. Ich handle anders, ich spreche anders, ich denke anders. Ich kümmere mich um die Welt, die wir Kindern hinterlassen. Und es ist meine Verantwortung, darauf so viel Einfluss zu nehmen, wie ich kann, solange mein Feuer brennt.
1: To try to affect it as much as I possibly can while my fire is burning.
0: Ja, Pinks Ziel, ihren Kindern eine bessere Welt hinterlassen, fühlen viele Eltern zwischen Münster und Osnabrück bestimmt. Es gilt ja der Satz, ich möchte, dass es meinen Kindern irgendwann vielleicht sogar mal besser geht als mir. Pink also nicht nur ein Popstar, sondern auch eine starke Mama. Jetzt mit Runaway bei Radio RST.

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1: Es ist 15.30 Uhr, die Radio RST Nachrichten mit Jonas Nitsch. Gronau. Anti-Atom-Initiativen fordern einen Stopp deutscher Uranexporte in Krisengebiete. Anlass ist ein Drohnenangriff auf das Atomkraftwerk Baraka in den Vereinigten Arabischen Emiraten. Die Gruppen verweisen darauf, dass angereichertes Uran für die Brennelemente auch aus der Anlage Urenco in Gronau stammt. Deutschland. Immer mehr junge Menschen gründen Unternehmen. Das zeigt eine Studie der Förderbank KfW. Letztes Jahr waren rund 40% der Gründerinnen und Gründer in Deutschland jünger als 30 Jahre. Und noch eine gute Nachricht zum Klimaschutz in Münster. Münsters Klimastadtvertrag hat jetzt rund 130 Bündnispartner aus der Stadtgesellschaft. 24 weitere Unternehmen, Vereine, Einrichtungen und Privatpersonen haben zugesagt. Sie wollen mit ganz konkreten Ideen beim Klimaschutz mithelfen. Etwa mit solarbetriebenen Fütterungsautomaten, Catering per Lastenrad oder Elektro-LKW im Lieferverkehr. 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Radio RST Wetter bleibt windig und wolkig. Dazu kann teilweise Regen kommen. Gerade sind es 17 Grad in Hembergen, Wettringen und Lattbergen, 17 Grad in Tecklenburg-Halen und Lieden. Morgen ein bisschen Sonne und dazu auch wieder Regen. Radio RST Verkehr, A33 Osnabrück-Bielefeld zwischen Kreuz Osnabrück Süd und Hilter am Teutoburger Wald. 5 Kilometer Stau, mindestens eine Viertelstunde dauert es länger. Und es blitzt in Recke-Espel am Sägewerk. Tempo 50, Dankeschön Schorsch. Blitzer, Staus und andere Infos gerne direkt hier in das Studio schicken. Per WhatsApp an die 059 71 920 90. Danke und gute Fahrt.

0: 15.43 Uhr gleich. Wir haben vorhin Jessica aus Ibbenbüren mit 450 Euro glücklich gemacht, auch wenn sie noch nicht weiß, was sie damit anstellen möchte. Und jetzt machen wir hoffentlich den oder da die Nächste glücklich.
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0: Kollege Henrik Frost im landesweiten Geldregenstudio. Wer ist jetzt bei dir?
2: Bei mir am Telefon ist Ines und ich sage hola, ¿qué tal?
3: Hola.
2: Ines, du bist auf Mallorca groß geworden, hast du mir gerade verraten.
3: Ja, das war schon ziemlich cool. Also ich war eine ganz tolle Kindheit.
2: Ich wollte gerade fragen, wie ist denn so die Kindheit, wenn man immer mit Sonne und Strand irgendwie aufwächst?
3: Ja, kann man gar nicht beschreiben, wenn man jetzt so nach draußen guckt.
2: Wenn andere Leute sagen, das ist so das 17. Bundesland Deutschlands, wie reagierst du da drauf?
3: Ziemlich genervt, aber gut,
2: ja, man kennt's. Aber du magst es ja schon, die Insel, ne?
3: Aber ich liebe sie, ja.
2: Und dein Ziel wäre es, auch mit deinen Kindern dahin zu fliegen. Mhm. Guck mal, vielleicht können wir euch finanziell unterstützen. Das regelt jetzt im besten Fall der Geldregen. Hol das raus, was du magst.
3: Alles klar.
1: 300 Euro.
3: Weiter.
1: 2.200 Euro.
3: Weiter.
1: 6.000 Euro.
3: Weiter.
1: 15.000 Euro.
3: Weiter.
1: 20.000 Euro.
3: Stopp.
2: Ich habe das nicht ganz verstanden.
3: Stopp.
2: So ein zaghaftes Stopp habe ich aber schon lange nicht mehr gehört. Ines.
3: Ja.
2: Felicidades.
3: Muchas gracias.
2: Da sind 20.000 Euro für dich.
3: Ja, wie cool. Danke.
2: Wie fühlst du dich?
3: Ja, weiß ich auch nicht. Hier ist man Urlaub gebucht.
2: Ach, wie schön. Ines ist happy. Und wir machen euch auch noch happy mit dem Feierabenddeal. Der Geldregen macht ja nicht Schluss für heute. Wir gehen über einen Feierabenddeal. Unter allen, die sich bis heute Nacht bewerben, verlosen wir 500 Euro. Anmelden und registrieren geht wie immer hier.
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abgerufen. In einigen Produkten ist wohl Schimmelpilzgift. Welche Maiswaffeln genau betroffen sind, haben wir aufgeschrieben auf radio-rst.de in unserem Live-Ticker. Also der Pausensnack lieber nicht in den Bauch heute, falls es eine Maiswaffel von Rossmann ist, sondern lieber direkt in die Tonne und auf das Abendessen warten. Gleich im verdienten Feierabend am Dienstagnachmittag.

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1: Mit Danny Hoppe. Guten Tag.
2: Wir geben Deutschland und der für uns so wichtigen Autosindustrie einen Schub. Und ich finde, es ist ein starkes psychologisches Signal in der jetzigen Lage.
1: Bundesumweltminister Schneider war das zur neuen Kaufprämie für Elektroautos. Denn seit heute Vormittag ist das Portal freigeschaltet, über das man die Förderung digital beantragen kann. Und der Ansturm darauf ist offenbar groß. Schon nach einer halben Stunde gab es fast 1.900 Anträge. Das hat das zuständige Bundesamt für Wirtschaft und Ausfuhrkontrolle mitgeteilt. Gefördert werden Kauf und Leasing neuer E-Autos, bestimmter Plug-in-Hybride sowie Elektroautos mit sogenannten Reichweitenverlängerern. Wie viel es vom Staat gibt, hängt von Fahrzeug, Einkommen und Familiengröße ab. Maximal sind es 6.000 Euro. Laut Schneider sollen die Fördermittel des Staates für bis zu 800.000 Fahrzeuge reichen. Generell tun sich in Deutschland aber noch immer viele Autofahrer schwer damit, aufs E-Auto umzusteigen. Das zeigt eine neue Studie der Unternehmensberatung Bearing Point, die auch heute vorgestellt wurde. Thorsten Adolfs aus dem News-Team, warum zögern denn noch so viele?
3: Ja, das liegt vor allem daran, dass der Alltag mit einem E-Auto noch nicht überall reibungslos funktioniert. Laut der Studie fehlt vielen Menschen immer noch ein verlässlicher Zugang zu Lademöglichkeiten, egal ob zu Hause oder auf der Arbeit. Außerdem sind viele Interessenten verunsichert, weil sie bis jetzt kaum persönliche Erfahrungen am Steuer eines Stromers gesammelt haben. Wer heute ein E-Auto kaufen will, prüft das Fahrzeug sehr genau und wägt dabei auch Risiken wie mögliche Werkstattkosten gegen den Nutzen ab, sagen die Studienmacher.
1: Danke, Thorsten. Und jetzt weitere Meldungen im Überblick. Jetzt am Nachmittag kommt in Genf der Notfallausschuss der Weltgesundheitsorganisation zusammen. Er will über den Ebola-Ausbruch in der Demokratischen Republik Kongo und in Uganda beraten. Ein mit dem Virus infizierter US-Amerikaner soll außerdem in Deutschland versorgt werden. Das hat das Bundesgesundheitsministerium bestätigt. Anderthalb Monate nach Einführung der 12-Uhr-Preisregel kommt raus, bundesweit haben sich rund 3000 Tankstellen nicht an die Vorgaben gehalten und auch danach noch die Spritpreise erhöht. Das hat der Verbraucherdienst Mehr Tanken herausgefunden. Der ADAC fordert deshalb eine härtere Gangart bei solchen Verstößen. In Deutschland gründen immer mehr junge Menschen eine eigene Firma. Das zeigt eine Untersuchung der Förderbank KfW. Demnach waren die Gründerinnen und Gründer im vergangenen Jahr im Schnitt 34,2 Jahre alt. Mehr als jeder fünfte von ihnen sei sogar aus dem Studium herausgestartet, heißt es. In Duisburg sucht die Polizei gerade fieberhaft nach einem Baby. Der 6 Monate alte Junge war in der Nacht aus der Helios St. Johannes Klinik verschwunden. Die 31 Jahre alte Mutter soll ihn ohne Absprache einfach mitgenommen haben. Das hat die Polizei mitgeteilt. Sie geht davon aus, dass sich das Baby in Lebensgefahr befinden könnte, denn es wurde in der Klinik wegen einer Erkrankung notärztlich behandelt. Nach dem Verschwinden des Kindes kam es in der Nacht zu einem Großeinsatz der Polizei an der Klinik. Momentan bereitet sie eine Öffentlichkeitsfahndung nach dem Kind und der Frau vor. Diese ist laut Polizei 1,70 Meter groß, kräftig und hat schwarze Haare, die sie oft zu einem Dutt gebunden trägt. Und das waren die Nachrichten mit Danny Hoppe.
4: Radio RST Wetter, eher grau und mit ein paar Wolken und teilweise leichtem Regen zwischendurch. Dazu 17 Grad in Hörstel, Recke und in Büren, 17 Grad auch in Oster, Mesum und Metelen. Morgen wenig Sonne und ein bisschen Regen. Radio RST Verkehr, A33 Osnabrück-Bielefeld, zwischen Kreuz Osnabrück Süd und Hilter am Teutoburger Wald, 6 Kilometer stockender Verkehr, mindestens 10 Minuten dauert es länger. A30 Rheine-Osnabrück, zwischen Kreuz Lotte Osnabrück und Osnabrück-Hellern, 2 Kilometer Stau plus 5 Minuten. Und B481 Münster Richtung Rheine, zwischen Greven und Emstetten, dichter Verkehr, mindestens 5 Minuten kommen auch hier oben drauf. Außerdem blitzt es in Recke-Espel beim Sägewerk in der Tempo 50-Zone. Dankeschön, Schorsch. Blitzer, Staus und andere Infos gerne direkt hier in das Studio schicken, per WhatsApp an die 059 71 920 90.
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4: Am Nachmittag mit Jonas Nitsch und ich oute mich jetzt mal als Trash-Fan. Ja, zum Beispiel Sommerhaus der Stars. Ich meine, da haut Kaderlot solche Dinger raus.
5: Wie nennt man umgangssprachlich die meist symmetrische Tätowierung Oberhals des Steinbeins? Er ist doch kein Jäger, woher soll er das wissen?
4: Und ich freue mich, bald gibt es Nachschub. In unserem Nachbarkreis Borken wurde die neue Staffel gedreht. Quatschen wir gleich mal drüber. 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

0: 10 nach 4, hier ist Radio RST.
1: Wo kann selbst Brot schmieren komplett eskalieren? Genau, im Trash-TV. Genauer, im Sommerhaus der Stars.
2: Ich schmiere mein Toast, die nimmt mir einfach das Essen weg.
3: Es ist bodenlos.
1: Ja, bodenlos. Und dadurch für viele sehr unterhaltsam. Bald geht die neue Staffel los. Wurde wieder im Nachbarkreis Borken gedreht. Ich gebe zu, ich werde das als Trash-Fan auch wieder gucken. Genauso wie Kollegin und Trash-Maus Maike Dirksen. Maike, was sagst du zu den Kandidaten der neuen Staffel?
4: Naja, ich sag's euch, wie es ist. Ich bin so ein bisschen enttäuscht. Also beim ersten Blick aufs Foto vom Cast habe ich wirklich kaum jemanden erkannt. Es sind einige Reality-Stars aus Formaten wie Are You The One oder Der Bachelorette dabei oder auch Köln 50667-Star Alexander Molls mit seiner Freundin Hattie Soares. Aber so richtig umgehauen hat mich der Cast wirklich nicht. Ich bin euch ehrlich, ich kann hier nicht mal richtiges Insiderwissen raushauen, weil mir die Namen einfach nichts sagen.
1: Klingt jetzt erstmal geht so. Freust du dich denn wenigstens auf irgendwen?
4: Ja, dass Michael Naseband dabei ist, das feiere ich. Das ist ja der Kommissar aus der TV-Serie K11. Die habe ich früher tatsächlich ganz gerne gesehen. Und Nico Legert ist mit am Start, der Sohn von TV-Legende Thorsten Legert. Wobei das Wort freuen da auch nicht so ganz passt. Nico sagt mir zumindest schon mal was, war mir in anderen Formaten jetzt aber auch nicht so super sympathisch. Aber ich will jetzt hier auch gar nicht alles so haten und schlecht reden. Wer weiß, vielleicht wird die Staffel dadurch ja auch besonders gut, weil wir eben nicht schon im Voraus sagen können, wie es wird.
1: Also für alle Trash-Fans geht bald das Sommerhaus der Stars wieder los, gedreht in unserem Nachbarkreis Borken. Und so, wie die da rumschreien, haben einige es vielleicht auch im Kreis Steinfurt schon gehört.

0: 17 Minuten nach 4, hier ist Radio RST. Wir starten ganz entspannt zusammen in den Feierabend am Dienstagnachmittag. Und wir machen den Feierabend gleich perfekt.
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0: Und zwar mit 500 Euro. Die gibt es jeden Tag nach Feierabend hier bei uns. Gestern hat sich Annika zum Beispiel beworben und Hendrik Frost aus dem landesweiten Geldregenstudio hat sie heute überrascht.
2: So auf einem Level von 0 bis 10. Wo ist gerade so deine Laune, deine Stimmung, Annika?
3: Ich bin ziemlich aufgeregt gerade. Ich glaube eine 8 schon.
2: Würdest du auch mit einer 10 stimmungsmäßig klarkommen?
3: Ja.
2: Sehr gut, dann schenke ich dir jetzt ein bisschen Geld.
3: Okay.
1: 500 Euro.
2: Die gehören dir.
3: Krass. Wie kommt das denn?
2: Du hast gestern bei uns beim Feierabenddeal mitgemacht.
3: Definitiv, ja, habe ich.
2: Und hier ist der Rückruf.
3: Oh, cool, sehr cool.
2: Nichts machen, kein Weiter, kein Stopp, kein Blitz. Einfach so 500 Euro frei Haus.
3: Oh, ich zitter voll. Sehr schön. Dankeschön.
2: Sehr gerne. Wem erzählst du als erstes davon?
3: Ja, meiner Arbeitskollegin, wo ich gleich in mein Büro wieder gehe.
2: Ja, nimm uns doch mal mit.
3: Ich weiß nicht, was jetzt hier los ist.
2: Nimm uns doch mal mit, wir wollen das hören. Am besten auf Lautsprecher.
3: Ich hab den Geldregen am Telefon. 500 Euro.
4: Alter.
3: Richtig gut. Wir stehen hier gerade zu dritt jetzt in meinem Büro.
4: Ja.
2: Und ich höre, die Freude ist groß.
3: Ja. Total. Mensch. Alle ganz sprachlos hier.
2: Annika, das hat einen Vor- und Nachteil. Vorteil, 500 Euro garantiert. Nachteil, die Kolleginnen wollen jetzt ein Mittagessen ausgegeben haben.
3: Ja, aber mit Blattgold, also.
2: Ganz viel Spaß damit.
3: Vielen Dank.
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0: 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Das war heute Frühthema.
1: Eine Freundin von mir ist Lehrerin an einem Gymnasium hier im Kreis Steinfurt und die hat mir mal ein Bild von einer Klassenfahrt geschickt.
2: Oh oh. Mhm.
1: 20 16-Jährige alle zusammen im Raum und wirklich alle starren einfach nur auf ihr Handy.
2: Das ist schon irgendwie hart, sag ich. Ne? Das ist schon.
1: Vor allem, weil wir Erwachsenen ja ehrlich gesagt oft gar nicht besser sind.
2: Ja.
1: Sondern genau so.
2: Mhm.
1: Ne?
2: Leider. Und deshalb heute Morgen auch mal die ehrliche Frage an unsere Region, weil da gerade wieder das Social-Media-Verbot für 14-Jährige diskutiert wird. Wie lange würdet ihr denn ohne Handy und Social Media aushalten? Ich, ja, ich sag mal so bis 7.23 Uhr.
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0: Es ist 16.30 Uhr, Radio RSC, die Nachrichten mit Christina Strunk. Guten Tag. Unbekannte haben wieder zahlreiche Verkehrsschilder im Kreis Steinfurt geklaut. Am Sonntag fehlten an der L590 bei Emsdetten 5 Richtungstafeln, einen Tag später in Hörstel weitere 5 Schilder. Michael Pegel aus der Radio RST Nachrichtenredaktion. Diese Diebstähle sind ja nicht nur ärgerlich, sie sind auch gefährlich. Wieso?
1: Die Diebe stehlen nicht nur Blech, sie nehmen Autofahrern wichtige Orientierung und im schlimmsten Fall klare Vorfahrtregeln. Schon im April verschwanden im Kreis Steinfurt weit über 100 Schilder, unter anderem in Hobsten, Hörstel, Ippenbüren, Recke, Saarbeck und Westerkappeln. Jetzt ermittelt die Polizei erneut und sucht Zeugen. Autofahrer sollen besonders wachsam sein, auch wenn ein Schild fehlt. Die Verkehrsregeln gelten weiter.
0: Danke, Michael. Auf Radio RST Nachfrage sagt die Staatsanwaltschaft Münster, Diebstahl von Verkehrsschildern ist auch vor Gericht nicht einfach Diebstahl. Das ist auch ein gefährlicher Eingriff in den Straßenverkehr und je nach Fall drohen bis zu 5 Jahre Gefängnis. Wenn etwa ein Unfall passiert, sprechen wir bei Verletzten über fahrlässige Körperverletzung. Die ganze Story gibt es auch auf radio-rst.de. Und jetzt weitere Nachrichten im Überblick. Anti-Atomkraft-Initiativen fordern einen Stopp deutscher Uranexporte in Krisengebiete. Anlass ist ein Drohnenangriff auf das Atomkraftwerk Barakah in den Vereinigten Arabischen Emiraten. Die Gruppen verweisen darauf, dass angereichertes Uran für die Brennelemente auch aus der Anlage Urenco in Gronau stammt. In Duisburg sucht die Polizei nach einem Baby, das sich in Lebensgefahr befinden könnte. Der 6 Monate alte Junge war in einer Klinik wegen einer Erkrankung notärztlich behandelt worden. In der Nacht verschwand eine 31-jährige Frau, mutmaßlich die Mutter, dann ohne Absprache mit ihm. Der ursprünglich für heute erwartete 4. Castortransport ist wohl auf morgen verschoben. Anti-Atomkraft-Initiativen kritisieren, dass die Polizei sie überraschend erst gestern Nachmittag darüber informiert habe. Nach ihren Informationen könnten morgen erstmals 2 Castor-Lkw von Jülich nach Ahaus fahren. Zum Schluss noch eine gute Nachricht aus der Region. Die Volksbank Immobilien Münsterland meldet für 2025 ihr bestes Ergebnis bisher. Das Unternehmen hat im vergangenen Jahr fast 800 Immobilien vermittelt. Nach Angaben der Gesellschaft haben die Makler dabei rund 10 Millionen Euro an Provisionen verdient. Das Unternehmen erwartet, dass dieses Jahr Käufer vorsichtig sind und die Zinsen leicht steigen werden. Dabei sollte der Markt stabil bleiben.
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3: Radio RST Wetter mit ein paar Wolken und dazu 17 Grad in Entrup, Greven und Münster, 17 Grad auch in Osterbeck, Lotte und Lädde. Morgen ein bisschen Sonne und dazu etwas Regen. Radio RST Verkehr, A33 Osnabrück-Bielefeld zwischen Kreuz Osnabrück Süd und Hilter am Teutoburger Wald, 6 Kilometer Stau, mindestens eine Viertelstunde dauert es länger. B481 Rheine Richtung Münster zwischen Rheine und Greven, dichter Verkehr, mindestens 8 Minuten kommen obendrauf. A30 Osnabrück-Rheine zwischen Osnabrück-Sutthausen und Kreuz-Lotte-Osnabrück, 5 Kilometer stockender Verkehr, mindestens 6 Minuten dauert es länger. B481 Münster Richtung Rheine zwischen Anschlussstelle Greven und Emsdetten, dichter Verkehr, 5 Minuten dauert es hier mindestens länger. Und es blitzt in Recke-Espel in der 50er-Zone am Sägewerk. Dankeschön, Schorsch. Blitzer, Staus und andere Infos gerne direkt hier in das Studio schicken. Per WhatsApp an die 059 71 920 90. Danke und gute Fahrt.

0: 16.44 Uhr, hier ist Radio RST. Bundesumweltminister Carsten Schneider ist heute mächtig stolz. Heute ist die Plattform online gegangen, wo wir zwischen Münster und Osnabrück Förderungen für neue E-Autos beantragen können.
1: Wir tun also mit diesem Förderprogramm etwas für die Umwelt, wir tun etwas für die Autoindustrie, das ist wichtig für alte Arbeitsplätze und für die Haushalte, die sich sonst ein Elektroauto nicht leisten können.
0: Bis zu 6.000 Euro gibt der Staat beim Kauf oder Leasing eines neuen E-Autos oder Plug-in-Hybrids dazu. Gilt für alle Autos, die seit Januar gekauft oder geleast wurden. Einfach mal googeln, dann landen wir schnell auf der richtigen Seite. Wichtig, auf dem PC zu haben für den Antrag: die letzten beiden Steuerbescheide, eine Kopie des Kauf- oder Leasingvertrags und den Fahrzeugschein. Außerdem brauchen wir ein Bund-ID-Konto, damit wir den Antrag stellen können. Dauert also schon ein paar Klicks und ein bisschen Vorbereitung ist auch nötig. Trotzdem ist der Umweltminister sicher, dass die Förderung gut ankommt. Zeigt sich auch wohl schon.
1: Das Programm zeigt bereits Wirkung. Und das, bevor das Portal überhaupt online war. Zwischen Januar und April diesen Jahres wurden rund 224.000 reine Elektroautos neu zugelassen. Das ist fast jeder vierte Neuwagen. Und das ist ein neuer Rekord im Vergleich zu den bisherigen Jahren.
0: Der Staat drückt beim E-Auto jetzt also nochmal kräftig auf das Gaspedal.

0: Dienstagnachmittag, gleich 9:05. Hier ist Radio RST mit Jonas Nitsch. Und wir legen jetzt mal kurz gedanklich ab und machen eine Kreuzfahrt. Haben letztes Jahr mehr als 1,5 Millionen Menschen von deutschen Häfen aus gemacht, hat das Statistische Bundesamt heute mitgeteilt. Das ist ein neuer Rekord. Kreuzfahrten boomen einfach komplett bei uns in Deutschland. Ich habe selbst auch schon eine gemacht, als ich noch etwas jünger war. Also die Tour Schweden, Norwegen, Russland war noch dabei, glaube ich. Also ist natürlich irgendwie voll entspannt. Liegen an Deck, die Cocktailbar, leckeres Essen abends. Mir würde es nur, ehrlich gesagt, ein bisschen davor grauen, wenn der Kapitän plötzlich beim Essen ist, aufsteht und eine Rede halten will, wie zum Beispiel hier Florian Silbereisen beim Traumschiff im ZDF.
1: Meine sehr verehrten Damen und Herren, liebe Gäste, wer nur schaut, wohin die anderen laufen, verliert den Kompass für sich selbst. Gar nicht so einfach, den eigenen Weg zu finden und diesem dann auch zu folgen. In diesem Sinne wünsche ich uns allen einen guten und sicheren Heimweg. Zum Wohl.
0: Ja, zum Wohl, Kapitän Florian Silbereisen auf dem Traumschiff. Ich würde nur gerne irgendwie essen. Nächstes Mal bleibe ich dann vielleicht doch lieber

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1: Mit Danny Hoppe. Guten Tag. Seit anderthalb Monaten gilt die 12 Uhr Preisregel an den Tankstellen. Das heißt, danach dürfen die Preise nicht mehr erhöht werden. Eigentlich, denn offenbar haben sich bundesweit fast 3000 Tankstellen nicht daran gehalten. Das hat der Verbraucherdienst Mehr Tanken herausgefunden. Die Zahlen sind offiziell, sie stammen nach Angaben der Verbraucherschützer vom Bundeskartellamt. Und von dort gibt es jetzt auch eine erste Reaktion. Marc Weiß aus dem News-Team, was sagt denn die Behörde?
2: Ja, man kann es fast nicht mehr hören, aber das Kartellamt sagt, man habe die Vorgänge im Auge. Preiserhöhungen werden an das Amt auf jeden Fall gemeldet. Auch die Uhrzeit, also man kann ja dann relativ schnell sehen, wer sich da korrekt verhält und wer nicht. Das alles wird dann archiviert, aber, und jetzt kommt das Problem, das Kartellamt sagt, es könne gar keine Strafen aussprechen. Das liege in der Verantwortung der Behörden in den einzelnen Bundesländern. Es ist aber leider gar nicht klar, wer da in den Ländern jeweils zuständig ist. Das Kartellamt weiß es nicht. Man habe erst aus wenigen Bundesländern überhaupt die zuständigen Behörden genannt bekommen, das sagte Kartellamtspräsident Mund. Sobald man Ansprechpartner habe, werde man die gespeicherten Daten weiterleiten. Bis dahin passiert also außer dieser Datenaufzeichnung erstmal nichts. Das klingt einigermaßen unfassbar, findet auch der ADAC. Der Club fordert ein ganz hartes Vorgehen gegen die Konzerne, die die Preisregel brechen. Immerhin gibt es aber auch eine Entwicklung, die zumindest hoffen lässt. In einigen Ländern bereitet man wohl Möglichkeiten vor, was man dagegen tun könnte. Also da entwickelt sich vielleicht noch was. Jetzt fast 2 Monate nach dem Start der neuen Preisregel.
1: Danke, Marc. Und jetzt weitere Meldungen im Überblick. Das bayerische oberste Landesgericht beschäftigt sich seit heute mit einer Sammelklage gegen den Online-Riesen Amazon. Rund 220.000 Verbraucher haben sich daran beteiligt. Es geht um die Werbung im Streamingdienst Prime Video. Allerdings droht die Klage zu scheitern. Das Gericht habe erhebliche Zweifel an der Zulässigkeit der Klage aufgeworfen, sagt die Verbraucherzentrale Sachsen. Wer die neue Kaufprämie für E-Autos nutzen will, kann jetzt die staatliche Unterstützung beantragen. Bundesumweltminister Schneider hat am Vormittag das Förderportal freigeschaltet. Der Ansturm ist offenbar groß. Schon in der ersten halben Stunde wurden mehr als 1.800 Anträge gestellt. Den deutschen Wäldern geht es weiter schlecht. Zu schaffen machen ihnen vor allem die Folgen von Hitze, Trockenheit und Schädlingen. Das hat Bundesagrarminister Rainer in Berlin mitgeteilt. Demnach sind 4 von 5 Bäumen nach wie vor krank. Immerhin habe sich der Zustand unseres Waldes insgesamt nicht weiter verschlechtert, sagte Rainer. Übermorgen will Bundestrainer Nagelsmann den Kader für die WM bekannt geben, aber natürlich gibt es schon jetzt viele Gerüchte, Berichte und Spekulationen, wer dabei sein soll und wer nicht. Vor allem die Personalie Manuel Neuer sorgt seit Tagen für Wirbel. Heute hatte auch die Bild gemeldet, dass der 40-Jährige bei der WM im Tor stehen soll. Am Nachmittag sind neue Berichte dazu gekommen. Laut Sky wird Nagelsmann die 3 Stuttgarter Dennis Undav, Jamie Leveling und Angelo Stiller in den Kader berufen. Die Sportbild meldet außerdem, dass auch Dortmunds Felix Metscher nominiert wird. Leverkusens Robert Andrich soll laut RTL dagegen nicht dabei sein. Welche 26 Spieler es am Ende wirklich werden, erfahren wir aber wohl erst übermorgen. Und das waren die Nachrichten mit Danny Hoppe.
3: Radio RST Wetter mit ein paar Wolken. Jetzt zeigt sich auch wieder etwas die Sonne. Dazu 17 Grad in Wettringen, Ochtrop und Burgsteinfurt. 17 Grad auch in Saarbeck, Birchte und Vechte. Morgen wenig Sonne und leichter Regen. Radio RST Verkehr, A33 Osnabrück-Bielefeld zwischen Kreuz Osnabrück-Süd und Borkloh-Kloster-Ösede. 4 Kilometer Stau, mindestens eine Viertelstunde dauert es länger. A33 Bielefeld-Osnabrück zwischen Hilter am Teutoburger Wald und Borkloh-Kloster-Ösede. 1 Kilometer Stau, mindestens 10 Minuten dauert es länger. B481 Münster Richtung Rheine zwischen Anschlussstelle Greven und Emstetten. Dichter Verkehr plus 8 Minuten. A30 Rheine-Osnabrück zwischen Kreuz-Lotte-Osnabrück und Osnabrück-Sutthausen. 3 Kilometer stockender Verkehr, mindestens 6 Minuten dauert es länger. Und B481 Rheine Richtung Münster zwischen Emstetten und Anschlussstelle Greven, dichter Verkehr plus 5 Minuten. Außerdem 2 Blitzer in der Region. Einer steht in Rheine an der Surenburgstraße hinter dem Ortseingang. Beide Richtungen, Tempo 50, Dankeschön Dennis. Und ein 2. Blitzer steht in Recke-Espel in der 50er-Zone am Sägewerk. Dankeschön Schorsch. Blitzer, Staus und andere Infos gerne direkt hier in das Studio schicken per WhatsApp an die 059 71 920 90.
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3: Rein in den Feierabend jetzt mit uns. Jonas Nitsch hier am Nachmittag. Hi zusammen.

0: Gleich 14 Minuten nach 5, hier ist Radio RST mit Jonas Nitsch. Früher als Kind meinen Teddybären überall mit dabei gehabt. Ich habe den auch immer noch zu Hause, sieht nur entsprechend aus, ein bisschen mitgenommen. Bei dem Kuscheltier von Sophia aus Münster stimmt gerade auch was nicht.
1: Der hat Fieber, Kopfschmerzen. Mein Pingi, der hat lange noch nichts getrunken. Deshalb ist sein Flügel auch ein bisschen gebrochen.
2: Der hat einen gebrochenen Arm.
3: Der hat ein Pflaster, der wurde auch genäht. Und das war's eigentlich.
0: Die Kids waren deshalb gerade am Schloss in Münster, denn da gibt es seit heute wieder das Teddybär-Krankenhaus. Da kümmern sich angehende Ärztinnen und Ärzte darum, Kuscheltiere wieder heile zu machen. Und sie lernen ganz nebenbei, wie sie gut mit Kindern umgehen. Und die Kids selbst verlieren dabei die Angst vor dem Krankenhaus oder auch vor den Arztbesuchen. Bis übermorgen hat das Teddy-Krankenhaus noch auf. Also liebe Eltern zwischen Münster und Osnabrück, wenn dem Teddy der Kids was fehlt, ab nach Münster zum Schloss.

Einen schönen Dienstagnachmittag, 20 nach 5, schönen Feierabend. Hier ist Radio RST mit Jonas Nitsch. Dieser Song hier hat sie auf Platz 1 der Charts gebracht und weltberühmt gemacht.

erkannt. Das ist Kate Bush mit Wuthering Heights. Kennen vielleicht einige gar nicht so gut. Bei Kate Bush, da klingelt bei vielen trotzdem was. Deshalb.

Running Up That Hill aus den 80ern, vor allem durch die Serie Stranger Things, vor ein paar Jahren wieder in den Charts plötzlich gelandet und mega im Hype gewesen. Als der Song damals rauskam, haben einige Leute erzählt, dass der die so bewegt hat und auch gepackt hat, dass sie erstmal rechts ranfahren mussten mit dem Auto, um klarzukommen und den Song ganz in Ruhe mal auf sich wirken zu lassen. Wir genießen den Song jetzt zusammen auf dem Heimweg zwischen Münster und Osnabrück. Kate Bush, Running Up That Hill, jetzt bei Radio RST.

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3: Mit Christina Strung. Guten Abend. Die Stadt Rheine möchte sich stärker um Wohnraum für junge Erwachsene kümmern. Um dafür konkrete Strategien zu entwickeln, stand bei einem Dialog der Stadt mit Wohnungswirtschaft, Behörden und sozialen Trägern im Mittelpunkt, woran es beim Weg aus dem Kinderzimmer in die erste eigene Wohnung hakt. Michael Pegel aus der Radio RST Nachrichtenredaktion. Wo liegen die größten Probleme?
4: Die erste eigene Wohnung klingt erstmal nach Freiheit, nur für viele ist die schwer zu bekommen. Oft fehlt ein festes Einkommen, manchmal auch Erfahrung mit Miete, Nebenkosten oder Verträgen. In Rheine haben Fachleute deshalb über WGs, Untervermietung und andere Wohnideen gesprochen. Die Erkenntnisse fließen jetzt in ein Projekt gegen Wohnungslosigkeit bei jungen Erwachsenen ein. Ergebnisse gibt es Anfang nächsten Jahres.
3: Danke, Michael. Wir bleiben an dem Thema bei Radio RST natürlich dran. Und jetzt weitere Nachrichten im Überblick. Der Zustand der deutschen Wälder hat sich im vergangenen Jahr insgesamt nicht weiter verschlechtert. Laut einem neuen Bericht zeigen sich trotz eines heißen und trockenen Jahres leichte Verbesserungen bei einzelnen Baumarten. Inzwischen gilt etwa jede vierte Fichte als gesund, im Vorjahr war es nur jede fünfte. Ein Krankenpfleger ist in Münster zu einer Geldstrafe verurteilt worden, weil er einem 91 Jahre alten Sterbenden deutlich mehr Morphium gegeben hat als angeordnet. Der Patient starb wenig später. Den Vorwurf des versuchten Totschlags sah das Gericht nicht als erwiesen und verhängte deshalb auch kein Berufsverbot. Die Volksbank Immobilien Münsterland meldet für 2025 ihr bestes Ergebnis bisher. Das Unternehmen hat im vergangenen Jahr fast 800 Immobilien vermittelt. Für dieses Jahr erwartet das Unternehmen, dass Käufer vorsichtig sind und die Zinsen leicht steigen. Und zum Schluss noch eine gute Nachricht aus der Region. Noch mehr Unternehmen, Vereine und Einrichtungen sind jetzt Teil von Münsters Klimastadtvertrag. Insgesamt 130 Bündnispartner wollen dabei mit ganz konkreten Ideen beim Klimaschutz mithelfen. Etwa mit solarbetriebenen Fütterungsautomaten, Catering per Lastenrad oder Elektro-Lkw im Lieferverkehr. Die Stadt hofft, dass der Vertrag noch mehr Menschen anzieht und Münster so Schritt für Schritt klimaneutraler und wetterfest wird.
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5: Radio RST Wetter, eher grau und wolkig wieder. Dazu 17 Grad in Greven, Münster und Lattbergen, 17 Grad auch in Lienen, Mettingen und Osnabrück. Morgen wenig Sonne und wieder etwas Regen. Radio RST Verkehr, A33 Osnabrück-Bielefeld zwischen Kreuz Osnabrück Süd und Hilter am Teutoburger Wald. 2 Kilometer Stau, mindestens 10 Minuten kommen obendrauf. B481 Münster Richtung Rheine zwischen Anschlussstelle Greven und Emstetten. Dichter Verkehr, mindestens 7 Minuten dauert es länger. A30 Rheine-Osnabrück zwischen Kreuz Lotte Osnabrück und Osnabrück-Sutthausen. 4 Kilometer stockender Verkehr plus 6 Minuten. A33 Bielefeld-Osnabrück zwischen Hilter am Teutoburger Wald und Borkloh-Kloster Ösede. Dichter Verkehr plus 5 Minuten. Und B481 Rheine Richtung Münster zwischen Emstetten und Greven. Dichter Verkehr, auch hier dauert es mindestens 5 Minuten länger. Außerdem haben wir ein paar Blitzer in der Region. Einer steht in Borkhorst auf dem Oranienring. Beide Richtungen, Tempo 50. Dankeschön, Felix. Ein zweiter Blitzer steht in Rheine am Himmelter Bach Richtung Rodde in der Tempo 50-Zone. Dankeschön, Arndt. Und ein letzter Blitzer steht nochmal in Rheine an der Surenburgstraße, kurz hinter dem Ortseingang. Beide Richtungen, Tempo 50. Dankeschön, Dennis. Und damit eine gute Fahrt.

0: go. 17.42 Uhr, hier ist Radio RST. 6.000 Euro dazu bekommen, wenn wir ein neues E-Auto oder einen Plug-in-Hybriden kaufen oder leasen. Die Bundesregierung macht diese Förderung locker und wir können die ab heute online beantragen. Viele denken gerade darüber nach, auf ein E-Auto umzusteigen, weil wir jetzt im Feierabend beim Stopp an den Tankstellen zwischen Münster und Osnabrück immer noch sehr viel Geld bezahlen. Also jetzt mit der Förderung vielleicht ein E-Auto kaufen?
1: Nein, weil ich von E-Autos nichts halte. Also ich würde auf jeden Fall bei einem Benziner bleiben.
2: Es ist eine Alternative schon, aber es gibt keine Säule in unserer Nähe. Das ist das Problem.
3: Eher nicht, wegen den ungenügenden Lademöglichkeiten und dem Aufwand, den man dabei hat. Mehr Reichweite, mehr Effizienz, dann würde es schon Sinn machen für mich.
4: Wenn dann nur ein E-Auto, wenn ich in die Stadt fahre, vorher auf Campen und so weiter, da kommen wir ja eh nicht so weit mit den Tankstellen und so.
5: Klar würde ich mir gerne ein E-Auto kaufen wollen, aber der Restgeld muss ja auch irgendwie da sein, ne? Weil es ist schon eine Menge Kohle, auch wenn die 6.000 Euro dabei sind.
0: Stimmt natürlich, trotz Prämie müssen wir noch viel Geld für ein neues Auto drauflegen. Trotzdem, vielleicht wird der nächste Familienwagen dank der Förderung dann eben doch elektrisch.

10 vor 6, hier ist Radio RST mit Jonas Nitsch. Feierabend jetzt für mich, ab in das Auto und nach Hause nach Emstetten. Und alle, die gerade zwischen Riesenbeck und Bevergern unterwegs sind, auf der Bevergerner Straße, bitte, bitte aufpassen. Da ist in der Nähe ein Jungbulle ausgebrochen, hat uns die Polizei jetzt gerade gesagt. Das Tier ist groß und wiegt wahnsinnig viel. Also wenn das in ein Auto kracht, kann das richtig, richtig gefährlich werden. Also nochmal, bitte aufpassen auf der Bevergerner Straße zwischen Riesenbeck und Bevergern. Da ist ein Jungbulle ausgebrochen. Allen eine gute Fahrt jetzt in den Feierabend. Einen schönen Abend. Morgen sind Sören und Kathleen wieder am Start und wir hören uns ab 14 Uhr am Nachmittag wieder. Mein Name ist Jonas Nitsch. Schönen Abend.

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1: Mit Danny Hoppe. Guten Abend. Der Ebola-Ausbruch in der Demokratischen Republik Kongo und in Uganda beschäftigt gerade die Weltgesundheitsorganisation. Am Nachmittag ist deshalb auch der Notfallausschuss zusammengekommen, um über das weitere Vorgehen zu beraten. Laut WHO besteht nach wie vor kein Grund zu einer weltweiten Panik. Die Lage in Afrika macht ihr aber Sorgen. Ein mit Ebola infizierter US-Amerikaner kommt jetzt außerdem zur Behandlung nach Deutschland. Und seit dem Nachmittag wissen wir auch wohin. Er soll in die Sonderisolierstation der Charité in Berlin gebracht werden. Das meldet das Bundesgesundheitsministerium. Der Mann kommt direkt aus der Demokratischen Republik Kongo. Die US-Behörden hatten die Bundesregierung wegen der kürzeren Flugzeit um die Behandlung in Deutschland gebeten. Marc Weiß hat die Einzelheiten.
2: Nach Angaben von US-Medien ist der Mann Arzt und hatte sich im Kongo offenbar bei der Arbeit infiziert. Der Transport nach Berlin soll von der US-Regierung von Uganda aus mit einem Flugzeug für hochinfektiöse Patienten organisiert werden. Vom Berliner Flughafen zur Charité soll der Transport dann mit einem speziellen Rettungswagen erfolgen. Für die Bevölkerung und andere Patienten der Klinik bestehe keine Gefahr, meldet das Gesundheitsministerium. Der Patient werde vollständig isoliert auf einer Sonderstation aufgenommen und behandelt. Die Station gilt in der Tat als herausragend. Sie ist eine in sich geschlossene und geschützte Einheit und verfügt über eigene Zugangswege und Schleusensysteme, Lüftungs- und Filteranlagen sowie eine geschlossene Abwasseraufbereitung. Unterdessen kommen aus Afrika keine allzu guten Nachrichten. Inzwischen wurden über 130 Todesopfer im Zusammenhang mit der Ebola-Epidemie gezählt. Erste Verdachtsfälle gibt es inzwischen auch in Nachbarländern der Demokratischen Republik Kongo. Die Weltgesundheitsorganisation hat eine gesundheitliche Notlage ausgerufen, die zweithöchste Alarmstufe.
1: Und jetzt weitere Meldungen im Überblick. Knapp 3000 Tankstellen haben bisher schon gegen die 12 Uhr Preisregel verstoßen und auch später noch die Preise erhöht. Das hat der Verbraucherdienst Mehr Tanken herausgefunden. Der ADAC fordert deshalb eine harte Gangart gegen die Verstöße und auch vom Bundeskartellamt heißt es, die Zahl der Abweichungen sei durchaus hoch. Die Plattform Jugendschutz.net hat im vergangenen Jahr mehr als 15.000 Verstöße gegen den Jugendschutz im Netz registriert. In den meisten Fällen ging es dabei um Missbrauchsdarstellungen von Kindern und Jugendpornografie. Bildungsministerin Prien sprach von alarmierenden Zahlen. Als weitere Gefahren bezeichnete sie KI-Programme. In Duisburg sucht die Polizei nach einem Baby, das sich in Lebensgefahr befinden könnte. Der 6 Monate alte Junge war in der Nacht zusammen mit seiner Mutter aus der Helios St. Johannes Klinik verschwunden, wo er notärztlich behandelt wurde. Die Polizei hat am Nachmittag eine Öffentlichkeitsfahndung gestartet. Buckelwal Timmy soll jetzt doch obduziert werden, das hat die dänische Umweltbehörde mitgeteilt. Das Tier liege an einem gut besuchten Strand im flachen Wasser und werde Badegäste wohl stark stören, heißt es. Deshalb sollen dänische Forscher und Tierärzte den Wal jetzt bergen, obduzieren und Proben entnehmen. Man hoffe dadurch auch auf wertvolle wissenschaftliche Erkenntnisse und stehe mit den deutschen Behörden in engem Austausch. Denn noch immer ist unklar, woran Timmy genau starb. Er war vor mehr als 2 Wochen von einer privaten Initiative zur Nordsee transportiert worden, wurde dann aber tot vor der Insel Anholt angeschwemmt. Und das waren die Nachrichten mit Danny Hoppe.
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4: Ja, wir basteln hier gerade schon mal die Laternen für die Kinder. St. Martin ist doch bald, oder? Es ist bestes Herbstwetter, auch über den Abend weiter grau und immer mal wieder nass. Und morgen geht's so weiter. Es kann Schauer geben hier und da und auch Gewitter vereinzelt. Aber immerhin, es wird wärmer, bis 20 Grad maximal. Nochmal frischer über die Nacht, da landen wir so bei 12 Grad.
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4: Ja, ist mehr so mittelschön. Wir starten mit einer Autobahnsperrung. Die A1 ist weiter dicht, Münster Richtung Dortmund, zwischen Kamenzentrum und Unna nach einem Unfall. Dann haben wir die Staus ab 12 Minuten Wartezeit. A1 Dortmund-Münster zwischen Kamener Kreuz und Hamberg-Kamen 6 Kilometer, knappe 20 Minuten plus. A1 Münster-Dortmund zwischen Kamener Kreuz und Kreuz-Dortmund-Unna 3 Kilometer, eine Viertelstunde. A2 Dortmund-Oberhausen zwischen Bottrop und Kreuz-Oberhausen 4 Kilometer, 18 Minuten. Und die A44 Kassel Richtung Dortmund, da haben wir einen Stau zwischen Unna-Ost und Kreuz-Dortmund-Unna über 3 Kilometer. Das sind 12 Minuten. Gute Fahrt, kommt gut an.
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4: Hallo, Sebastian Pulli hier an diesem lauschigen Dienstagabend im Herbst. Ich habe uns hier schon mal so ein Teelicht angemacht, Herbstdeko rausgestellt, hier die kleine Terrakotta-Igel-Familie, dann die adipöse Eule mit den Reflektoraugen hier, sehr niedlich. Kürbissuppe steht auch auf dem Herd, also alles fertig. Nur die Musikauswahl, die ist leider völlig fehl am Platz. Ich bitte das sehr zu entschuldigen. Die klingt nämlich sehr nach Sonne. Ed Sheeran ist das, Azizam. Schön.

0: Benzin und Diesel weiter wahnsinnig teuer. Wie wär's mit dem E-Auto?
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0: Aber dann drückt einem der Karl-Heinz aus dem Schrebergarten immer so blöde Sprüche. Es ist eine Hürde aus verschiedensten Gründen, das E-Auto zu nehmen. Immerhin die beim Preis, die soll kleiner werden. Es gibt ab sofort eine Förderung für E-Autos oder Plug-in-Hybride von bis zu 6.000 Euro. Ja, ist immer noch viel Preis übrig danach, aber immerhin. Was sagt ihr denn? E-Auto, ja oder nein?
2: Nein, weil ich von E-Autos nichts halte. Also ich würde auf jeden Fall bei einem Benziner bleiben.
3: Es ist eine Alternative schon, aber es gibt keine Säule in unserer Nähe. Das ist das Problem.
4: Eher nicht wegen den ungenügenden Lademöglichkeiten und dem Aufwand, den man dabei hat. Mehr Reichweite, mehr Effizienz, dann würde es schon Sinn machen für mich.
5: Wenn dann nur ein E-Auto, wenn ich in die Stadt fahre, Feuer auf Campen und so weiter, da kommen wir ja eh nicht so weit mit den Tankstellen und so.
6: Klar würde ich mir gerne ein E-Auto kaufen wollen, aber der Rest Geld muss ja auch irgendwie da sein, ne? Weil es schon eine Menge Kohle, auch wenn die 6.000 Euro dabei sind.
0: Ja, auf jeden Fall. Es sind leider viele Abers übrig. Jetzt hier noch ein Song bei uns von NSYNC. Für alle fossilen Brennstoffe.

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5: Es ist 18.30 Uhr.
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5: Mit Christina Strung. Guten Abend. Die Stadt Rheine möchte sich stärker um Wohnraum für junge Erwachsene kümmern. Um dafür konkrete Strategien zu entwickeln, stand bei einem Dialog der Stadt mit Wohnungswirtschaft, Behörden und sozialen Trägern im Mittelpunkt, woran es beim Weg aus dem Kinderzimmer in die erste eigene Wohnung hakt. Michael Pegel aus der Radio RST Nachrichtenredaktion. Wo liegen die größten Probleme?
6: Die erste eigene Wohnung klingt erstmal nach Freiheit, nur für viele ist die schwer zu bekommen. Oft fehlt ein festes Einkommen, manchmal auch Erfahrung mit Miete, Nebenkosten oder Verträgen. In Rheine haben Fachleute deshalb über WGs, Untervermietung und andere Wohnideen gesprochen. Die Erkenntnisse fließen jetzt in ein Projekt gegen Wohnungslosigkeit bei jungen Erwachsenen ein. Ergebnisse gibt es Anfang nächsten Jahres.
5: Danke, Michael. Wir bleiben an dem Thema bei Radio RST natürlich dran. Und jetzt weitere Nachrichten im Überblick. Der Zustand der deutschen Wälder hat sich im vergangenen Jahr insgesamt nicht weiter verschlechtert. Laut einem neuen Bericht zeigen sich trotz eines heißen und trockenen Jahres leichte Verbesserungen bei einzelnen Baumarten. Inzwischen gilt etwa jede vierte Fichte als gesund, im Vorjahr war es nur jede fünfte. Ein Krankenpfleger ist in Münster zu einer Geldstrafe verurteilt worden, weil er einem 91 Jahre alten Sterbenden deutlich mehr Morphium gegeben hat als angeordnet. Der Patient starb wenig später. Den Vorwurf des versuchten Totschlags sah das Gericht nicht als erwiesen und verhängte deshalb auch kein Berufsverbot. Die Volksbank Immobilien Münsterland meldet für 2025 ihr bestes Ergebnis bisher. Das Unternehmen hat im vergangenen Jahr fast 800 Immobilien vermittelt. Für dieses Jahr erwartet das Unternehmen, dass Käufer vorsichtig sind und die Zinsen leicht steigen. Und zum Schluss noch eine gute Nachricht aus der Region. Noch mehr Unternehmen, Vereine und Einrichtungen sind jetzt Teil von Münsters Klimastadtvertrag. Insgesamt 130 Bündnispartner wollen dabei mit ganz konkreten Ideen beim Klimaschutz mithelfen. Etwa mit solarbetriebenen Fütterungsautomaten, Catering per Lastenrad oder Elektro-Lkw im Lieferverkehr. Die Stadt hofft, dass der Vertrag noch mehr Menschen anzieht und Münster so Schritt für Schritt klimaneutraler und wetterfest wird.
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7: Das Wetter. Morgen nochmal extra hässlich, damit wir das schöne Wetter über Pfingsten auch richtig zu schätzen wissen. Heute über den Abend und die Nacht weiter grau und immer wieder nass und auch morgen Schauer und Gewitter möglich. Immerhin wird ein bisschen wärmer, 20 Grad morgen maximal. In der Nacht jetzt, da dippt es ein bisschen runter, da landen wir so bei 12.
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7: Also heute für die Verhältnisse des Feierabendverkehrs relativ ruhig. Leider Gottes haben wir eine Autobahnsperrung. A1 Münster Richtung Dortmund zwischen KM Zentrum und Unna weiter dicht nach einem Unfall. Dann noch die Staus ab 10 Minuten Wartezeit A1 Dortmund Münster. Aktuell zwischen Kamener Kreuz und Hamburg-Umwerne 5 Kilometer eine Viertelstunde. A2 Dortmund Oberhausen zwischen Oberhausen-Königshardt und Kreuz Oberhausen 3 Kilometer knappe Viertelstunde. Und A44 Kassel Dortmund zwischen Unna Ost und Kreuz Dortmund Unna 3 Kilometer. Da steht ihr 13 Minuten länger. Eine gute Fahrt.
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7: Sebastian Pulli hier. Nein, nein, es ist kein schlechtes Wetter. Es lädt nur auf fürs Wochenende. Hier, Stand jetzt. Freitag plötzlich 27 Grad und Samstag dann einfach 30. Also praktisch vom Herbst direkt bündig in den Sommer. Wir hören die Wetterfühligen schon leise weinen. Aber hey, Sonne ist Sonne. Musikalisch machen wir auch schon mal wärmer. Texas Summer Sun. Schönen Abend.

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0: Gleich haben wir hier noch Giants, Riesensong.
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0: Heißt ja immer, Geld allein macht nicht glücklich. Das stimmt, aber vielleicht ja das, was man davon kaufen kann.
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3: Dachtet ihr, ihr würdet mal reich werden? Und wenn ja, womit? Also mein Plan seit Jahren, nicht Comedy. Nee, ich plane einen Löffel zu erfinden, der gleichzeitig Salzstreuer ist. So für gekochte Eier, wisst ihr? Da muss man nicht immer Löffel weglegen, Salz streuen, weiter essen, sondern in einem durchfuttern. Ja, damit räume ich bei der Höhle der Löwen richtig auf. Ich sehe schon Carsten Maschmeyer, wie er 7 Millionen Stück davon kauft. Ja, ich glaube, der hat was übrig für Geschäfte, für die man Eier braucht. Als Kind war ich davon überzeugt, ich werde reich durch meinen kleinen Bruder. Der dachte nämlich, dass mehr Geldstücke mehr Geld bedeutet. Also beim Tausch von 2 5-Cent-Münzen gegen 1-2-Euro-Stück kam der sich vor wie der Wolf of Wall Street. Und immer dran denken, was der gute Marcel Reich-Ranitzky gesagt hat. Und der hatte Reich im Namen. Geld allein macht nie glücklich. Aber es ist besser, in ein Taxi zu weinen, als in der Straßenbahn.
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1: Mit Danny Hoppe. Guten Abend. Seit April dürfen Tankstellen ihre Spritpreise nur noch einmal am Tag erhöhen, mittags um 12 Uhr. Aber offenbar halten sich viele Tankstellen nicht daran. Das hat der Verbraucherdienst Mehr Tanken herausgefunden. Allein bei uns in NRW haben demnach fast 450 Tankstellen ihre Preise erhöht, obwohl sie das gar nicht durften. Der ADAC fordert hier klar eine härtere Gangart und auch das Bundeskartellamt sagt, die Zahl der Abweichungen sei durchaus hoch. Marc Weiß hat die Infos.
2: Rund 3000 Tankstellen sind in Nordrhein-Westfalen erfasst. Wenn also 450 gegen die Preisregeln verstoßen, dann sind das 14,5% und damit eindeutig zu viele, sagen die Verbraucherschützer. Verglichen mit Bayern sind wir hier aber noch gut dran. Im Freistaat liegt die Quote für unerlaubte Preiserhöhungen bei fast 26%. Der bundesweite Schnitt ist 19,7. Die Zahlen stammen laut Verbraucherdienst aus den Daten der Markttransparenzstelle für Kraftstoffe. Aber wie kann das sein? Die Tankstellenbetreiber weisen jeden Vorwurf zurück. Preisänderungen würden über Kassensysteme laufen und müssten anschließend von Automaten, Preismasten und Zapfsäulen verarbeitet werden. Dann erst gingen die Daten ans Kartellamt, heißt es vom Bundesverband Freier Tankstellen in der Sächsischen Zeitung. Und deshalb könnten langsame Leitungen oder auch noch laufende Tankvorgänge dazu führen, dass eine Preisänderung erst verzögert übermittelt wird. Diesem Argument widersprechen aber die Verbraucherschützer. Bei den erhobenen Daten habe man den Zeitraum von 11.30 Uhr bis 12.30 Uhr bewusst ausgelassen, damit Verzögerungen eben nicht zu falschen Preisannahmen führen.
1: Und jetzt weitere Meldungen im Überblick. Ein US-Amerikaner, der sich im Kongo mit dem Ebola-Virus angesteckt hat, soll zur Behandlung nach Berlin kommen. Das hat das Bundesgesundheitsministerium bestätigt. Er soll demnach in die Sonderisolierstation der Charité gebracht werden. Für die Bevölkerung und für andere Patienten bestehe keinerlei Gefahr, heißt es. Wenige Tage nach US-Präsident Trump ist auch Kreml-Chef Putin am Nachmittag in China eingetroffen. In Peking will er sich mit Staatschef Xi treffen. China ist der wichtigste Handelspartner für Russland. Putin sagte vor seiner Abreise, es gehe auch um den Ausbau der strategischen Partnerschaft beider Länder. Buckelwal Timi soll jetzt doch obduziert werden, das hat die dänische Umweltbehörde mitgeteilt. Forscher und Tierärzte sollen den Wal demnach bergen, obduzieren und Proben entnehmen. NRW und die polnische Region Schlesien wollen enger zusammenrücken. NRW-Ministerpräsident Wüst ist deshalb heute und morgen in Polen unterwegs. Dabei geht es nicht nur um die Wirtschaft, sondern auch um Themen wie Cybersicherheit, Gesundheit und Krisenvorsorge. José Nasjandi ist für uns in Katowice. José, was ist das genaue Ziel dieser Reise?
3: Ja, es geht hier vor allem darum, von Polen zu lernen. Bei seinem Besuch hier in Schlesien schaut sich Wüst unter anderem Einrichtungen an, die für Nordrhein-Westfalen Vorbild sein könnten. Polen gilt zum Beispiel bei der Digitalisierung, der Gesundheitsversorgung und dem Schutz kritischer Infrastruktur als sehr gut aufgestellt. Hintergrund ist dabei auch die aktuelle Sicherheitslage in Europa. Polen entwickelt seit Jahren Konzepte, um Cyberangriffe auch aus Russland besser abzuwehren. Und NRW und Schlesien verbindet viele Gemeinsamkeiten. Der Strukturwandel vom ehemaligen Kohlerevier hin zur modernen Forschungs- und Wirtschaftsregion ist auch hier in Katowice ein großes Thema.
1: Danke, José. Und das waren die Nachrichten mit Danny Hoppe.
4: Das Wetter.
5: Dieser Frühling möchte einfach nicht sein, wie die anderen Frühlinge. Deshalb gibt's auch jetzt durch den Abend und die Nacht immer wieder Regen und auch morgen teilweise ordentliche Schauer. Hier und da sind auch Gewitter drin. Immerhin in Sachen Temperatur ist morgen ein bisschen Frühling. Bis 20 Grad kriegen wir da maximal. Jetzt in der Nacht, da landen wir so bei 12.
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5: Sah schon mal schlimmer aus um die Zeit. Was nicht so toll ist, ist die Autobahnsperrung. Die A1 ist dicht, Münster Richtung Dortmund, zwischen Kamenzentrum und Unna. Nach einem Unfall, da kommt ihr nicht durch. Jetzt die Staus ab 10 Minuten Wartezeit. A1 Dortmund-Münster zwischen Kamenau-Kreuz und Hamberg-Kamen. 5 Kilometer, knappe 20 Minuten. A2 Dortmund-Oberhausen zwischen Oberhausen-Königshardt und Kreuz-Oberhausen. 2 Kilometer, 11 Minuten plus. Und A44 Kassel-Dortmund zwischen Unna-Ost und Kreuz-Dortmund-Unna. 3 Kilometer, auch da 11 Minuten. Gute Fahrt.
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5: Sebastian Pulli hier und jetzt die Chainsmokers, die Kettenraucher, die hier melancholisch bei Wind und Regen unter einem traurigen Vordach stehen mit ihren Synthesizern. Und dann kommt die weiche, seidige Stimme von Chris Martin ums Eck, der nicht klingt, als er jemals in seinem Leben überhaupt im selben Raum mit einer Zigarette gewesen. Wer mag, kann gerne einstimmen mit so einem rhythmischen Raucherhusten im Takt. Die Chainsmokers und Coldplay, Something Just Like This. Schönen Abend.

0: Das gilt nicht für Manuel Neuer offenbar.
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0: Wäre ich die Bild-Titelseite, ich würde schreiben, neuer Torwart. Manuel Neuer soll doch wieder bei der WM mitmachen, direkt als Nummer 1 für Deutschland. So das Gerücht, beziehungsweise vielleicht ein eher schlecht gehütetes Geheimnis. Das wiederum hieße für Oliver Baumann, der würde wieder auf die Ersatzbank rutschen. Kollege Jonas Mikolajczak versucht, ihn so ein bisschen zu trösten.
2: Ach, Oliver Baumann, du musst doch auch mal das Positive sehen. Ja, vielleicht erlebst du die WM doch nur von der Ersatzbank aus. Aber hey, ich glaube, günstiger kommt man nicht an Tickets bei dieser WM. Naja, Manuel Neuer ist doch genauso überrascht. Der hatte schon die Füße hochgelegt, die Meisterschale mit Popcorn gefüllt und sich gefreut, die WM von zu Hause zu gucken. Und dann kommt Julian Nagelsmann angekraxelt, wie so einen Ex-Partner, der nicht loslassen kann. Der darf jetzt auch schön das Trennungsgespräch mit Oliver Baumann führen. Hey Oliver, ich würde dich doch auf die Bank setzen. Es liegt nicht an dir, sondern an mir. Und nein, es hat wirklich nichts mit meiner Ex zu tun. Aber hey, wir können doch Freunde bleiben. Ich glaube, genauso fühlt sich das gerade für Oliver Baumann an. Man muss sich das ja nur mal vorstellen. Das ist ja wie wenn hier King Charles, der freut sich mit über 70, dann doch mal das Krönchen auf den Kopf zu kriegen. Und auf einmal würde seine Mutter Queen Elizabeth von den Toten auferstehen und sagen, ja, ich kann doch noch ein paar Jahre. Wenn das jetzt so läuft bei Julian Nagelsmann, ja, dann würde ich mir diese Taktik auch woanders wünschen. Weil wie wär's? Wir tauschen Donald Trump doch nochmal schnell gegen Obama aus. Oder beim ESC, da hätten wir kurz vorher auch noch Lena einwechseln können. Ach so, und glaubt ihr, Merkel würde nochmal Kanzlerin machen?

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0: Das Wetter.
1: Ansatzweise frühlingshaft wird morgen die Temperatur, 20 Grad maximal. Der Rest ist useliger Herbst. Durchgehend grau, immer wieder Regen, auch ordentliche Schauer, je nach Ort möglich. Und hier und da kann es auch gewittern. Über den Abend und die Nacht jetzt auch keine Überraschung, da bleibt es grau und immer mal wieder nass.
0: NRW Verkehr.
1: Nichts Neues von der A1, die bleibt weiter gesperrt. Münster Richtung Dortmund zwischen Kamener Kreuz und Unna, da hat es ja einen Unfall gegeben. Die ist wohl noch dicht, stand jetzt bis 10 Uhr später. Dann die Staus ab 3 Minuten Wartezeit A1 Dortmund-Münster zwischen Kamener Kreuz und Hamburg-Kamen. 4 Kilometer, knappe 20 Minuten. A1 Münster-Osnabrück zwischen Münster-Nord und Greven, da haben wir 2 Kilometer, 10 Minuten. Und A2 Dortmund-Oberhausen zwischen Oberhausen-Königshardt und Kreuz-Oberhausen 1 Kilometer, 5 Minuten. Gute Fahrt, kommt gut an.
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1: Sebastian Pulli hier und da kann man ja gar keinen schlechten Song draus machen, wenn man Faithless samplet mit dem großartigen Insomnia. Ob der Rest abseits des Samples besser ist als das Original hier in der neuen Version, kann man diskutieren. Aber eine Sache ist tatsächlich besser, das ist die Produktion. Der Bass drückt härter. Oder wie eine junge Kollegin hier aus dem Hause sagt, der Bass kopuliert. Also sie sagt nicht kopuliert, aber ich will ja meinen Job behalten. Bibi Rexha, New Religion. Schönen Abend euch.
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1: Neue Musik jetzt von Olivia Rodrigo.
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1: Die sagen wir Ü35er, also ab da sinkt die Bekanntheitsrate wahrscheinlich was mehr, vermutlich zum ersten Mal bewusst wahrgenommen haben hier bei uns über diesen Song.
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1: Dieses wunderschöne, kleine, zerbrechliche Driver's License, wo sie endlich ihren Führerschein hat und nachts am Haus ihres Ex vorbeifährt, weil sie damals immer gemeinsam davon geträumt haben, mal zusammen Auto zu fahren. Es ist so ein schönes und so ein schmerzhaftes, treffendes Bild für Liebeskummer. So, jetzt ist das aber eigentlich ein Ausnahmesong, denn Olivia Rodrigo hat normalerweise so eine schöne, überdrehte Eichhörnchen-Energie in ihren Liedern. Die Songs sind bunt, die sind wild, die sind punkig manchmal. Sie schreit, lacht, leidet sich dadurch. Da ist ganz viel los. Und da ist die neue Single hier nochmal sehr viel mehr typisch Rodrigo als Driver's License.
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1: Ich bin Dirk Zeitler. Gerade erst war US-Präsident Trump in Peking, nun ist Kreml-Chef Putin zu einem Besuch in China eingetroffen. Moskau hat große Erwartungen an die Gespräche mit Chinas Staatschef Xi.
2: Wenige Tage nach dem Besuch von Donald Trump empfängt China mit Putin den nächsten Staatschef einer Großmacht. Bei den Gesprächen mit Parteichef Xi Jinping wird es vor allem um die enge Partnerschaft beider Länder gehen. Auch die Kriege in der Ukraine und im Nahen Osten dürften Thema sein. Russland will zudem über neue Gaslieferungen nach China sprechen. In Peking wird die schnelle Abfolge der Besuche auch als Aufwertung gesehen. Peking kann zeigen, an China kommt in der Weltpolitik kaum noch jemand vorbei. Aus Shenzhen, Jörn Petring.
1: Der US-General und NATO-Oberbefehlshaber Grinkevich hat bestätigt, dass die Vereinigten Staaten vorerst keine weitreichenden Mittelstreckenwaffen in Deutschland stationieren werden. Die zuvor geplante Verlegung eines sogenannten Long-Range-Fires-Bataillon werde nicht beginnen, sagte der US-General. Eine Abmachung hatte eigentlich vorgesehen, dass die USA von 2026 an in Deutschland wieder Mittelstreckenwaffen mit konventionellen Sprengköpfen stationieren, die weit bis nach Russland reichen. Fast jede fünfte Tankstelle in Deutschland verstößt gegen die 12-Uhr-Regel. Das hat eine Untersuchung des Verbraucherdienstes Mehr Tanken ergeben. Die Spritpreise dürfen seit April nur noch einmal am Tag erhöht werden. Sinken können sie dagegen immer.
3: Gut 15.000 Tankstellen gibt es in Deutschland. 3.000 davon haben die Preise zu unerlaubten Zeiten angehoben. Am häufigsten in Bayern, am seltensten in Berlin. Ein etabliertes System, mit dem Abweichungen von der 12-Uhr-Regel sanktioniert werden könnten, gibt es nicht. Das Kartellamt hat nach eigenen Angaben noch nicht einmal aus allen Bundesländern die Info, welche Landesbehörde überhaupt zuständig wäre. Die Tankstellenbranche sagt, Regelverstöße seien nicht mutwillig. Preisänderungen an der Zapfsäule kämen nicht auf Knopfdruck, sondern durch ein komplexes Berechnungssystem, das technisch bedingt auch mal länger brauche. Thomas Bleskin, Nachrichtenredaktion.
1: 2 Wochen nach seinem Transport Richtung Nordsee wurde der als Timmy bekannte Buckelwal tot vor der dänischen Insel Anholt entdeckt. Der Kadaver soll nun doch untersucht werden. Die Bergung des Wals, die Obduktion und die Probenentnahme übernehmen dänische Forscher und Tierärzte. Und das waren die Nachrichten mit Dirk Zeitler.
4: Das Wetter. So, wir haben uns ein schönes Teelicht angemacht und schon mal angefangen, ein Gesicht aus dem Kürbis zu schnitzen. Ist es weiter Herbst, auch über den Abend und die Nacht viele Wolken und immer wieder nass. Und auch morgen kann es ordentlich schauern und hier und da auch gewittern. Aber immerhin, es wird wärmer, 20 Grad maximal. Jetzt in der Nacht erstmal frischer, da landen wir so bei 12.
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4: Die A1 bleibt weiter gesperrt, stand jetzt bis 22 Uhr gleich noch. A1 Münster-Dortmund zwischen Kamnerkreuz und Unna, da hat es ja einen Unfall gegeben. Jetzt die Staus, da haben wir nur noch 2. A1 Dortmund-Münster zwischen Kamnerkreuz und Hamberg-Kamen, 2 Kilometer, 6 Minuten. Und A1 Münster-Osnabrück zwischen Münster-Nord und Greven, da haben wir 2 Kilometer, knappe Viertelstunde plus. Kommt gut an.
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4: Sebastian Pulli hier. Ja, wie kann man sich das graue Wetter schönreden? Super für Gamer, Sonne blendet nicht auf dem Bildschirm. Man stirbt nicht vor Hitze, wenn die warme Partnerin nachts angekuschelt kommt. Herbsttees, mega lecker, auch um die Zeit. Allergie ist weniger Allergie ist genauso schlimm. Ich weiß ja auch nicht. Fakt ist, es wird auf jeden Fall schöner über Pfingsten. Keine Sorge, don't worry, Leonie. Schönen Abend euch. 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

0: Was ist die bessere Stadt, Amsterdam oder Berlin?
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0: Harry Styles sagt aktuell Amsterdam. Zumindest hält er sich da gerade auf, gibt da Live-Konzerte und in Deutschland nicht, obwohl er ja in Berlin wohnt seit einiger Zeit und dann schön mit Matcha Latte und Kabelkopfhörern über den Prenzlauer Berg ist. Muss man da machen, sonst wird man nicht eingebürgert. Ariane Lepoglavec aus der Musikredaktion. Das neue Album ist raus, klingt anders als die Vorgänger.
2: Es ist super spannend. Also allein schon der Titel Kiss All The Time, Disco Occasionally. Die Songs sind vielseitig, von emotionalen Balladen bis hin zu tanzbaren Hits und alles mit so einem elektronischen Touch. Ich meine, es passt ja auch zu seinem Aufenthalt in der Elektrohauptstadt Berlin.
0: Ja, vielleicht hat er jetzt auch öfter mal eine Hundemaske auf. Was hat er noch alles gemacht in Berlin?
2: Ja, die Frage ist eher, was hat er nicht gemacht? Also er war im Berghain-Club unterwegs, wurde beim Kaffeetrinken gesichtet und hat sogar beim Marathon teilgenommen. Also einmal die ganze Berlin-Experience mitgenommen, aber er hat dort auch gearbeitet und zwar in den Hansa-Studios Berlin an seinem Album. Das Album ist, wie gesagt, super vielschichtig und eben auch emotional. Das merkt man auch in seiner neuen Lead-Single American Girls.
3: The song to me is like, it's actually quite a lonely song in a lot of ways. I watch like my three closest friends get married. You know, there just is a magic when you find the right person.
2: Es geht um dieses einsame Gefühl, wenn um dich rum alle Freunde heiraten und glückliche Partner gefunden haben, aber man selbst hat da noch nicht die eine Person gefunden. Das Album ist halt einfach sehr persönlich und das macht es auch so sympathisch und schön. Ich kann es wirklich nur empfehlen.
0: Die neue Single jetzt, American Girls, hat zwar elektronische Elemente, wehen aber auch so ein bisschen 60s und 70s durch, wie beim alten Harry. Schöner Song gibt's jetzt hier.
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0: Das Wetter.
1: Ja, nee, weiter grau und immer wieder nass über den Abend und die Nacht und morgen wird's auch nicht anders, kann auch hier und da mal gewittern. Und ein bisschen wärmer wird's dazu immerhin, 20 Grad maximal. Jetzt in der Nacht noch frischer, da landen wir so bei 12.
0: NRW Verkehr.
1: Fast nichts los, vor allem nicht auf der A1, die ist weiter gesperrt, Münster Richtung Dortmund zwischen Kamener Kreuz und Unna nach dem Unfall, stand jetzt noch bis 10 Uhr gleich. Und einen Stau haben wir noch, A1 Münster Richtung Osnabrück zwischen Münster Nord und Greven, da haben wir aktuell 2 Kilometer Stau, 7 Minuten. Eine gute Fahrt, kommt gut an.
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1: Sebastian Pulli hier mit einem der, ja, vielleicht schönsten Sounds der Welt, dem einer warmen, schneidenden, rhythmisch gespielten Akustikgitarre. Underdog, Alicia Keys. Schönen Abend.

0: Madonna und Sabrina Carpenter. 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

0: Alpha Will und jetzt neue Musik von Alex Warren und die ist ziemlich überraschend.
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0: Ne, Alex Warren, der Lieferant für den vermutlich meistgewählten Hochzeitssong der nächsten Jahre. Ordinary, so wie die meisten Songs von Alex Warren, ja immer mit einer traurigen Note drin.
2: I cry in almost all my sessions. I fully just allow it to happen and I love my music. I listen to it all the time and I cry all the time.
0: Ja, da sagt er es, er weint ständig bei den Aufnahmen zu seiner eigenen Musik, hört sie auch, weint dann auch. Hat auch sehr viel zu tragen, hat seine beiden Eltern ja sehr früh verloren. Ja, und vielleicht deshalb kann er gar keine restlos fröhlichen Songs schreiben. Die neue Single nämlich... Eigentlich tanzbar, treibt richtig schön an, dicke Bassdrum. Thema ist, sich so richtig verlieben, also auch das schön, alles schön. Und trotzdem ist da einfach eine Resttraurigkeit drin und immer auch diese Schwere in seiner Stimme, die offenbar einfach ein Teil von ihm ist. Wir hoffen, es geht ihm gut, uns im besten Fall ja mit der Single, denn Spaß macht die. Heißt Fever Dream. Alex Warren hier bei uns. Schönen Abend.

0: Generalstabsgeneral. Eine Abmachung hatte eigentlich vorgesehen, dass die USA in Deutschland wieder Mittelstreckenwaffen mit konventionellen Sprengköpfen stationieren, die bis weit nach Russland reichen. Wer die neue Kaufprämie für Elektroautos nutzen will, kann seit heute die staatliche Unterstützung beantragen. Das Antragsverfahren läuft ausschließlich digital ab, rückwirkend für Neuzulassungen ab Januar.
1: Viele Interessierte standen offenbar schon in den Startlöchern. Bis zum Ende der Veranstaltung mit Umweltminister Schneider, die gerade mal eine halbe Stunde dauerte, gab es schon über 1800 Anträge. Für den Online-Antrag ist eine Bund-ID nötig, also ein Konto, mit dem man sich online bei Behörden ausweisen kann. Gefördert wird unter anderem der Kauf und das Leasing neuer E-Autos und bestimmter Plug-in-Hybride, die sowohl mit Strom als auch mit Treibstoff fahren können. Die Höhe des Zuschusses hängt von Fahrzeug, Einkommen und Familiengröße ab und kann bei bis zu 6.000 Euro liegen. Tine Klimach, Nachrichtenredaktion.
0: Zwei Wochen nach seinem Transport Richtung Nordsee wurde der als Timmy bekannte Burkelwal tot vor der dänischen Insel Anholt entdeckt. Der Kadaver soll nun doch untersucht werden.
2: Der Wal liegt an einem gut besuchten Strand im flachen Wasser, schreibt die dänische Umweltbehörde. Wenn man sich Strömung und Wasserstand dort ansieht, ist es demnach sehr wahrscheinlich, dass er ohne Zutun dort liegen bleibt. Dann allerdings fürchten die Dänen, könnte er Badegäste und Einheimische stören. Deshalb soll der Kadaver nun doch geborgen werden und nicht nur das. Die Dänen wollen ihn nach Möglichkeit auch obduzieren und Proben für die Forschung entnehmen. Aus Skandinavien Julia Weschenbach.
0: Die diesjährige ESC-Siegerin Dara ist in der bulgarischen Hauptstadt Sofia von tausenden Fans mit einer Party gefeiert worden. Die Menschenmenge versammelte sich unter den Klängen des ESC-Siegesongs Bangaranga auf dem zentralen Platz vor dem früheren Königsschloss. Die Fans skandierten immer wieder Dara, Dara, bis die Sängerin im exzentrischen Outfit auf die Bühne kam. Das waren die Nachrichten mit Dirk Zeitler.
3: Das Wetter.
4: Ja, wir basteln hier gerade schon mal die Laternen für die Kinder. St. Martin ist auch bald, oder? Es ist bestes Herbstwetter, auch über den Abend weiter grau und immer mal wieder nass. Und morgen geht's so weiter. Es kann Schauer geben hier und da und auch Gewitter vereinzelt. Aber immerhin, es wird wärmer, bis 20 Grad maximal. Nochmal frischer über die Nacht, da landen wir so bei 12 Grad.
3: NRW Verkehr.
4: Die A1 Münster Richtung Dortmund noch so eine Stunde gesperrt zwischen Kamnerkreuz und Unna nach dem Unfall. Dann staut es sich auf der A1 Münster-Osnabrück zwischen Münster-Nord und Greven 2 Kilometer 10 Minuten. Und A2 Dortmund-Hannover zwischen Herford-Bad Salzuflen und Herford-Ost. Da haben wir aktuell 1 Kilometer Stau, sind 5 Minuten plus. Gute Fahrt.
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4: Sebastian Pulli hier und David Guetta jetzt mit Lovers on the Sun. Ist einer der wenigen Vorteile an dem wolkigen Frühling, dass wir denen jetzt wenigstens nicht zugucken müssen, wie die da oben rummachen. Schönen Dienstagabend euch.

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1: Ich bin Dirk Zeitler. Der US-General und NATO-Oberbefehlshaber Grinkewitsch hat bestätigt, dass die Vereinigten Staaten vorerst keine weitreichenden Mittelstreckenwaffen in Deutschland stationieren werden. Die zuvor geplante Verlegung eines sogenannten Long-Range-Fires-Bataillons werde nicht beginnen, sagte der US-

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0: Jetzt komplett unnötiges, aber sehr unterhaltsames Musikwissen.
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0: Rund um den Song Down Under von der australischen Band Men at Work. Und Kern der Geschichte ist ein kleines Stück aus dem Flötenpart des Liedes. Und zwar dieses hier. Denn das ist eine kleine Hommage, ist ein Zitat aus einem Kinderlied, das in Australien wohl alle Kinder kennen. In der Schule wird es gesungen, ist ganz bekannt. Kookaburra sits in the old gum tree. Der Kookaburra ist ein Vogel, zu Deutsch tatsächlich der lachende Hans. Der sitzt im alten Gummibaum und dieses Kinderlied klingt so.
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0: So, nochmal zum Vergleich, die Flötenmelodie. So, fand die Band super als Idee, in einem Lied über Australien eben dieses kleine Zitat einzuweben. Und es ist offenbar nie so wirklich wem aufgefallen, bis 30 Jahre nach Veröffentlichung des Liedes im Jahr 2011, da kam im Fernsehen in einer Quizshow die Frage, welches Kinderlied steckt in dem Song Down Under? So, und diese Show guckte sich zufällig an, der neue, frische Besitzer der Rechte an diesem Kinderlied und hat sich gedacht, ja, da holen wir doch mal Kohle raus. Hat geklagt und die Band musste ihm dann rückwirkend über 600.000 Euro zahlen. Bisschen unverschämt, konnte keiner drüber lachen, nicht mal der Hans. Down Under jetzt, Man at Work, schönen Abend.

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0: Das Wetter.
1: Morgen nochmal extra hässlich, damit wir das schöne Wetter über Pfingsten auch richtig zu schätzen wissen. Heute über den Abend und die Nacht weiter grau und immer wieder nass und auch morgen Schauer und Gewitter möglich. Immerhin wird ein bisschen wärmer, 20 Grad morgen maximal. In der Nacht jetzt, da dippt es ein bisschen runter, da landen wir so bei 12.
0: NRW Verkehr.
1: Die A1 weiter gesperrt, nicht mehr lang, stand jetzt wohl noch bis 10 Uhr gleich Münster Richtung Dortmund. Zwischen Kamener Kreuz und Unna, da hat es ja einen Unfall gegeben. Dann die Staus A1 Münster-Osnabrück zwischen Münster Nord und Greven, aktuell 1 Kilometer, 5 Minuten. A2 Dortmund-Hannover zwischen Herford-Bad Salzuflen und Herford Ost, 1 Kilometer, auch da 5 Minuten. Und die A40 haben wir noch Duisburg-Essen zwischen Essen-Frohnhausen und Essen-Zentrum, 2 Kilometer, 10 Minuten. Gute Fahrt.
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1: Sebastian Pulli hier, und kennt ihr das noch früher aus der Schule beim Referate halten? Da war dann vor einem die Susanne Peter Schmitzenkopf dran und die Susanne hat das so gut gemacht. Alle konnten folgen, waren überrascht, haben gelacht. Es war ein absolutes Feuerwerk. Und dann war man selbst dran und hatte vergessen, das vorzubereiten. Und dann hat man sich so krumpelig was zusammen improvisiert und konnte am Ende nicht mal sagen, wie viele Jahre der 30-jährige Krieg gedauert hat. So, was will ich damit sagen? Jetzt kommt erst die absolut grandiose Ray und dann kommt Revolverheld. Schönen Abend.

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0: Skandalmeldung zum Oktoberfest. Also Skandal, naja, es ist ein Erste-Welt-Skandal, der ausschließlich sehr reiche Leute empört. Problemlevel ist so, der neue SUV ist zu groß für meine Garage. Er hier hat Details.
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4: Was hab ich mich da drauf gefreut? Seit Jahren fiebrig drauf hin. Hab immer die Füße stillgehalten, mich selbst beruhigt mit Sätzen wie: Atze, du bist noch nicht so weit. Das ist noch eine Nummer zu groß für dich. Und jetzt, wo ich endlich die Platzreife für die Wiesn erreicht habe, mir übers Oktoberfest komplett freigenommen habe, jetzt wo mein Dirndl schon am Schrank hängt, wo ich den Text von Das rote Pferd komplett auswendig kann, da drehen die Schweine die Champagnerdusche ab. Hier, ist eine Meldung. Champagnerduschen sind ab diesem Jahr auf dem Oktoberfest verboten. Aus, vorbei mit dieser altrömischen Dekadenz. Ja, und da frage ich mich, was soll das denn? Was bleibt den Münchner Geldadel denn noch? Soll sich die Schickeria demnächst mit Weizenbier und Almdudler hochbetern? Was wird als nächstes verboten auf dem Oktoberfest? Hinters Bierzelt kotzen? Fummeln in der Geisterbahn? Die Zungenküsse der Effenbergs? Obwohl, da sollte das Münchner Ordnungsamt wirklich mal ein bisschen genauer hingucken. Das ist wirklich unschön.
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1: Ich bin David Riemer. Gerade erst war US-Präsident Trump in Peking, nun ist Kreml-Chef Putin seinem Besuch in China eingetroffen. Moskau hat große Erwartungen an die Gespräche mit Chinas Staatschef Xi Jinping.
2: Wenige Tage nach dem Besuch von Donald Trump empfängt China mit Putin den nächsten Staatschef einer Großmacht. Bei den Gesprächen mit Parteichef Xi Jinping wird es vor allem um die enge Partnerschaft beider Länder gehen. Auch die Kriege in der Ukraine und im Nahen Osten dürften Thema sein. Russland will zudem über neue Gaslieferungen nach China sprechen. In Peking wird die schnelle Abfolge der Besuche auch als Aufwertung gesehen. Peking kann zeigen, an China kommt in der Weltpolitik kaum noch jemand vorbei. Aus Shenzhen, Jörn Petring.
1: Der US-General und NATO-Oberbefehlshaber Grinkewitsch hat bestätigt, dass die Vereinigten Staaten vorerst keine weitreichenden Mittelstreckenwaffen in Deutschland stationieren werden. Eine Abmachung hatte eigentlich vorgesehen, dass die US

0: USA von 2026 an in Deutschland wieder Mittelstreckenwaffen mit konventionellen Sprengköpfen stationieren, die weit bis nach Russland reichen. 15 Monate lang hat der Landtag von Sachsen-Anhalt den Anschlag auf den Magdeburger Weihnachtsmarkt intensiv aufgearbeitet. Ein zentrales Ergebnis: Schwächen und Fehler im Handeln von Behörden haben es dem Täter zumindest leicht gemacht, die Tat zu begehen. So steht es im Abschlussbericht, den der Parlamentarische Untersuchungsausschuss vorgestellt hat.
1: Ein Betonblock an der falschen Stelle, Schutzkonzepte, die nicht gründlich gecheckt worden sind, Informationen zum späteren Täter, die nicht zentral zusammengeführt wurden. Im Abschlussbericht werden eine ganze Reihe von Fehlern aufgelistet. Und mindestens die Oppositionsfraktionen im Magdeburger Landtag sind sich einig, der Anschlag hätte verhindert werden können. Als Konsequenz soll nun ein Bedrohungsmanagement etabliert werden. Ziel: Gefährder früher aktiv ins Visier nehmen, damit wichtige Hinweise nicht wieder unbeachtet bleiben. Thomas Thonfeld, Nachrichtenredaktion.
0: Den deutschen Wäldern machen gravierende Folgen von Hitze und Trockenheit weiterhin stark zu schaffen. Bei den häufigsten Arten sind nach wie vor 4 von 5 Bäumen krank, wie aus neuen Daten für 2025 hervorgeht. Bundesagrarminister Rainer sprach von einer Stabilisierung trotz ungünstigerer Wetterbedingungen. Umweltverbände mahnen angesichts der Klimakrise, es gebe keinen Grund zur Entwarnung. Und das waren die Nachrichten mit David Riemer.
2: Das Wetter.
3: Dieser Frühling möchte einfach nicht sein wie die anderen Frühlinge. Deshalb gibt's auch jetzt durch den Abend und die Nacht immer wieder Regen und auch morgen teilweise ordentliche Schauer. Hier und da sind auch Gewitter drin. Immerhin in Sachen Temperatur ist morgen ein bisschen Frühling. Bis 20 Grad kriegen wir da maximal. Jetzt in der Nacht, da landen wir so bei 12.
4: NRW Verkehr.
3: Die gesperrte A1 soll angeblich in diesen Minuten wieder geöffnet werden. Das war zumindest die Ankündigung. Ab 10 Uhr angeblich wieder frei die A1 Münster Richtung Dortmund. Zwischen Kamen Kreuz und Unna nach dem Unfall, aber noch ist sie hier als gesperrt gemeldet. Dann haben wir noch 3 Staus, A2 Dortmund-Hannover, zwischen Herford-Bad Salzuflen und Flotow-West 1 Kilometer, 2 Minuten. A4 Köln-Aachen zwischen Köln-Eifeltor und Kreuz-Köln-West, dichter Verkehr 3 Minuten. Und A40 Duisburg-Essen zwischen Essen-Holsterhausen und Essen-Zentrum, dichter Verkehr 5 Minuten plus. Gute Fahrt.
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3: Sebastian Pulli hier und es gibt ja ein paar Großereignisse, geschichtliche Knackpunkte, wo die ganze Welt hinschaut. 9-11 natürlich, die deutsche Wiedervereinigung, Corona, Timmy der Wahl und im Jahr 97, da hat die ganze Welt geschaut nach Großbritannien. Da ist ja Prinzessin Diana ums Leben gekommen und es gab dieses eine Lied, das wir natürlich damals alle gehört haben, von Elton John, für sie neu aufgelegt damals, Candle in the Wind. Gibt's jetzt hier. Euch noch einen schönen Abend. Goodbye.

0: ganz, ganz wundervolle Geschichte haben wir für euch.
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0: Es geht um Steven. Steven hat ein Lotterielos gekauft, hatte es schon fast vergessen. Dann kam ein Anruf und jetzt gehört Steven, seiner Frau und seinem Sohn ein Haus, ein Landgut bei Düsseldorf im Wert von 2,8 Millionen Euro.
2: Zu diesem Landgut gehört ein Gästehaus, ein Baumhaus, ein Fitnessstudio, eine Sauna, ein Bach und eine riesengroße Menge Wald auf 22.000 Quadratmeter Grundstück. Und für mich war wirklich Platz 1, einen Kamin drin zu haben. Und es ist nicht nur ein Kamin, es sind zwei oder drei Kamine. Das war für mich wow.
0: Sollte Neid aufkommen, das sind keine Schnösel, Steven ist sehr bodenständig. Also das, was er da bekommen hat, das passt gar nicht zu ihm, sagt er.
2: Das passt gar nicht, wie wir leben. Jetzt sind ein paar Nummern zu groß für uns. Wir sind ganz normale Arbeiter und versuchen hier und dort uns das zu ermöglichen, was man sich ermöglichen möchte. Und dass natürlich so ein Haus dann herauskommt, naja, das war natürlich das i-Tüpfelchen auf der Sahnetorte, wie man so schön sagt.
0: Das i-Tüpfelchen auf der Sahnetorte, so sagt man das. Ganz herzlichen Glückwunsch. Was für eine schöne Geschichte hier aus NRW. Einen erholsamen Abend jetzt erstmal der Familie vor dem Kamin. Hat ja jetzt jeder seinen eigenen, ne?

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0: Das Wetter.
1: Ansatzweise frühlingshaft wird morgen die Temperatur. 20 Grad maximal. Der Rest ist useliger Herbst. Durchgehend grau, immer wieder Regen. Auch ordentliche Schauer, je nach Ort möglich. Und hier und da kann es auch gewittern. Über den Abend und die Nacht jetzt auch keine Überraschung. Da bleibt es grau und immer mal wieder nass.
0: NRW Verkehr.
1: Die A1 ist endlich wieder frei nach der Sperrung. Ein paar Staus haben wir noch, sind aber alle sehr klein. A1 Münster-Dortmund zwischen Ascheberg und Hamberg-Kamen. 1 Kilometer, 2 Minuten. A2 Dortmund-Hannover zwischen Herford-Bad Salzuflen und Herford-Ost. Dichter Verkehr, 2 Minuten. A3 Arnheim-Oberhausen zwischen Kreuz-Oberhausen und Oberhausen-Holten. Dichter Verkehr, auch da 2 Minuten. Und die A40 Duisburg-Essen zwischen Essen-Holsterhausen und Essen-Zentrum. Da steht ihr am längsten. 3 Minuten. Gute Fahrt.
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1: Sebastian Pouly hier und gleich Clueso mit seiner Nummer, die klingt, als wäre das uneheliche Kind von Herbert Grönemeyer. Klingt wirklich sehr grönemeyerig, die Nummer. Gewinner gibt's gleich hier, aber erstmal Pink mit Trustfall. Schönen Abend.

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0: Nach The Weeknd jetzt die Sarah Engels von vor 8 Jahren, Michael Schulte.
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0: Viertplatzierter, ja, beim ESC damals. Und das für Deutschland, das wäre für andere Länder schon die Eins. Von ihm jetzt neue Musik.
2: Mein neuer Song Lovesick handelt, wie man unschwer auch im Songtitel erkennen kann, von der Liebe und wie wunderschön das sein kann, verliebt zu sein. Wie das aber auch manchmal so ein bisschen komisch sein kann, fast so ein bisschen, dass man sich krank fühlt und fragt, was hier eigentlich gerade los mit mir? Ich komme gar nicht mehr klar darauf, was eigentlich gerade in meinem Körper, in meinem Herzen, in meinem Kopf passiert. Ein Song, glaube ich, der sehr, sehr gut in den Sommer passt, der sehr hoffnungsvoll, euphorisch ist und einfach Spaß macht jetzt hier auf das hoffentlich gute Wetter, was jetzt hier uns bevorsteht in diesem Sommer.
0: Ja, am Pfingstwochenende ist schon soweit, da wird es sommerlich und nach dem Song sind wir da 2,5 Minuten näher dran. Michael Schulte mit Lovesick jetzt bei uns.

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1: Ich bin David Riemer. Fast jede fünfte Tankstelle in Deutschland verstößt gegen die 12-Uhr-Regel. Das hat eine Untersuchung des Verbraucherdienstes Mehr Tanken ergeben. Die Spritpreise dürfen seit April nur noch einmal am Tag erhöht werden. Sinken können sie dagegen immer.
2: Gut 15.000 Tankstellen gibt es in Deutschland. 3.000 davon haben die Preise zu unerlaubten Zeiten angehoben. Am häufigsten in Bayern, am seltensten in Berlin. Ein etabliertes System, mit dem Abweichungen von der 12-Uhr-Regel sanktioniert werden könnten, gibt es nicht. Das Kartellamt hat nach eigenen Angaben noch nicht einmal aus allen Bundesländern die Info, welche Landesbehörde überhaupt zuständig wäre. Die Tankstellenbranche sagt, Regelverstöße seien nicht mutwillig. Preisänderungen an der Zapfsäule kämen nicht auf Knopfdruck, sondern durch ein komplexes Berechnungssystem, das technisch bedingt auch mal länger brauche. Thomas Bleskin, Nachrichtenredaktion.
1: Wenige Tage nach US-Präsident Trump ist Kreml-Chef Putin zu einem Besuch in China eingetroffen. Putin wird von einer Delegation aus Ministern und Managern von staatlichen und privaten Konzernen begleitet. Bei den Gesprächen auf Einladung von Chinas Staatschef Xi Jinping gehe es um einen Ausbau der privilegierten strategischen Partnerschaft beider Länder.

0: China ist der wichtigste Handelspartner für Russland. Den deutschen Wäldern machen Folgen von Hitze, Trockenheit und Schädlingen weiterhin zu schaffen. Aber der Zustand unseres Waldes habe sich insgesamt im Vergleich zu 2024 nicht weiter verschlechtert. Das sagte Bundesagrarminister Rainer bei der Vorstellung des Waldzustandsberichts für das vergangene Jahr.
1: Nach wie vor sind 4 von 5 Bäumen in Deutschland krank. Gut erkennbar zum Beispiel an fehlenden Nadeln oder Blättern in den Baumkronen. Vor allem bei Eichen, gut die Hälfte haben hier größere kahle Stellen. Auch ein Drittel der Kiefern haben deutlich sichtbare Schäden. Das sind etwas mehr noch als im Vorjahr. Buchen und Fichten geht's dagegen etwas besser. Zwar sind im vergangenen Jahr weniger Bäume abgestorben als vorher, aber insgesamt hat sich der Wald auch noch nicht von den Dürrejahren 2018 bis 2020 erholt. Aus Berlin, Thomas Thonfeld.
0: Nach dem Hauseinsturz im sächsischen Görlitz laufen die Arbeiten auch in der Nacht weiter. Die Helfer arbeiteten per Hand an der Beseitigung der Trümmer, sagt eine Polizeisprecherin. In Görlitz war Montagabend ein Mehrfamilienhaus eingestürzt. Grund dafür war möglicherweise eine Gasexplosion. An der Unfallstelle wird nach 3 Menschen gesucht. Von 2 Frauen und einem Mann fehlt jedes Lebenszeichen. Das waren die Nachrichten mit David Riemer.
2: Das Wetter. So, wir haben uns ein schönes Teelicht angemacht und schon mal angefangen, ein Gesicht aus dem Kürbis zu schnitzen. Es ist weiter Herbst, auch über den Abend und die Nacht viele Wolken und immer wieder nass. Und auch morgen kann es ordentlich schauern und hier und da auch gewittern. Aber immerhin, es wird wärmer, 20 Grad maximal. Jetzt in der Nacht erstmal frischer, da landen wir so bei 12.
3: NRW Verkehr.
2: Sehr wenig los, noch ein kleiner Stau. A40 Duisburg-Essen zwischen Essen-Holsterhausen und Essen-Zentrum. Dichter Verkehr, 2 Minuten seid ihr durch. Gute Fahrt.
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2: Sebastian Pulli hier. Jetzt ist hier gerade bei YouTube die automatische deutsche Übersetzung angegangen. Ich weiß nicht, wie man die ausmacht. Ich bin über 40. Ich wollte das Video gucken zu Teddy Swims, Mr. Know-It-All. Und jetzt steht hier unter dem Video, als wäre nichts, Teddy schwimmt, Gedankenstrich, Herr Besserwisser. Ja, Leute, die immer gerne mehr deutsche Musik hätten, das ist ein gutes Gegenargument. Also, Teddy schwimmt jetzt, Herr Besserwisser. Viel Freude.

0: So langsam hat es sich ausgeregnet. Nicht beim Wetter, das braucht noch ein bisschen, aber bei ihm hier.
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0: Wir befinden uns nämlich in der Finalwoche, aber der Feierabenddeal, der gilt auch in der noch. Das heißt, ihr könnt auch, nachdem die Türen des landesweiten Geldregenstudios geschlossen sind, am Nachmittag immer nochmal 500 Euro nach Feierabend gewinnen. Annika zum Beispiel, sie hat sich gestern beworben und heute gewonnen beim Kollegen Hendrik Frost.
2: So auf einem Level von 0 bis 10. Wo ist gerade so deine Laune, deine Stimmung, Annika?
3: Ich bin ziemlich aufgeregt gerade. Ich glaube eine 8 schon.
2: Würdest du auch mit einer 10 stimmungsmäßig klarkommen?
3: Ja.
2: Sehr gut, dann schenke ich dir jetzt ein bisschen Geld.
3: Okay.
1: 500 Euro.
2: Die gehören dir.
3: Krass. Wie kommt das denn?
2: Du hast gestern bei uns beim Feierabenddeal mitgemacht.
3: Definitiv, ja, habe ich.
2: Und hier ist der Rückruf.
3: Oh, cool, sehr cool.
2: Nichts machen, kein Weiter, kein Stopp, kein Blitz. Einfach so 500 Euro frei Haus.
3: Oh, ich zitter voll. Sehr schön. Dankeschön.
2: Sehr gerne. Wem erzählst du als erstes davon?
3: Meiner Arbeitskollegin, wo ich gleich in mein Büro wieder gehe.
2: Ja, nimm uns doch mal mit.
3: Ich weiß nicht, was jetzt hier los ist.
2: Nimm uns doch mal mit, wir wollen das hören. Am besten auf Lautsprecher.
3: Ich hab den Geldring am Telefon. 500 Euro.
4: Alter.
3: Richtig gut, wir stehen hier gerade zu dritt jetzt in meinem Büro.
4: Ja.
2: Und ich höre, die Freude ist groß.
3: Ja. Total. Das ist super, Mensch. Alle ganz sprachlos hier.
2: Annika, das hat einen Vor- und Nachteil. Vorteil, 500 Euro an dir. Nachteil, die Kolleginnen wollen jetzt ein Mittagessen ausgegeben haben.
3: Ja, aber Blattgold, Alter.
2: Ganz viel Spaß damit.
3: Vielen Dank.
0: Wenn ihr noch mitmachen wollt beim Feierabenddeal 01379 36 5000, die landesweite Geldregen-Hotline, mitmachen wie immer ab 18, 50 Cent pro Anruf und alle Infos bei uns zum Nachlesen im Netz.
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0: Das Wetter.
1: Ja, nee, weiter grau und immer wieder nass über den Abend und die Nacht und morgen wird's auch nicht anders, kann auch hier und da mal gewittern. Und ein bisschen wärmer wird's dazu immerhin, 20 Grad maximal. Jetzt in der Nacht noch frischer, da landen wir so bei 12.
0: NRW Verkehr.
1: A46 Düsseldorf-Heinsberg zwischen Kapellen und Grevenbruch, da haben wir dichten Verkehr, 2 Minuten plus. Und die A57 Krefeld Richtung Nimwegen zwischen Krefeld-Gartenstadt und Mörs-Kapellen, da steht ihr knappe 10 Minuten. Gute Fahrt.
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1: Sebastian Pulli hier, und wenn sich ein Streichquartett von der Musikhochschule abends versehentlich in Technoschuppen verirrt, dann kommt vermutlich sowas hier dabei heraus. Klassik plus Elektro, sehr spannender Hybrid, Clean Bandit ist das, Rather Be.

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0: wirklich schön, dass das Wetter nicht gut ist. Dann können wir ins Kino.
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0: Wir hätten auch einen Blockbuster, einen neuen Star Wars Film, und zwar The Mandalorian and Grogu nach der Serie The Mandalorian. Kinoexperte Jörg Albrecht, der erste Star Wars Film im Kino seit langem, ne?
2: Ja, der letzte war 2019, das Finale der dritten Star Wars Trilogie. Seitdem haben sich die Fans daran gewöhnt, dass sämtliche neuen Geschichten der Weltraumsaga in Serienform bei Disney Plus laufen. Jetzt also die Rückkehr ins Kino mit The Mandalorian and Grogu und damit der Test, ob Star Wars noch auf der großen Leinwand funktioniert.
3: Wir alle kennen die Geschichten über den mandalorianischen Kopfgeldjäger und dieses Kind.
2: Gemeint sind damit der Mensch Din Djarin und Grogu, unser Baby Yoda. Über drei Serienstaffeln und diverse Abenteuer sind sie zusammengewachsen. Sie sind mittlerweile sogar offiziell Vater und Sohn, nachdem Din Grogu adoptiert hat. Und natürlich warten auf die beiden jetzt erneut finstere Typen in der Galaxie.
4: Das Kind wird Jahrhunderte länger leben als ich. Ich werde nicht immer da sein, um ihn zu beschützen.
0: Ja, müssen wir denn die Serie gesehen haben, damit wir Spaß haben? Also man würde ja meinen, besser ja, ne?
2: Sagen wir mal, es schadet sicher nicht, aber es ist auch keine Voraussetzung. The Mandalorian and Grogu ist dann doch so einfach gestrickt, dass man sofort einsteigen kann, selbst wenn man noch nie im Star Wars Universum unterwegs war. Das ist gleichzeitig aber auch das Problem, denn dieser Trip, der ist nicht aufregender, der ist nicht witziger als eine Serienepisode von The Mandalorian. Außerdem sind irgendwann auch mal der Coolness-Faktor von Pedro Pascal als Kopfgeldjäger und der Niedlichkeitsfaktor von Grogu aufgebraucht.
4: Hey, nicht die Knöpfe anfassen.
0: Okay, also wir halten fest, ist ein Spaß für Fans, für alle anderen nicht unbedingt ein Muss. The Mandalorian and Grogu ist jetzt frisch im Kino.

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1: Ich bin David Riemer. Gerade erst war US-Präsident Trump in Peking, nun ist Kreml-Chef Putin zu einem Besuch in China eingetroffen. Moskau hat große Erwartungen an die Gespräche mit Chinas Staatschef Xi Jinping.
2: Wenige Tage nach dem Besuch von Donald Trump empfängt China mit Putin den nächsten Staatschef einer Großmacht. Bei den Gesprächen mit Parteichef Xi Jinping wird es vor allem um die enge Partnerschaft beider Länder gehen. Auch die Kriege in der Ukraine und im Nahen Osten dürften Thema sein. Russland will zudem über neue Gaslieferungen nach China sprechen. In Peking wird die schnelle Abfolge der Besuche auch als Aufwertung gesehen. Peking kann zeigen, an China kommt in der Weltpolitik kaum noch jemand vorbei. Aus Shenzhen, Jörn Petring.
1: Der US-General und NATO-Oberbefehlshaber Grinkewitsch hat bestätigt, dass die Vereinigten Staaten vorerst keine weitreichenden Mittelstreckenwaffen in Deutschland stationieren werden. Eine Abmachung hatte eigentlich vorgesehen, dass die USA von 2026 an in Deutschland wieder Mittelstreckenwaffen mit konventionellen Sprengköpfen stationieren, die weit bis nach Russland reichen. 15 Monate lang hat der Landtag von Sachsen-Anhalt den Anschlag auf den Magdeburger Weihnachtsmarkt intensiv aufgearbeitet. Ein zentrales Ergebnis: Schwächen und Fehler im Handeln von Behörden haben es dem Täter zumindest leicht gemacht, die Tat zu begehen. So steht es im Abschlussbericht, den der Parlamentarische Untersuchungsausschuss vorgestellt hat.
3: Ein Betonblock an der falschen Stelle, Schutzkonzepte, die nicht gründlich gecheckt worden sind, Informationen zum späteren Täter, die nicht zentral zusammengeführt wurden. Im Abschlussbericht werden eine ganze Reihe von Fehlern aufgelistet. Und mindestens die

0: Oppositionsfraktionen im Magdeburger Landtag sind sich einig, der Anschlag hätte verhindert werden können. Als Konsequenz soll nun ein Bedrohungsmanagement etabliert werden. Ziel: Gefährder früher aktiv ins Visier nehmen, damit wichtige Hinweise nicht wieder unbeachtet bleiben. Thomas Thonfeld, Nachrichtenredaktion.
1: Den deutschen Wäldern machen gravierende Folgen von Hitze und Trockenheit weiterhin stark zu schaffen. Bei den häufigsten Arten sind nach wie vor 4 von 5 Bäumen krank, wie aus neuen Daten für 2025 hervorgeht. Bundesagrarminister Rainer sprach von einer Stabilisierung trotz ungünstigerer Wetterbedingungen. Umweltverbände mahnen angesichts der Klimakrise, es gebe keinen Grund zur Entwarnung.
2: Das Wetter.
3: Wechselhaft ist es heute Nacht. Zwischendurch kann es immer mal wieder einen Schauer geben. Immerhin kälter als 7 bis 12 Grad wird es nicht. Morgen dann ein Mix aus Sonne, Wolken und Schauern. Ab Donnerstag wird es dann stabiler mit mehr Sonne.
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5: A2 Dortmund-Hannover zwischen Reda-Wiedenbrück und Gütersloh. 1 Kilometer Stau, 9 Minuten Zeitverlust. Und A3 Oberhausen-Arnheim zwischen Wesel und Haminkeln. 1 Kilometer stockender Verkehr. Wir wünschen allen unterwegs gute Fahrt.
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3: Claudia Löß hier, hallo zusammen. Die neue Single von Nico Santos spiele ich euch gleich. Findet ist schon sehr besonders, so ein bisschen ja reduziert, ne? Er und seine Gitarre. Ich vermute mal, er will die Botschaft einfach klar und deutlich hervorheben. Optimist heißt der Song. Jetzt in diesen Zeiten auch nicht das Allerschlechteste. Kommt gut durch diese Nacht, hallo zusammen.

0: Hallo zusammen, kommt gut durch diese Nacht. Bis Freitag hauen wir ja hier noch die Kohle raus im Geldregen. Auch morgen habt ihr wieder die Chance auf 20.000 Euro. Gut, damit ist man noch nicht reich, aber man kann ja mal davon träumen.
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2: Dachtet ihr, ihr würdet mal reich werden? Und wenn ja, womit? Also mein Plan seit Jahren, nicht Comedy. Nee, ich plane einen Löffel zu erfinden, der gleichzeitig Salzstreuer ist. So für gekochte Eier, wisst ihr? Da muss man nicht immer Löffel weglegen, Salz streuen, weiter essen, sondern in einem durchfuttern. Ja, damit räume ich bei der Höhle der Löwen richtig auf. Ich sehe schon Carsten Maschmeyer, wie er 7 Millionen Stück davon kauft. Ja, ich glaube, der hat was übrig für Geschäfte, für die man Eier braucht. Als Kind war ich davon überzeugt, ich werde reich durch meinen kleinen Bruder. Der dachte nämlich, dass mehr Geldstücke mehr Geld bedeutet. Also beim Tausch von 2 5-Cent-Münzen gegen 1-2 Euro Stück kam der sich vor wie der Wolf of Wall Street. Und immer dran denken, was der gute Marcel Reich-Ranitzky gesagt hat. Und der hatte reich im Namen. Geld allein macht nie glücklich. Aber es ist besser, in ein Taxi zu weinen, als in der Straßenbahn.
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0: Das Wetter.
1: Ihr werdet nicht ganz trocken durch diese Nacht kommen. Schauer sind auf jeden Fall möglich. Wenigstens sind wir mit dem Nachtfrost durch. 7 bis 12 Grad sind es in der Nacht. Morgen dann weiterhin wechselhaft mit bis zu 20 Grad. Ab Donnerstag wird es dann trockener und noch wärmer.
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2: A30 Osnabrück Bad Oeynhausen. Zwischen Bad Oeynhausen Ost und Kreuz Bad Oeynhausen. 2 Kilometer Stau. Wir wünschen allen unterwegs gute Fahrt.
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1: Claudia Löhr, hallo. Kommt gut durch diese Nacht. Hi.
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0: I Just Might, Bruno Mars. Gleich für euch noch frische Musik. Die neue Single von Rico Rayama, Stay Here. Lecker, lecker, lecker. Bei IKEA gibt es an diesem Samstag den Kurt Buller Lolli. Die hatten das als April-Scherz mal angekündigt tatsächlich und jetzt machen sie es wahr. 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Hier bei uns in NRW ist das Köln. Da kriegt ihr also an diesem Samstag die Fleischbällchen, diese Kurt Buller als Lolli. Komplett vegan übrigens. IKEA spricht von einem einmalig interessanten Geschmackserlebnis. Davon bin ich überzeugt. Ja, schöne Nacht, kommt gut durch mit uns.
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1: Ich bin David Riemer. Bei der geplanten Führerscheinreform kommt der nächste Schritt. Das Bundeskabinett will heute entsprechende Pläne von Verkehrsminister Schnieder auf den Weg bringen. Das Ziel, die Fahrschulausbildung soll moderner, digitaler und einfacher werden, dadurch sollen die Kosten sinken.
2: Ab dem Jahreswechsel sollen sich Fahrschülerinnen und Schüler zum Beispiel aussuchen können, ob sie die Theorie lieber wie bisher nur in der Fahrschule pauken wollen oder daheim per App. Statt nur im Fahrschulauto zu üben, soll es dann auch möglich sein, bestimmte Fahrten zusammen mit den Eltern zu machen oder in Simulatoren. Wie viele Sonderfahrten nötig sind, soll der Fahrlehrer dann individuell einschätzen. Es müssen nicht mehr zwingend 12 Fahrten über Land, nachts und auf der Autobahn sein. Außerdem sollen beide Prüfungen gestrafft werden, sowohl die theoretische als auch die praktische. Ursula Winkler, Nachrichtenredaktion.
1: Der US-General und NATO-Oberbefehlshaber Grinkewitsch hat bestätigt, dass die Vereinigten Staaten vorerst keine weitreichenden Mittelstreckenwaffen in Deutschland stationieren werden. Eine Abmachung hatte eigentlich vorgesehen, dass die USA von 2026 an in Deutschland wieder Mittelstreckenwaffen mit konventionellen Sprengköpfen stationieren, die weit bis nach Russland reichen. 2 Wochen nach seinem Transport Richtung Nordsee wurde der als Timi bekannte Buckelwal tot vor der dänischen Insel Anholt entdeckt. Der Kadaver soll nun doch untersucht werden.
3: Der Wal liegt an einem gut besuchten Strand im flachen Wasser, schreibt die dänische Umweltbehörde. Wenn man sich Strömung und Wasserstand dort ansieht, ist es demnach sehr wahrscheinlich, dass er ohne Zutun dort liegen bleibt. Dann allerdings fürchten die Dänen, könnte er Badegäste und Einheimische stören. Deshalb soll der Kadaver nun doch geborgen werden und nicht nur das. Die Dänen wollen ihn nach Möglichkeit auch obduzieren und Proben für die Forschung entnehmen. Aus Skandinavien, Julia Weschenbach.
1: Zum Fußball. Der FC Arsenal ist nach 22 Jahren wieder englischer Meister. Die Mannschaft um Nationalspieler Kai Havertz profitierte davon, dass Verfolger Manchester City beim AFC Bournemouth nur 1:1 spielte. Arsenal hatte zuvor Burnley mit 1:0 besiegt. Es ist der 14. Meistertitel für die Gunners. Pep Guardiola verpasst mit Manchester City dagegen den 3. Titel der Saison. Laut Medienberichten wird er am kommenden Sonntag zum Saisonabschluss der Premier League als Trainer der Citizens zurücktreten.
0: Das Wetter.

0: ist ein bisschen unbeständig heute Nacht. Ganz trocken kommen wir da nicht durch. Immerhin, Frost ist nicht mehr das Thema. 7 bis 12 Grad kriegen wir. Morgen dann von allem etwas. Sonne, Wolken, Regen. Und warm wird es bis zu 21 Grad. Ab Donnerstag dann trocken und freundlich. Ab Freitag viel Sonne und noch wärmer.
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2: A30 Osnabrück-Bad Oeynhausen zwischen Bad Oeynhausen-Ost und Kreuzbad Oeynhausen. 2 Kilometer Stau. Und A44 Kassel-Dortmund zwischen Warburg und Diemelstadt. 2 Kilometer stockender Verkehr. 15 Minuten Verzögerung. Wir wünschen allen unterwegs gute Fahrt.
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0: Claudia Löhr hier. Hallo zusammen. Michael Schulte hat schon wieder neues Material am Start. Love Sick heißt die neue Single, spiele ich euch gleich. Vorher noch Taylor Swift und The Fade of Ophelia. Hallo zusammen.

0: Kommt gut durch diese Nacht mit uns. Jetzt mit frischer Musik von Michael Schulte. Der hat neues Material am Start. Ich finde ja, seine Songs klingen immer wirklich sehr, sehr frisch nach Sommer und sind auch immer alles Ohrwürmer, ne? 5 AM ist so einer. Der ist ja noch gar nicht so lange draußen, seit Anfang Januar. Und jetzt legt er direkt nach mit seiner neuen Single Lovesick.
1: Mein neuer Song Lovesick handelt, wie man unschwer auch im Songtitel erkennen kann, von der Liebe und wie wunderschön das sein kann, verliebt zu sein. Wie das aber auch manchmal so ein bisschen komisch sein kann, fast so ein bisschen, dass man sich krank fühlt und fragt, was hier eigentlich gerade los mit mir? Ich komme gar nicht mehr klar darauf, was eigentlich gerade in meinem Körper, in meinem Herz, in meinem Kopf passiert. Ein Song, glaube ich, der sehr, sehr gut in den Sommer passt, der sehr hoffnungsvoll, euphorisch ist und einfach Spaß macht jetzt hier auf das hoffentlich gute Wetter, was jetzt hier uns bevorsteht in diesem Sommer.
0: Als hätte er den genau für dieses Pfingstwochenende gemacht. Jetzt ganz neu für euch Michael Schulte, Lovesick.
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0: Das Wetter.
1: Ihr werdet nicht ganz trocken durch diese Nacht kommen. Schauer sind auf jeden Fall möglich. Wenigstens sind wir mit dem Nachtfrost durch. 7 bis 12 Grad sind es in der Nacht. Morgen dann weiterhin wechselhaft mit bis zu 20 Grad. Ab Donnerstag wird es dann trockener und noch wärmer.
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2: A30 Osnabrück Bad Oeynhausen. Zwischen Bad Oeynhausen Ost und Kreuzbad Oeynhausen. 2 Kilometer Stau. Und A57 Krefeld-Nimwegen. Zwischen Krefeld-Gartenstadt und Mörskapellen dichter Verkehr, 6 Minuten Verzögerung. Wir wünschen allen unterwegs gute Fahrt.
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1: Hui, was eine Uhrzeit. Kommt gut durch, Claudia Löß hier. Hallo.

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0: Alle Farben, Baby, goodbye. Die Bundesregierung will ja mehr E-Autos auf die Straße bringen und deswegen gibt es seit gestern eine Förderung von bis zu 6.000 Euro, wenn ihr ein neues E-Auto oder einen Plug-in-Hybriden fahrt. Die Website vom Bundesamt für Wirtschaft und Ausfuhrkontrolle ist freigeschaltet. Seit gestern, da könnt ihr diese Kaufprämie beantragen. Wie viel genau ihr bekommt, das hängt davon ab, wie viel ihr verdient und ob ihr Kinder habt und welche Antriebsart das Auto hat. Und ja, es scheinen wirklich immer mehr Menschen aufs E-Auto umzusteigen. Jetzt in den letzten beiden Monaten gab es deutlich mehr Neuzulassungen von E-Autos und Hybriden. Wie sieht das bei euch aus? Denkt ihr auch darüber nach, ein E-Auto zu kaufen?
1: Nein, weil ich von E-Autos nichts halte. Also ich würde auf jeden Fall bei einem Benziner bleiben.
2: Es ist eine Alternative schon, aber es gibt keine Säule in unserer Nähe. Das ist das Problem.
3: Eher nicht, wegen den ungenügenden Lademöglichkeiten und dem Aufwand, den man dabei hat. Mehr Reichweite, mehr Effizienz, dann würde es schon Sinn machen für mich.
4: Wenn dann nur ein E-Auto, wenn ich in die Stadt fahre, vorher auf Campen und so weiter, da kommen wir ja eh nicht so weit mit den Tankstellen und so.
5: Klar würde ich mir gerne ein E-Auto kaufen wollen, aber der Restgeld muss ja auch irgendwie da sein, ne? Weil es schon eine Menge Kohle, auch wenn die 6.000 Euro dabei sind.
0: Tja, trotz Prämie gibt es da anscheinend noch ein paar andere Baustellen. Wir bleiben da für euch dran.
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0: Ich bin David Riemer. Milliarden für Feldbetten und Notvorräte. Bundesinnenminister Dobrindt will die Kapazitäten beim Zivilschutz für den Kriegs- und Anschlagsfall massiv ausbauen. Das Kabinett soll heute über ein entsprechendes Eckpunktepapier beraten. Es sieht vor, bis 2029 insgesamt 10 Milliarden Euro in den Bevölkerungsschutz zu investieren.
1: Die Bundesländer machen seit Jahren Druck, dass der Zivilschutz ausgebaut wird. Dobrindt will nun liefern und dafür reichlich Geld in die Hand nehmen. Es geht unter anderem um die Beschaffung von Fahrzeugen, Spezialgeräten und Material für den Notfall. Marode Gebäude sollen instand gesetzt, ehrenamtliche Strukturen gestärkt werden. Aus Berlin, Dirk Zeitler.
0: Fast jede fünfte Tankstelle in Deutschland verstößt gegen die 12-Uhr-Regel. Das hat eine Untersuchung des Verbraucherdienstes Mehr Tanken ergeben. Die Spritpreise dürfen seit April nur noch einmal am Tag erhöht werden. Sinken können sie dagegen immer.
2: Gut 15.000 Tankstellen gibt es in Deutschland. 3.000 davon haben die Preise zu unerlaubten Zeiten angehoben. Am häufigsten in Bayern, am seltensten in Berlin. Ein etabliertes System, mit dem Abweichungen von der 12-Uhr-Regel sanktioniert werden könnten, gibt es nicht. Das Kartellamt hat nach eigenen Angaben noch nicht einmal aus allen Bundesländern die Info, welche Landesbehörde überhaupt zuständig wäre. Die Tankstellenbranche sagt, Regelverstöße seien nicht mutwillig. Preisänderungen an der Zapfsäule kämen nicht auf Knopfdruck, sondern durch ein komplexes Berechnungssystem, das technisch bedingt auch mal länger brauche. Thomas Bleskin, Nachrichtenredaktion.
0: Den deutschen Wäldern machen die Folgen von Hitze und Trockenheit weiter stark zu schaffen. Nach neuen Daten für das vergangene Jahr sind 4 von 5 Bäumen krank. Nadel- und Blattverluste bleiben auf sehr hohem Niveau. Umweltverbände warnen, trotz leichter Stabilisierung gäbe es wegen der Klimakrise keinen Grund zur Entwarnung. Zum Fußball. Kurz vor der offiziellen Nominierung des WM-Kaders häufen sich Spekulationen um Zu- und Absagen von Bundestrainer Nagelsmann. Laut Bild-Zeitung gehört der 18 Jahre alte Lennart Kahl vom FC Bayern zum Aufgebot der Nationalmannschaft für die Endrunde in den USA, Kanada und Mexiko. Als Neuling ohne jede Länderspielerfahrung im WM-Aufgebot stehen soll auch der Kölner Said El Mala, berichtet die Kölnische Rundschau. Und nach Sky-Informationen sind die Stuttgarter Denis Undaf, Jamie Leveling und Angelo Stiller dabei, wenn Nagelsmann morgen sein WM-Aufgebot bekannt gibt.
3: Das Wetter.
4: Wechselhaft ist es heute Nacht. Zwischendurch kann es immer mal wieder einen Schauer geben. Immerhin kälter als 7 bis 12 Grad wird es nicht. Morgen dann ein Mix aus Sonne, Wolken und Schauern. Ab Donnerstag wird es dann stabiler mit mehr Sonne.
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5: A30 Osnabrück Bad Oeynhausen. Zwischen Bad Oeynhausen Ost und Kreuz Bad Oeynhausen. 2 Kilometer Stau. Wir wünschen allen unterwegs gute Fahrt.
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